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2: Ich bin Moritz Einzel. Trotz des Sommers zieht es gerade viele Menschen in die Kinos. Das liegt besonders an den beiden Blockbustern Spider-Man Brand New Day und Die Odyssey. 2026 könnte sich sogar zum stärksten Kinojahr in Deutschland seit der Pandemie entwickeln. Im ersten Halbjahr wurden rund 47,5 Millionen Tickets verkauft. Das waren fast 7 Millionen mehr als im Vorjahreszeitraum. Die Briefwahl ist sicher, das hat die Landeswahlleiterin von Sachsen-Anhalt Diekmann betont. Sie wies Spekulationen zurück, wonach die Briefwahl leicht manipulierbar sei. AfD-Co-Chef Chrupalla hatte zuvor Zweifel daran gesät, dass bei der Briefwahl alles mit rechten Dingen zugeht. Am 6. September wird in Sachsen-Anhalt ein neuer Landtag gewählt, die AfD liegt in Umfragen klar vorne. Die Weltmeere waren am Wochenende so heiß wie noch nie. 21,1 Grad an der Oberfläche, das ist der höchste Wert seit Beginn der Messungen vor 47 Jahren, meldet der EU-Klimadienst Copernicus. Grund für diese Rekordtemperatur ist die Erderwärmung und das aktuelle El Niño-Ereignis im Pazifik. Die USA weiten ihre Sanktionen gegen den Iran aus. Laut US-Finanzministerium wurden Strafmaßnahmen gegen rund 60 Personen, Organisationen und Schiffe verhängt. Finanzminister Bessent kündigte zudem Sanktionen gegen alle Länder an, die mit dem Iran weiter Geschäfte machen. Im DFB-Pokal hat der Hallesche FC eine Erstrundenüberraschung verpasst. Der Fußball-Regionalligist unterlag dem Bundesliga-Aufsteiger Schalke 04 mit 2:5 nach Verlängerung. Die 30 Minuten extra hatte sich Halle durch den Treffer zum zwischenzeitlichen 2:2 in der Nachspielzeit verdient. Torschütze Niklas Stierlin bei Sky.
3: War einfach ein geiles Spiel, ein Highlight absolut. Und dann in der Verlängerung wollten wir eigentlich nicht so in die Bredouille kommen und uns nochmal so viele einschenken lassen. Aber irgendwann hat die Kraft dann auch losgelassen. Und dann ist schade, aber ich glaube, wir können stolz auf uns sein.
2: Am Ende also 5:2 für Schalke. Regionalligist Alt-Glienicke verlor gegen den Zweitligisten Wolfsburg 8:9 nach Elfmeterschießen. Drittligist Ferl war chancenlos gegen den HSV 0:3. Und Drittligist Würzburg musste sich Köln knapp geschlagen geben mit 1:2.
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4: Mit Tanja Scholl. Das lose Rad eines LKW hat auf der A6 bei Wendelstein eine folgenschwere Kettenreaktion angestoßen. Es hatte sich auf der linken Seite vom Auflieger gelöst und war auf den linken Fahrstreifen gerollt. Ein Autofahrer wollte noch ausweichen, stieß aber seitlich mit dem Rad zusammen. Ein weiterer Autofahrer prallte dann mit seinem Wagen frontal gegen das Hindernis. Das Rad wurde auf die Gegenfahrbahn geschleudert und traf dort ein weiteres Auto. Der Fahrer kam rechts von der Fahrbahn ab und überschlug sich. Er und seine drei Mitfahrer wurden dabei verletzt. Sie mussten in umliegenden Krankenhäusern behandelt werden. Die A6 Richtung Amberg war wegen der Bergungsarbeiten stundenlang gesperrt.
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1: Natalie Heller-Mills ist tiefgläubig und erzkonservativ. Im Roman Yesteryear von Caro Claire Burgh lebt sie mit ihrem Mann Caleb und ihren 5 Kindern auf einer Farm in Idaho ihren Traum einer traditionellen Familie. Er bewirtschaftet das Feld, sie backt Brot und kümmert sich liebevoll um den Nachwuchs. Vor den Augen von Millionen Followern

auf Instagram. Dass sie dabei unterstützt werden von zwei Nannies, einer Produzentin und zahlreichen Hilfsarbeitern, muss ja niemand wissen. Eines Tages aber wacht Natalie auf ihrer Farm auf und nichts ist wie zuvor. Sie befindet sich im Jahr 1855. Ihr Mann ist zwar immer noch Caleb, aber ihre vier Kinder sind ihr völlig fremd. Im Haus gibt es keinen Strom, keine Haushaltsartikel, kein Internet. Und plötzlich hat sie nicht mehr die Hosen an, sondern ihr Mann befiehlt, wo es lang geht. Yester Year ist bissige Satire, psychologisches Drama und Gesellschaftskritik. Einerseits sehr unterhaltsam und spannend, auf der anderen Seite aber auch verstörend und hochaktuell. Beim Lesen stellt man sich die Frage, wie viel Wahrheit steckt eigentlich hinter den schönen Insta-Bildern und wie wäre das vermeintliche Traumleben ohne Filter wirklich? Yester Year von Caro Claire Burg in der deutschen Übersetzung von Dietlind Falk und Lisa Kögeböhn ist erschienen im Heine Verlag. 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
1: Ich bin Moritz Einzel. Trotz des Sommers zieht es gerade viele Menschen in die Kinos. Das liegt besonders an den beiden Blockbustern Spider-Man Brand New Day und Die Odyssee. 2026 könnte sich sogar zum stärksten Kinojahr in Deutschland seit der Pandemie entwickeln. Im ersten Halbjahr wurden rund 47,5 Millionen Tickets verkauft. Das waren fast 7 Millionen mehr als im Vorjahreszeitraum. Die Briefwahl ist sicher, das hat die Landeswahlleiterin von Sachsen-Anhalt Diekmann betont. Sie wies Spekulationen zurück, wonach die Briefwahl leicht manipulierbar sei. AfD-Co-Chef Chrupalla hatte zuvor Zweifel daran gesät, dass bei der Briefwahl alles mit rechten Dingen zugeht. Am 6. September wird in Sachsen-Anhalt ein neuer Landtag gewählt, die AfD liegt in Umfragen klar vorne. Die Weltmeere waren am Wochenende so heiß wie noch nie. 21,1 Grad an der Oberfläche, das ist der höchste Wert seit Beginn der Messungen vor 47 Jahren, meldet der EU-Klimadienst Copernicus. Grund für diese Rekordtemperatur ist die Erderwärmung und das aktuelle El Niño-Ereignis im Pazifik. Die USA weiten ihre Sanktionen gegen den Iran aus. Laut US-Finanzministerium wurden Strafmaßnahmen gegen rund 60 Personen, Organisationen und Schiffe verhängt. Finanzminister Bessent kündigte zudem Sanktionen gegen alle Länder an, die mit dem Iran weiter Geschäfte machen. Im DFB-Pokal hat der Hallesche FC eine Erstrundenüberraschung verpasst. Der Fußball-Regionalligist unterlag dem Bundesliga-Aufsteiger Schalke 04 mit 2:5 nach Verlängerung. Die 30 Minuten extra hatte sich Halle durch den Treffer zum zwischenzeitlichen 2:2 in der Nachspielzeit verdient. Torschütze Niklas Stierlin bei Sky.
2: War einfach ein geiles Spiel, ein Highlight absolut. Und dann in der Verlängerung wollten wir eigentlich nicht so in die Bredouille kommen und uns nochmal so viele einschenken lassen. Aber irgendwann hat die Kraft dann auch losgelassen. Und dann ist schade, aber ich glaube, wir können stolz auf uns sein.
1: Am Ende also 5:2 für Schalke. Regionalligist Alt-Glienicke verlor gegen den Zweitligisten Wolfsburg 8:9 nach Elfmeterschießen. Drittligist Ferl war chancenlos gegen den HSV 0:3. Und Drittligist Würzburg musste sich Köln knapp geschlagen geben mit 1:2.
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3: Mit Tanja Scholl. In genau 4 Monaten ist Heiligabend und in Nürnberg können sich Weihnachtsfans ab sofort schon auf die sinnliche Zeit einstimmen. Die VAG hat den Ticketverkauf für die traditionellen Glühweinfahrten in den Oldtimer-Straßenbahnen geöffnet. Für 27 Euro bekommen die Fahrgäste eine winterliche Stadtrundfahrt inklusive Glühwein oder Kinderpunsch, Lebkuchen und einer Sammeltasse. Sie führt vorbei am Wördersee in den Stadtteil Mögeldorf, durch die Südstadt vorbei an der Peters- und Christuskirche und endet am Hauptbahnhof. Die weihnachtlichen Touren starten am 27. November immer mittwochs bis sonntags.
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0: begegnet.
1: Ich mache meiner Tochter Angst. Es muss aufhören. Ich brauche Hilfe.
2: Das sind keine Träume, Gemma. Du hast eine seltene Gabe, die Fähigkeit, dich frei zu bewegen zwischen der hiesigen und der nächsten Welt. Aber du kannst doch etwas bisher Unmögliches, Dämonen in die Menschenwelt zurückbringen. Für immer.
1: Und was, wenn ich die Kontrolle verliere?
0: Nun, dann wird es heftig, denn auch der sechste Teil der Reihe hat es in sich. Für Grusel- und Horrorfans ist Insidious Out of the Fervor ein schaurig schönes Kinoerlebnis. Schon lange vor Mallorca machten viele Deutsche Urlaub auf Hiddensee. Im gleichnamigen Film wird die Geschichte der Ostseeinsel erzählt. In den goldenen 1920er Jahren kamen sie alle auf die Insel. Thomas Mann, Sigmund Freud und sogar Albert Einstein. Dann folgte die DDR-Zeit. Und heutzutage legen die Hiddenseer Wert darauf, dass sich alle bei ihnen wohlfühlen.
3: Wir versuchen aber einen guten Kompromiss zu finden. Das heißt, die Insel nicht zuzubauen, aber auch so zu bauen, dass man auch im November bei 3 Wochen Regenwetter und Schneematsch heil über die Insel kommt, weil auch im Winter leben hier Leute. Das vergisst man immer, weil wenn ich mit einem Kindergartenkind oder mit einem Schulkind morgens zur Schule muss und das irgendwie 4-5 Monate in der Winterzeit und dann durch knietiefen Schlamm und Pfützen laufen muss, dann ist die Romantik dann erstmal vergessen.
0: In prächtigen Schwarz-Weiß-Bildern gibt Hiddensee Einblicke in die letzten gut 100 Jahre der gerade mal 17 Kilometer langen Insel. Stefan Grundler, Radio F, Kinoredaktion.

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1: Ein Porträt einer kleinen Insel und heftiger Grusel aus Hollywood sind zwei der neuen Filme in unseren fränkischen Kinos. Vorhang auf für Hidden Sea und Insidious Out of the Film.
2: Hey, alles in Ordnung?
3: Ja.
1: Das war gelogen. Denn Gemma schläft in Insidious Out of the Further schlecht, sehr schlecht. Fast jede Nacht hat sie seltsame Träume, in denen sie einer alten Frau begegnet.

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8: Ich bin Moritz Einzel. Die politische Sommerpause geht zu Ende. Das schwarz-rote Bundeskabinett geht heute in Klausur, und zwar in Neuhardenberg in Brandenburg. Die SPD

0: E-Minister wollen den Hitzeschutz zu einem Hauptthema machen. Außerdem geht es darum, wie die Wettbewerbsfähigkeit der deutschen Wirtschaft gestärkt werden kann. Am 6. September wird in Sachsen-Anhalt ein neuer Landtag gewählt. CDU-Ministerpräsident Schulze hat jetzt Unterstützung vom bayerischen Ministerpräsidenten Söder bekommen. Der sagte in Wernigerode im Harz, es sei in solchen Zeiten einfach gut, einen Ministerpräsidenten zu haben, der von Wirtschaft eine Ahnung hat. Die Pläne der in Umfragen klar führenden AfD seien dagegen das schlimmste wirtschaftliche Schredderprogramm, so Söder. Die USA erhöhen den wirtschaftlichen Druck auf den Iran. Laut Finanzminister Bessent gibt es neue Sanktionen gegen rund 60 Firmen und Personen. Die Strafmaßnahmen beziehen sich auf wichtige Bereiche wie Finanzen, Öl, Technologie und die Schifffahrt. Die Münchner Feuerwehr hat einer Familie im 300 Kilometer entfernten Italien Urlaub geholfen. Die Mutter war im Urlaubsort Bibione zusammengebrochen. Weil ihre 11-jährige Tochter nicht wusste, wie sie den Notruf dort erreichen kann, hat sie zu Hause den Vater angerufen. Der hat die Münchner Leitstelle informiert, die alle Informationen an die italienischen Kollegen weitergeleitet hat. Ein Krankenwagen hat die Frau in eine Klinik gebracht. Ihr geht es inzwischen besser. Im DFB-Pokal sind die großen Überraschungen am Abend ausgeblieben. Regionalligist Halle verlor gegen den Bundesligisten Schalke 2:5 nach Verlängerung. Zuvor hatte es Regionalligist Alt-Glienicke gegen den Zweitligisten Wolfsburg noch spannender gemacht. 3:3 nach Verlängerung, 5:6 im Elfmeterschießen. Ganz knapp raus. Alt-Glienicke-Torwart Luis Maria Zwick bei Sky.
1: Ich glaube, wir waren gefühlt stehen, K.O. in der Verlängerung machen, führen dreimal und ja, kriegen es nicht über die Zeit. Dann kommen wir ins Elfmeterschießen. Das ist maximal bitter. Ich glaube schon, irgendwie natürlich hatte Wolfsburg viel mehr Chancen, muss man nicht drumherum reden. Aber ich glaube, wir haben es irgendwie vom Herzen her mehr verdient, aber sollte nicht sein. Aber ich bin trotzdem wirklich sehr, sehr stolz.
0: Außerdem verlor Drittligist Ferl gegen den Hamburger SV mit 0:3 und Drittligist Würzburg unterlag Köln mit 1:2.
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3: Mit Tanja Scholl. Auf dem Nürnberger Volksfestplatz wird kräftig gewerkelt. Am Freitag beginnt das 200. Herbstvolksfest. Bis dahin müssen alle Fahrgeschäfte, Buden und Bierzelte aufgebaut sein. Zum Jubiläum gibt's auch eine spektakuläre Hochseilshow und einen Historienbereich, wo sich 200 Jahre Volksfestgeschichte erleben lassen. Schaustellerchef Lorenz Kalb kann's kaum erwarten.
4: Ja, die Vorfreude ist richtig gut. Am Freitag geht's los. Um 17 Uhr startet der große Festzug. 1000 Meter ist unser Festzug lang und vor der Wilden Maus, vor der größten Achterbahn, die es weltweit gibt, machen wir einen Anstich Open Air und dann geht das Fest richtig los.
3: Bis zum 13. September gibt es auf dem Festplatz am Dutzendteich dann jede Menge Attraktionen und Kulinarik.
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1: Widder 3 Sterne, ein freundlicher Austausch bringt Ihnen neue Erkenntnisse.
2: Stier 2 Sterne, vermeiden Sie am besten unnötige Diskussionen.
1: Zwillinge 4 Sterne, Ihre Kommunikation läuft wie geschmiert.
2: Krebs 3 Sterne, ein gesundes Mittelmaß ist jetzt der beste Weg.
1: Löwe 2 Sterne, konzentrieren Sie sich ganz auf Ihre Aufgaben.
2: Jungfrau 4 Sterne, Ihre Gründlichkeit zahlt sich jetzt aus.
1: Waage 3 Sterne, gehen Sie achtsam mit Ihren Kräften um.
2: Skorpion 4 Sterne, ein strategischer Schachzug bringt Sie Ihrem Ziel jetzt näher.
1: Schütze 3 Sterne, teilen Sie Ihre Pläne mit Menschen, denen Sie vertrauen.
2: Steinbock 2 Sterne, vermeiden Sie unnötige Hektik.
1: Wassermann 4 Sterne, genießen Sie den Moment und stärken Sie Ihre Beziehungen.
2: Fische 3 Sterne, bringen Sie wieder Ordnung in Ihre Gedanken.
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1: Der Mondscheinmarkt in Schwarzenbruck hat mittlerweile lange Tradition. Viermal im Jahr findet er statt und dann wird dort auf dem Plärrer gefeiert.
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1: Martin Klinke ist erster Bürgermeister von Schwarzenbruck. Guten Morgen.
3: Guten Morgen zusammen.
1: Herr Klinke, was ist denn die Geschichte hinter eurem Mondscheinmarkt?
3: Der Mondscheinmarkt, den gibt es jetzt schon, ja, fast schon Jahrzehnte, möchte ich sagen. Also ist schon eine ältere Institution in Schwarzenbruck. Und die Mondscheinmärkte finden immer bei Vollmond statt. Also, wenn es sein muss, auch unter der Woche. Und natürlich nur im Sommer, weil im Winter ist draußen sitzen zu kalt.
1: Okay, und dieses Mal ist es passenderweise ein Freitag. Was erwartet uns da jetzt dann am 28. August auf dem Schwarzenbrucker Plärrer?
3: Dieses Mal haben wir eine tolle Band, die Acoustic Nights. Und wir haben dort natürlich Bier, Steak, Semmeln. Es gibt aber auch Buden mit Gin, mit Whisky. Es gibt Thai Curry, es gibt Knödelpommes. Also für alle was dabei. Und eben auch tolle Musik. Und der Eintritt ist wie immer frei.
1: Sehr cool. Jetzt habe ich auf jeden Fall Hunger. Dankeschön, der Martin Klinke, Bürgermeister von Schwarzenbruck. Also der nächste Mondscheinmarkt findet diesen Freitag ab 18 Uhr statt auf dem Schwarzenbrucker Plärrer. Und die Infos finden Sie natürlich nochmal auf radiof.de.
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1: Ich bin Moritz Einzel. Die politische Sommerpause geht zu Ende. Das schwarz-rote Bundeskabinett geht heute in Klausur, und zwar in Neuhardenberg in Brandenburg. Die SPD-Minister wollen den Hitzeschutz zu einem Hauptthema machen. Außerdem geht es darum, wie die Wettbewerbsfähigkeit der deutschen Wirtschaft gestärkt werden kann.

0: Am 6. September wird in Sachsen-Anhalt ein neuer Landtag gewählt. CDU-Ministerpräsident Schulze hat jetzt Unterstützung vom bayerischen Ministerpräsidenten Söder bekommen. Der sagte in Wernigerode im Harz, es sei in solchen Zeiten einfach gut, einen Ministerpräsidenten zu haben, der von Wirtschaft eine Ahnung hat. Die Pläne der in Umfragen klar führenden AfD seien dagegen das schlimmste wirtschaftliche Schredderprogramm, so Söder. Die USA erhöhen den wirtschaftlichen Druck auf den Iran. Laut Finanzminister Bessent gibt es neue Sanktionen gegen rund 60 Firmen und Personen. Die Strafmaßnahmen beziehen sich auf wichtige Bereiche wie Finanzen, Öl, Technologie und die Schifffahrt. Die Münchner Feuerwehr hat einer Familie im 300 Kilometer entfernten Italien Urlaub geholfen. Die Mutter war im Urlaubsort Bibione zusammengebrochen, weil ihre 11-jährige Tochter nicht wusste, wie sie den Notruf dort erreichen kann, hat sie zu Hause den Vater angerufen. Der hat die Münchner Leitstelle informiert, die alle Informationen an die italienischen Kollegen weitergeleitet hat. Ein Krankenwagen hat die Frau in eine Klinik gebracht, ihr geht es inzwischen besser. Im DFB-Pokal sind die großen Überraschungen am Abend ausgeblieben. Regionalligist Halle verlor gegen den Bundesligisten Schalke 2:5 nach Verlängerung. Zuvor hatte es Regionalligist Alt-Glienicke gegen den Zweitligisten Wolfsburg noch spannender gemacht. 3:3 nach Verlängerung, 5:6 im Elfmeterschießen. Ganz knapp raus. Alt-Glienicke-Torwart Luis Maria Zwick bei Sky.
1: Ich glaube, wir waren gefühlt stehen K.O. in der Verlängerung, führen dreimal und ja, kriegen es nicht über die Zeit. Dann kommen wir ins Elfmeterschießen. Das ist maximal bitter. Ich glaube schon irgendwie. Natürlich hatte Wolfsburg viel mehr Chancen, muss man nicht drumherum reden. Aber ich glaube, wir haben es irgendwie vom Herzen her mehr verdient. Aber sollte nicht sein. Aber ich bin trotzdem wirklich sehr, sehr stolz.
0: Außerdem verlor Drittligist Ferl gegen den Hamburger SV mit 0:3 und Drittligist Würzburg unterlag Köln mit 1:2.
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3: Mit Tanja Scholl. Das lose Rad eines LKW hat auf der A6 bei Wendelstein eine folgenschwere Kettenreaktion angestoßen. Es hatte sich auf der linken Seite vom Auflieger gelöst und war auf den linken Fahrstreifen gerollt. Ein Autofahrer wollte noch ausweichen, stieß aber seitlich mit dem Rad zusammen. Ein weiterer Autofahrer prallte dann mit seinem Wagen frontal gegen das Hindernis. Das Rad wurde auf die Gegenfahrbahn geschleudert und traf dort ein weiteres Auto. Der Fahrer kam rechts von der Fahrbahn ab und überschlug sich. Er und seine drei Mitfahrer wurden dabei verletzt. Sie mussten in umliegenden Krankenhäusern behandelt werden. Die A6 Richtung Amberg war wegen der Bergungsarbeiten stundenlang gesperrt.
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1: Zwei Filme kamen bereits letzte Woche in unsere fränkischen Kinos und handeln jeweils von starken Frauen. Vorhang auf für Im Spiegel meiner Mutter und Sunny Dancer. Nach einer Leukämiebehandlung hat sich die 17-jährige Ivy in Sunny Dancer wieder ins Leben zurückgekämpft. Obwohl die Laborwerte wieder in Ordnung sind, wollen ihre besorgten Eltern, dass Ivy die Ferien in Schottland mit Gleichgesinnten verbringt.
2: Ein Chemocamp?
3: Hey, das ist ziemlich

0: hochsensibel, Ivy.
1: Das ist total das Freak-Camp.
0: Dein Dad war wirklich toll. Es war gar nicht leicht, einen Platz zu kriegen.
1: Was?
2: Es ging nur darum, ob es vielleicht noch einen Last-Minute-Platz gibt.
1: Gibt's denn?
3: Ja, zu Ivys Leitwiesen gibt es ihn. Und nach anfänglichen Schwierigkeiten gefällt es Ivy in dem Camp immer besser. Nun, daran könnte auch der smarte Jake schuld sein.
4: Du wirkst heute ganz anders.
1: Anders?
4: Fröhlicher.
1: Weil ich sonst immer mies drauf bin, ja?
4: Ja, ein bisschen.
1: Ich weiß ja gar nicht, wer du bist.
4: Dann frag.
1: Remission?
4: 4 Jahre.
1: 10 Monate.
4: Anfängerin.
1: Leukämie.
4: Hab Stammzellen bekommen.
1: Hast du? Von wem?
4: Von meiner Schwester.
1: Dann bist du ein halbes Mädchen.
4: Ja, ich bin eigentlich Jake Hatter.
3: Mit einer toll spielenden Bella Ramsey als Ivy ist Sunny Dancer laut, lustig, tragisch, vorhersehbar, überraschend und keinen Moment langweilig. Gerade als die Archäologin Ursula in Im Spiegel meiner Mutter einen bedeutenden Fund macht, stirbt ihre Mutter. Beim Ausräumen des Hauses erscheint ihr dann die Mutter im Spiegel.
5: Du wirst unser Haus doch nicht verkaufen?
6: Nein.
5: Wir haben es extra für dich gebaut.
7: Ich muss jetzt wirklich weg.
6: Du musst nicht zu meinem Grab kommen. Du hast ja so wenig Zeit.
3: Das nicht ganz einfache Drama ist eine One-Woman-Show. Corinna H. Fuch spielt die Rolle der Ursula in Im Spiegel meiner Mutter richtig stark. Stefan Grundler, Radio F, Kinoredaktion.

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5: Ich bin Moritz Einzel. Zum Ende der Sommerpause kommt die Bundesregierung heute und morgen zu einer Klausurtagung zusammen. Bei dem Treffen im brandenburgischen Neuhardenberg soll der Fokus auf der Frage liegen, wie machen wir die Wirtschaft in Deutschland wieder flott. Außerdem soll es um die Konsequenzen aus den Hitzewellen dieses Sommers gehen. Konzern im Krisenmodus bei Volkswagen beginnt mit der Betriebsversammlung in der Wolfsburger Zentrale heute eine Serie von außerordentlichen Treffen zwischen Vorstand und Belegschaft. Tausende Stellen und 4 Werke sollen bei Europas größtem Autobauer in Gefahr sein. In den USA kann ein Dekret von Präsident Trump für eine erschwerte Briefwahl erstmal in Kraft treten. Der oberste Gerichtshof hat eine vorläufige Blockade des Vorhabens aufgehoben. Trumps Plan, es sollen nur noch Bürgerinnen und Bürger per Briefwahl abstimmen können, die auf sogenannten

0: Staatsbürgerschaftslisten stehen. Kritiker vermuten, dass demokratische Wähler benachteiligt werden sollen. Die Ukraine erhält weitere westliche Militärhilfe für den Kampf gegen Russland. Zum 35. Jahrestag der Unabhängigkeit hat die EU-Kommission neue Rüstungsgüter im Wert von rund 6 Milliarden Euro genehmigt. Die Mittel sind für Flugabwehrsysteme, Raketen, Munition und Radaranlagen bestimmt. Im DFB-Pokal ist Bundesliga-Aufsteiger Schalke 04 eine Runde weiter. Die Gelsenkirchener gewannen ihr Erstrundenspiel beim Fußballregionalligisten Hallescher FC mit 5:2 nach Verlängerung. Zur Halbzeit lag erstmal Halle in Führung. Da galt es, einen kühlen Kopf zu bewahren. Schalke-Trainer Miron Muslic bei Sky.
1: Den Kopf ja nicht verlieren, weil es heute schon noch mal richtig laut und richtig intensiv war. Und es gibt ihnen schon noch mal so die zweite, dritte Luft. Aber das haben wir dann hervorragend gemacht in der zweiten Halbzeit. Das Spiel komplett gedreht, um dann in den 90. noch mal das 2:2 zu bekommen. Es war sehr schwierig, aber es ist irgendwie so Schalke. Nichts ist einfach bei uns, aber wir schaffen es immer wieder. Und ich mag das.
0: Regionalligist Alt-Glienicke scheiterte ganz knapp am Zweitligisten Wolfsburg 8:9 nach Elfmeterschießen. Drittligist Verl unterlag dem Hamburger SV mit 0:3 und Drittligist Würzburg verlor 1:2 gegen Köln.
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3: Mit Tanja Scholl. In genau 4 Monaten ist Heiligabend und in Nürnberg können sich Weihnachtsfans ab sofort schon auf die sinnliche Zeit einstimmen. Die VAG hat den Ticketverkauf für die traditionellen Glühweinfahrten in den Oldtimer-Straßenbahnen geöffnet. Für 27 Euro bekommen die Fahrgäste eine winterliche Stadtrundfahrt inklusive Glühwein oder Kinderpunsch, Lebkuchen und einer Sammeltasse. Sie führt vorbei am Wördersee in den Stadtteil Mögeldorf, durch die Südstadt vorbei an der Peters- und Christuskirche und endet am Hauptbahnhof. Die weihnachtlichen Touren starten am 27. November immer mittwochs bis sonntags.
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0: Eine gute Nacht und herzlich willkommen zu Vorort Spezial Nachtausgabe, sagt Ihnen Günther Moosberger aus dem Radio F-Studio. Es führt kein Weg dran vorbei, die großen Ereignisse dieser Tage. Unser Thema: Sophie, Sonnenfinsternis und am Wochenende Derby. Sonnenfinsternis vergleichsweise selten. Derby, Club gegen Fürth, Nummer 277, ist über die Bühne gegangen. Und da sprechen wir heute drüber. Nürnberg gegen Fürth und ein Mann, der mehr drüber weiß, vermutlich mehr drüber weiß als jeder andere weit und breit, ist bei uns im Radio F-Studio. Das ist der Buchautor Harald Kaiser. Sie haben ein langes Berufsleben als Redakteur beim Kicker verbracht, Kicker Sportmagazin, sozusagen das Zentralorgan des Fußballs in Deutschland.
1: Ja, ich war 36 Jahre Redakteur, hatte zunächst 2 Jahre als Volontär dort gelernt und bin jetzt aber seit 6 Jahren als Schriftsteller und Autor unterwegs.
0: Das Buch, das Sie geschrieben haben, werden wir heute natürlich auch ein bisschen drüber reden können, heißt das Fränkische Lokalderby, die ewige Rivalität zwischen Club und Kleeblatt.
1: Es gibt keines dieser 48 Derbys, die ich gesehen habe, war frei von diesem

0: dieser Rivalität, von dieser unglaublichen Rivalität, die die beiden Vereine miteinander verbindet und andererseits aber auch trennt.
1: Man erinnert sich ja immer an den ersten Kuss, erinnert man sich noch an den ersten Schultag. Erinnern Sie sich noch ans erste Derby?
0: An den ersten Kuss erinnere ich mich besser, muss ich ehrlich zugeben. Aber ich weiß, dass mein erstes Derby war das erste Regionalliga-Derby 1969 im September in Nürnberg. Die ersten 5 Jahre oder die ersten 6 Jahre, in denen ich Fußball verfolgt habe, trennte die beiden Vereine ja eine Klasse und da gab es dann keine Derbys in dem Sinne. Die Förder wurden 63 nicht in die Bundesliga aufgenommen, der Club war in der Bundesliga und erst nach dem Abstieg vom 1. FC Nürnberg 1969 waren sie dann in der gleichen Regionalliga Süd. Und da gab es im September das erste Regionalliga-Derby, das der 1. FCN 1:0 gewonnen hat. Torschütze Dieter Nüssing, der dann vielleicht auch deswegen zum großen Idol meiner Jugend wurde.
1: Sie haben für Ihr Buch auch mit ihm gesprochen. Hat er sich auch noch an diesen Tag noch erinnert?
0: Er erinnert sich überraschenderweise, weil es ja doch fast 60 Jahre oder 56 Jahre her ist. Er erinnert sich sehr gut. Er erinnert sich noch besser natürlich an ein anderes Derby. Januar 1973, dieses Abbruch-Derby im Ronhof. Das verfolgt ihn im Prinzip bis heute. Aber auch an dieses erste mit seinem Tor kann er sich noch gut erinnern.
1: Sie haben Ihr Berufsleben beim Kicker verbracht. Kann man, wenn man Fußball als Arbeit betrachten muss, kann man da noch wirklich Spaß am Fußball haben?
0: Man kann unglaublichen Spaß haben. Ich würde sogar so weit gehen zu sagen, ohne Spaß an dem Fußball kann man den Beruf so nicht ausüben, weil man 38 Jahre lang jeden Samstag, jeden Sonntag gearbeitet hat. Samstags damals jedenfalls war ja das der ausschließliche Spieltag, samstags im Stadion, Sonntag dann in der Redaktion. Und wenn du da nicht mit Freude an die Arbeit rangehst, dann wird es schon sehr, sehr schwierig.
1: Sie haben ja Bayern München auch lange begleitet.
0: Müssen Sie das jetzt sagen?
1: Auf der Pressetribüne verfolgt. Darf man da Emotionen zeigen? Dürfen Sie Freudensprung machen, wenn der Club ein Tor macht gegen Bayern?
0: Freudensprung bei einem Tor vom FC Bayern werden Sie bei mir nie erleben. Grundsätzlich ist es so, dass ich es lernen musste und es war am Anfang gar nicht so einfach, dass man als Journalist so wenig wie möglich Emotionen zeigt. Ich habe am 1. Mai 1982 war das erste Pokalfinale, das ich für einen Kicker gesehen habe, zwischen 1. FC Nürnberg und Bayern München, damals in Frankfurt noch. Und da hat der Reinhold Hintermeier dieses legendäre Tor aus 38,5 Metern erzielt. Und da hat es mich schon gerissen und ich bin ein bisschen hochgefahren von meinem Platz, um zu jubeln oder mich zu freuen zumindest. Und da hat mir mein damaliger Chefredakteur, der Herr Heimann, sofort klargemacht, Herr Kaiser, Sie sind jetzt kein Fan mehr, Sie sind Journalist. Solche Emotionen dürfen Sie sich nicht mehr erlauben. Und daran habe ich mich dann zumindest weite Teile meines Berufslebens versucht zu halten.
1: Der Club Ihnen aber durch die Jahrzehnte nahe geblieben.
0: Ich bin in Nürnberg geboren, ich habe mein Leben lang in Nürnberg gelebt und der 1. FC Nürnberg war der Verein meiner Jugend und er ist es immer noch und er wird es auch bleiben. Aber ich bin jetzt im Gegensatz zu vielen anderen, habe ich keine feindseligen Gefühle gegenüber der Spielvereinigung Greuther Fürth.
1: Ganz fair ist Ihr Buch geordnet. Rote Schrift für den Club, grüne für die Fürther und ziemlich paritätisch, ich habe es mal so über den Daumen laufen lassen, 50-50, da hat keine Seite auch bloß eine Zeile mehr bekommen.
0: Ja, das war mein Ansatz. Ich habe viele Bücher über den 1. FC Nürnberg geschrieben, 4 Stück, zum Teil allein, zum Teil mit 2 Kollegen, mit dem Bernd Siegler und mit dem Christoph Bausenwein. Und da wurde ja schon klar, dass natürlich der 1. FC Nürnberg mein Verein Nummer 1 ist. Aber ich habe für den Kicker auch schon in den 80er Jahren 3 Jahre über die Spielvereinigung Fürth geschrieben und habe da eine andere Beziehung jetzt zu dem Verein, als es vielleicht andere Nürnberger haben. Ich habe überhaupt nichts gegen die Spielvereinigung. Ich wünsche dir einmal oder zweimal im Jahr, dass sie verlieren und das ist in den Derbys.
1: Das erste Derby, als die Spielvereinigung Fürth das erste Mal auf den Platz gegangen ist, gegen den Club auf den Platz gegangen ist, war wann, wenn Sie ganz zurückgehen in Ihrem Buch?
0: Sie meinen, das erste Derby, das offizielle, das war im Februar 1904. Das erste Derby, das der 1. FC Nürnberg 4:1 gewonnen hat. Die ersten 3, die werden in den offiziellen Statistiken nicht berücksichtigt.
1: Wo finden Sie die Quelle dazu? Muss ja nicht unbedingt jeder sofort aufgeschrieben haben, was da los war.
0: Es ist relativ schwierig, da in den ersten 16 Jahren verlässliche Quellen zu finden,

0: Den Kicker, aus dem ich ganz, ganz viele Informationen gezogen habe, den gibt es ja erst seit 1920. Ich habe einen digitalen Zugang zu allen deutschen Sportzeitungen mir geben lassen und konnte dann alles lesen. Es gab eine Zeitschrift namens Fußball, die auch in den 1920er Jahren zunächst das erste Mal erschienen ist. Und die haben auch sehr, sehr ausführlich sich mit dem Derbys beschäftigt. Das habe ich gelesen alles. Ich war im Stadtarchiv Nürnberg sehr häufig, wo gute Informationen zu finden sind. Und es gibt die Kleeblatt-Chronik. Muss ich sagen, das ist eine sehr, sehr gut gemachte Internetseite, die über alle Derbys berichten. Und dann war ich auch sehr häufig im Archiv der Spielvereinigung Greuther Fürth, wo mir der Archivar und Vizepräsident der Jürgen Schmidt sehr viel geholfen hat. Und das Ganze zusammen mit den Erfahrungen oder mit dem Wissen, das ich in der Zeit als Kicker-Redakteur mir angeeignet habe, das hat mir dann eigentlich so ein rundes Bild, hoffe ich, ergeben, sodass ich das Buch schreiben konnte.
1: Die Derbys, die Sie in Ihrer Dokumentation, in Ihrem Buch, Ars Vivendi ist das erschienen, erfasst haben, das sind solche, die tatsächlich in Wettkämpfen gespielt
0: worden sind. Nee, auch in Freundschaftsspielen. Freundschaftsspiele, Wettkämpfe, alles. Das alles macht dabei. Diese 274 Spiele, das ist alle Wettbewerbe und alle Freundschaftsspiele, alle Pokalwettbewerbe, alles.
1: Gab es mal eine Zeit, wo der Club Bundesliga war und Fürth vierte Liga?
0: Auch das gab es, ja. Es gab alles. Also es gibt nichts, was es nicht gab. Es gab nur ein einziges Jahr, in dem beide in der Bundesliga gespielt haben, gleichzeitig 2012, 2013. Aber es gab auch Phasen in 90er Jahren, wo der Club oben war und die Fürther damals viertklassig. Und dann erst mit dem Abstieg vom 1. FC Nürnberg, 94 aus der ersten in die zweite Liga, 96 dann aus der zweiten in die dritte Liga. Dann haben sie sich in der Regionalliga Süd damals dann wieder getroffen. Und dann seitdem kann man sagen, sind sie meistens, zumindest was die Liga-Zugehörigkeit angeht, auf Augenhöhe gewesen.
1: Derbys, so sagen viele, werden am Platz immer ein bisschen ruppiger ausgetragen. Stimmt das? Was sagen Ihre langjährigen Derby-Beobachtungen dazu?
0: Also ich habe nicht nur die Derbys Nürnberg gegen Fürth gesehen, ich habe Bayern gegen 1860 beispielsweise gesehen. Es ist ganz klar bei diesem Buch rausgekommen, wenn ich das so alles gelesen habe, diese unglaubliche Rivalität zwischen Nürnberg und Fürth, die überstrahlt schon alles andere in Deutschland. Zumindest solange die beiden sich auf einem gleichen Niveau, in der gleichen Liga bewegt haben. Und es war von Anfang an immer heiß umkämpft, immer viele Skandale, Tumulte, Ausschreitungen. Erster Spielabbruch 1919. Es gab zwei Spielabbrüche in dieser Geschichte des Derbys und der erste war eben schon 1919, der zweite dann 1973.
1: Waren Sie auch dabei?
0: Ich war auch dabei, aber ich war keiner, der die da die Raketen abgefeuert haben. Ich war im Nürnberger Block.
1: Hat man damals wegen Raketen noch Spiele abgebrochen?
0: Also Spiele ist natürlich übertrieben. Es war der erste Spielabbruch in der Geschichte des deutschen Profifußballs damals. Und die Spieler, das hat der Dieter Nüssing in dem Interview in meinem Buch ja auch klar gesagt, die waren völlig entsetzt. Auch die Förderspieler, der Bernhard Bergmann, der Spielführer, war ein guter Freund von Dieter Nüssing. Und die haben sich dann auf dem Platz auch noch unterhalten. Und die waren beide, haben es überhaupt nicht verstanden, dass der Schiedsrichter, das war der Herr Rieck aus Augsburg, dass der das Spiel dann sofort abgebrochen hat. Die Zahl der Raketen, da gibt es unterschiedliche Angaben von 3 bis 5, aber eine Rakete ist eben relativ nahe an einem Spieler oder an ihm, neben ihm eingeschlagen und da hat er sofort abgebrochen. Man hätte durchaus, sagen jedenfalls die Beobachter, sagt der Dieter Nüssing, hätte man die Polizei nach einem gewissen Polizeieinsatz die Fans, die dann aufs Spielfeld schon gedrängt waren, zurückdrängen können und dann hätten wir sicherlich weiterspielen können. Also ich kann mir nicht vorstellen, dass heute ein Spiel aufgrund eines solchen Vorfalls abgebrochen würde.
1: Ein Kapitel in Ihrem Buch heißt Tumulte, haben wir jetzt gerade ein bisschen drüber gesprochen, und 3 Jahre Gefängnis. Wer musste da ins Gefängnis?
0: Ins Gefängnis ist keiner, nur das ist auch eine schöne Geschichte. Der Max Morlock hat mehr als 900 Spiele für den 1. FC Nürnberg bestritten, der größte Spieler in der Geschichte dieses Vereins. Und er ist einmal in all diesen Spielen vom Platz geflogen. Und das war 1953, natürlich in einem Derby, übrigens dann auch noch in einem Zweikampf gegen seinen späteren Weltmeisterkollegen, den Charlie May von der Spielvereinigung. Und da wurde er dann gefragt, er hat es überhaupt nicht fassen können, dass er vom Platz gestellt wurde. Er galt ja so immer als das große Symbol für Fairness im Sport. Und das war er auch mit Sicherheit, ohne dass ich ihn jetzt selbst erlebe.

0: hätte. Aber er wurde dann gefragt, was er jetzt für eine Strafe erwarte nach diesem Platzverweis. Und dann hat er ihm gesagt, 3 Jahre Gefängnis.
1: Schwierige Frage. Wie viele Nürnberger tragen das Fürther Trikot oder haben es getragen? Und wie viele Fürther ein Club-Trikot? Haben Sie sicherlich rausgefunden.
0: Sie meinen ja auf dem Platz
1: und ja, am Platz. Ja. Das ist jetzt auch ein bisschen modern geworden, wenn man ältere Aufnahmen, ich habe ja Ihr Buch aufmerksam mir angeguckt.
0: Sehr
1: man,
0: gut.
1: Danke. Wenn man ältere Aufnahmen sieht, sind da überwiegend Männer mit, meistens Männer mit Hüten.
0: Ja gut, das ist das ganze Merchandising. Das hat sich natürlich auch erst in den letzten Jahren und Jahrzehnten entwickelt. Beim Club gibt es übrigens, und das ist außergewöhnlich, inzwischen im deutschen Profifußball ja noch einen Spieler, der in Nürnberg geboren ist, den Tim Janisch. Hat früher den Enrico Valentini gegeben, der in Nürnberg geboren war.
1: Was war ich?
0: Genau. Beim Fürth ist im ganzen Kader kein Spieler mehr, der in Fürth geboren ist. Es gibt den Felix Klaus, der weite Teile seiner Jugend dann auch in Nürnberg und in Fürth aufgewachsen ist. Aber der ist in Osnabrück geboren, also es gibt keinen in Fürth geborenen Spieler.
1: Gibt es Spieler, die während ihrer aktiven Laufbahn, haben Sie da was gefunden? Ja, sowohl das Club-Trikot als auch das Fürth-Trikot getragen haben. Männer mit einer Leidenschaft für den Fußball und nicht für eine Stadt.
0: Da habe ich nicht nur was gefunden, da habe ich so ein ganzes Kapitel drüber geschrieben, über die Überläufer und Verräter habe ich es genannt.
1: Ja.
0: Es gab 30 Spieler, die aus der ersten Mannschaft des einen Vereins nahtlos zur ersten Mannschaft des anderen Vereins gewechselt sind und die hatten es weitgehend sehr, sehr schwierig natürlich, entweder dann beim abgebenden Verein oder selbst auch beim neuen Verein, dass man eben mit großen Vorurteilen begegnet ist. Also das gab es durchaus und es gab einen Spieler, der aus der ersten Mannschaft des 1. FC Nürnberg in die erste Mannschaft der Spielvereinigung und wieder zurückgewechselt ist es einmalig.
1: Wer war das?
0: Christian Möckel.
1: Der lange Zeit danach auch noch für den 1. FC Nürnberg
0: als Scout unterwegs war. Genau, ja, der hat beide Vereine von innen kennengelernt und zwar mehr als andere, weil er dann eben nochmal zurück ist.
1: Zum Wenn man Ihr Buch sich aufmerksam anguckt, findet sich ein Vertrag für einen Fußballprofi aus den, war das aus den 70ern?
0: Das war Ende, also der Vertrag ist Anfang der 70er, das geht um den dritten Torwart, damals der Nürnberger Meistermannschaft von 67, 68, der Adi Ruff, der auch auf dem Mannschaftsfoto vor Saisonbeginn noch drauf ist, dann aber auf keinem Foto dann, als der Club dann Meister war, nicht mehr auftaucht. Und der hatte dann in den 70er Jahren, war aber schon in Bayreuth, ein Angebot von der Spielvereinigung Fürth. Und da hat er mir den Vertrag mal zur Verfügung gestellt, den habe ich abgedruckt.
1: Nicht unterschrieben damals.
0: Gab halt immer im Prinzip Theater, wenn ein Nürnberger zu Fürth gegangen ist oder umgekehrt. Begonnen schon ganz, ganz früh vor über 100 Jahren. Und dann so Geschichten wie der Niklas Füllkrug, der bei Fürth war, dann aber relativ schlecht sich geäußert hat, später über den Verein zum Club gegangen ist. Christian Aigler, der in Fürth gespielt hat, dann zu Arminia Bielefeld gegangen ist und dann zum Club. Schwierig wurde es immer, wenn dieser Wechsel nahtlos stattfand.
1: Christian Aigler heute in Schwabach.
0: Heute in Schwabach oder in Unterreichenbach. Ja, genau.
1: Hat, glaube ich, eine Gaststätte.
0: Ja, richtig, ja.
1: Wir reden übers Derby und mein Gast heute im Radio F-Studio, Harald Kaiser. Das fränkische Lokalderby, die ewige Rivalität zwischen Club und Kleeblatt heißt. Ein wunderschönes Buch, das er geschrieben hat, ist erschienen bei As Vivendi. Und dann kommt am Ende noch an Sie heute hier im Radio F-Studio die Millionenfrage. Warum heißt ein Derby eigentlich Derby?
0: Na gut, das ist jetzt keine Millionenfrage
1: für mich.
0: Es gab Ende des 18. Jahrhunderts in Derby, eine Stadt in Mittelengland, einen Earl of Derby, der Pferderennen veranstaltet hat für 3-jährige Pferde. Im Prinzip sagt man sich ja, was hat das mit Fußball zu tun? Und das kann man sich auch mit Recht fragen. Dieses Wort Derby, das hat sich dann einfach verselbstständigt und wurde für sportliche Wettkämpfe jeglicher Art verwendet. Vor allem dann eben zwischen zwei unmittelbar aneinandergrenzenden oder sehr nahe aneinander liegenden Städten. Im Prinzip hat es mit Derby nichts mehr zu tun mit der Stadt. Ist auch eine Stadt, die man, glaube ich, nicht kennen muss unbedingt. Ich war noch nie dort selber. Aber das Wort hat sich eben verselbstständigt und ist heute ein Symbol oder Synonym für sportliche Wettkämpfe jeder Art zwischen zwei anderen.

0: aufeinanderliegenden Städten zwischen zwei Vereinen, die sehr nah beieinander sind.
1: Die braucht man auch in anderen europäischen
0: Ländern. Ländern und auch nicht nur im Fußball inzwischen.
1: Das wusste ich, dass das keine Millionenfrage sein würde, weil das auch die einleitenden Sätze in ihrem Vorwort sind. Jetzt kommt aber ganz am Schluss doch noch eine Millionenfrage.
0: Oh je.
1: Beim Derby 2012 gab es auch jede Menge ordentlich Fouls. Wie viele Fouls gab es in 90 Minuten 2012 zwischen der Spielvereinigung Greuther Fürth und dem ersten?
0: Habe ich das geschrieben?
1: Ich habe es aus Ihrem Buch geklaut.
0: Ja. Also ich weiß, dass es 1928 ein Derby mit 87 Freistößen gab. Ganz so viele werden es nicht gewesen sein. Aber ich muss ehrlich sagen, ich weiß es nicht mehr.
1: 43.
0: Okay.
1: Ist ordentlich. Als langjähriger Redakteur des Kicker wissen Sie sicherlich.
0: Zwei Platzverweise in dem Spiel, weiß ich noch, für den Markus Vollner und den Serkan Sarara.
1: Durch.
0: Und im Nachhinein eine Sperre für den Sarara, weil er den Raphael Schäfer, den Clubtorwart, angespuckt hat. Das, was der Schiedsrichter damals nicht erkannt hat. Ewige Provokationen. Also mit Fußball hatte dieses erste von zwei Bundesliga-Derbys nichts zu tun.
1: Ich habe natürlich in den Kicker geguckt, wie viel es jetzt im Rohnhof waren. 9 Fürther Fouls gegen 15 vom Club. Doch eher eine friedliche Angelegenheit gewesen, dieses 277. Derby. Harald Kaiser war bei mir. Wir haben gesprochen über das Thema dieser Tage, fränkisches Lokalderby, die ewige Rivalität zwischen Club und Kleeblatt. Schön, dass Sie da waren.
0: Vielen Dank.
1: Und das war die heutige Ausgabe von Vorort Spezial. Unsere Interviewsendung, Günther Moosberger war Ihr Gastgeber. Sagt Ihnen danke fürs Zuhören, wünscht Ihnen noch eine gute Nacht. 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Ihnen noch eine gute Nacht zu Hause, gute Fahrt, wenn Sie im Auto unterwegs sind, und gute Verrichtung, wenn Sie noch arbeiten müssen. Gute Nacht.

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1: Ich bin Moritz Einzel. Zum Ende der Sommerpause kommt die Bundesregierung heute und morgen zu einer Klausurtagung zusammen. Bei dem Treffen im brandenburgischen Neuhardenberg soll der Fokus auf der Frage liegen, wie machen wir die Wirtschaft in Deutschland wieder flott. Außerdem soll es um die Konsequenzen aus den Hitzewellen dieses Sommers gehen. Konzern im Krisenmodus bei Volkswagen beginnt mit der Betriebsversammlung in der Wolfsburger Zentrale heute eine Serie von außerordentlichen Treffen zwischen Vorstand und Belegschaft. Tausende Stellen und 4 Werke sollen bei Europas größtem Autobauer in Gefahr sein. In den USA kann ein Dekret von Präsident Trump für eine erschwerte Briefwahl erstmal in Kraft treten. Der oberste Gerichtshof hat eine vorläufige Blockade des Vorhabens aufgehoben. Trumps Plan, es sollen nur noch Bürgerinnen und Bürger per Briefwahl abstimmen können, die auf sogenannten Staatsbürgerschaftslisten stehen. Kritiker vermuten, dass demokratische Wähler benachteiligt werden sollen. Die Ukraine erhält weitere westliche Militärhilfe für den Kampf gegen Russland. Zum 35. Jahrestag der Unabhängigkeit hat die EU-Kommission neue Rüstungsgüter im Wert von rund 6 Milliarden Euro genehmigt. Die Mittel sind für Flugabwehrsysteme, Raketen, Munition und Radaranlagen bestimmt. Im DFB-Pokal ist Bundesliga-Aufsteiger Schalke 04 eine Runde weiter. Die Gelsenkirchener gewannen ihr Erstrundenspiel beim Fußballregionalligisten Hallischer FC mit 5:2 nach Verlängerung. Zur Halbzeit lag erstmal Halle in Führung. Da galt es, einen kühlen Kopf zu bewahren. Schalke-Trainer Miron Muslic bei Sky.
2: Den Kopf ja nicht verlieren, weil es heute schon noch mal richtig laut und richtig intensiv war. Und es gibt ihnen schon noch mal so die zweite, dritte Luft. Aber das haben wir dann hervorragend gemacht in der zweiten Halbzeit. Das Spiel komplett gedreht, um dann in den 90. noch mal das zweite Zeit zu bekommen. Es war sehr schwierig, aber es ist irgendwie so Schalke. Nichts ist einfach bei uns, aber wir schaffen es immer wieder. Und ich mag das.
1: Regionalligist Alt-Glienicke scheiterte ganz knapp am Zweitligisten Wolfsburg 8:9 nach Elfmeterschießen. Drittligist Verl unterlag dem Hamburger SV mit 0:3 und Drittligist Würzburg verlor 1:2 gegen Köln.
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3: Mit Tanja Scholl. Auf dem Nürnberger Volksfestplatz wird kräftig gewerkelt. Am Freitag beginnt das 200. Herbstvolksfest. Bis dahin müssen alle Fahrgeschäfte, Buden und Bierzelte aufgebaut sein. Zum Jubiläum gibt's auch eine spektakuläre Hochseilshow und einen Historienbereich, wo sich 200 Jahre Volksfestgeschichte erleben lassen. Schaustellerchef Lorenz Kalb kann's kaum erwarten.
4: Ja, die Vorfreude ist richtig gut. Am Freitag geht's los. Um 17 Uhr startet der große Festzug. 1000 Meter ist unser Festzug lang und vor der Wilden Maus, vor der größten Achterbahn, die es weltweit gibt, machen wir einen Anstich Open Air und dann geht das Fest richtig los.
3: Bis zum 13. September gibt es auf dem Festplatz am Dutzenteich dann jede Menge Attraktionen und Kulinarik.
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1: Zurück ins Jahr 1982 geht es in Spaziergang nach Syrakus. In der damaligen DDR lebt Paul. Er träumt davon, eine Reise nach Syrakus auf Sizilien zu machen und erzählt seiner Frau, der Ärztin Anna, davon.
2: Das ist aber ein üppiges Frühstück.
3: Man kann ja mal was anders machen.
2: Und brüht es was aus.
3: Ich würde gern mit dir nach Italien wandern.
2: Wenn du mir die richtigen Schuhe besorgst.
3: Zu Befehl, Frau Doktor.
2: Ich muss los. Die Patienten warten. Vielen Dank für das sehr üppige Frühstück.
3: Dankeschön.
1: Anna hält Pauls Plan für Quatsch. Ist es doch damals für DDR-Bürger so gut wie unmöglich, nach Italien zu reisen. Aber Paul macht einen Segelschein und will loslegen. Jedoch nicht ohne den Staatsrat und sein Mitglied Egon Krenz darüber zu informieren.
3: Lieber Egon Krenz, nach meinen vergeblichen Bemühungen, auf legalem Weg eine Italienreise machen zu können, versuche ich heute Nacht mit meiner Segeljolle nach Dänemark zu gelangen. Sollte mein Grenzdurchbruch gelingen, so bitte ich Ihre Behörde nachträglich, meinen Verzweiflungsschritt zu legalisieren, damit ich nach meiner Reise legal und diskret in die DDR zurückkehren kann.
1: Und tatsächlich gelingt es Paul, die DDR zu verlassen. Nach einiger Zeit erreicht er sogar sein Ziel und von Syrakus auf Sizilien schreibt er einen Brief an seine von ihm schwer enttäuschte Anna.
3: Wenn du hier sein könntest, du würdest mir eine deiner Sinnfragen stellen. Soll ich dir die Antwort sagen? Der Sinn des Lebens ist die Freiheit, auszubrechen, wenn man eingesperrt ist, nicht aufzugeben, bis man draußen ist. Und dann zurückzukehren, aus freiem Willen. Egal, was Sie jetzt mit mir machen, diese Reise kann mir niemand mehr nehmen. Und die nächste, wenn du mir verzeihen kannst, machen wir zusammen.
1: Paul wird gewohnt sympathisch von Charlie Hübner gespielt. In dem auf einer wahren Geschichte basierenden Spaziergang nach Syrakus geht es weniger um die Reise, sondern vielmehr um die jahrelangen Vorbereitungen dafür. Stefan Grundler, Radio F, Kinoredaktion.

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6: Ich bin Moritz Einzel. Guten Morgen. Die politische Sommerpause geht zu Ende. Das schwarz-rote Bundeskabinett geht heute in Klausur, und zwar in Neuhardenberg in Brandenburg. Die SPD-Minister wollen den Hitzeschutz zu einem Hauptthema machen. Außerdem geht es darum, wie die Wettbewerbsfähigkeit der deutschen Wirtschaft gestärkt werden kann. Am 6. September wird in Sachsen-Anhalt ein neuer Landtag gewählt. CDU-Ministerpräsident Schulze hat jetzt Unterstützung vom bayerischen Ministerpräsidenten Söder bekommen. Der sagte in Wernigerode im Harz, es sei in solchen Zeiten einfach gut, einen Ministerpräsidenten zu haben, der von Wirtschaft eine Ahnung hat. Die Pläne der in Umfragen klar führenden AfD seien dagegen das schlimmste wirtschaftliche Schredderprogramm, so Söder. Die USA erhöhen den wirtschaftlichen Druck auf den Iran. Laut Finanzminister Bessent gibt es neue Sanktionen gegen rund 60 Firmen und Personen. Die Strafmaßnahmen beziehen sich auf wichtige Bereiche wie Finanzen, Öl, Technologie und die Schifffahrt. Außerdem forderte Bessent andere Länder auf, sämtliche Wirtschaftsbeziehungen zum Iran abzubrechen. So soll das Regime in Teheran isoliert werden. Der Hallesche FC hat in der ersten DFB-Pokalrunde eine Überraschung verpasst. Der Fußball-Regionalligist verlor gegen den Bundesliga-Aufsteiger Schalke 04 mit 2:5 nach Verlängerung. In der halben Stunde extra bewies Schalke viel Widerstandskraft. Trainer Miron Muslic.
7: Kühlkopf bewahrt, nachgelegt, dass da ja noch

0: keine Hoffnung mehr entstehen kann für Halle. Und am Ende des Tages verdient gewonnen. 120 Minuten waren nicht geplant, aber Respekt umso mehr an Halle, die einfach diesen Pokalfight uns gegeben haben.
1: Die weiteren Ergebnisse: Alt-Glienicke aus der Regionalliga gegen Wolfsburg 8:9 nach Elfmeterschießen, Ferl gegen den Hamburger SV 0:3 und Würzburg gegen Köln 1:2.
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1: Widder 3 Sterne, ein freundlicher Austausch bringt Ihnen neue Erkenntnisse.
2: Stier 2 Sterne, vermeiden Sie am besten unnötige Diskussionen.
1: Zwillinge 4 Sterne, Ihre Kommunikation läuft wie geschmiert.
2: Krebs 3 Sterne, ein gesundes Mittelmaß ist jetzt der beste Weg.
1: Löwe 2 Sterne, konzentrieren Sie sich ganz auf Ihre Aufgaben.
2: Jungfrau 4 Sterne, Ihre Gründlichkeit zahlt sich jetzt aus.
1: Waage 3 Sterne, gehen Sie achtsam mit Ihren Kräften um.
2: Skorpion 4 Sterne, ein strategischer Schachzug bringt Sie Ihrem Ziel jetzt näher.
1: Schütze 3 Sterne, teilen Sie Ihre Pläne mit Menschen, denen Sie vertrauen.
2: Steinbock 2 Sterne, vermeiden Sie unnötige Hektik.
1: Wassermann 4 Sterne, genießen Sie den Moment und stärken Sie Ihre Beziehungen.
2: Fische 3 Sterne, bringen Sie wieder Ordnung in Ihre Gedanken.
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1: Der Mondscheinmarkt in Schwarzenbruck hat mittlerweile lange Tradition. Viermal im Jahr findet er statt und dann wird dort auf dem Plärrer gefeiert.
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1: Martin Klinke ist erster Bürgermeister von Schwarzenbruck. Guten Morgen.
3: Guten Morgen zusammen.
1: Herr Klinke, was ist denn die Geschichte hinter eurem Mondscheinmarkt?
3: Der Mondscheinmarkt, den gibt es jetzt schon, ja, fast schon Jahrzehnte, möchte ich sagen. Also ist schon eine ältere Institution in Schwarzenbruck. Und die Mondscheinmärkte finden immer bei Vollmond statt. Also, wenn es sein muss, auch unter der Woche. Und natürlich nur im Sommer, weil im Winter ist draußen sitzen zu kalt.
1: Okay, und dieses Mal ist es passenderweise ein Freitag. Was erwartet uns da jetzt dann am 28. August auf dem Schwarzenbrucker Plärrer?
3: Dieses Mal haben wir eine tolle Band, die Acoustic Nights. Und wir haben dort natürlich Bier, Steak, Semmeln. Es gibt aber auch Buden mit Gin, mit Whisky, es gibt Thai Curry, es gibt Knödelpommes, also für alle was dabei und eben auch tolle Musik. Und der Eintritt ist wie immer frei.
1: Sehr cool. Und jetzt habe ich auf jeden Fall Hunger. Dankeschön, der Martin Klinke, Bürgermeister von Schwarzenbruck. Also der nächste Mondscheinmarkt findet diesen Freitag ab 18 Uhr statt auf dem Schwarzenburger Plärrer. Und die Infos finden Sie natürlich nochmal auf radiof.de.
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1: Ich bin Moritz Einzel. Guten Morgen. Die politische Sommerpause geht zu Ende. Das schwarz-rote Bundeskabinett geht heute in Klausur, und zwar in Neuhardenberg in Brandenburg. Die SPD-Minister wollen den Hitzeschutz zu einem Hauptthema machen. Außerdem geht es darum, wie die Wettbewerbsfähigkeit der deutschen Wirtschaft gestärkt werden kann. Am 6. September wird in Sachsen-Anhalt ein neuer Landtag gewählt. CDU-Ministerpräsident Schulze hat jetzt Unterstützung vom bayerischen Ministerpräsidenten Söder bekommen. Der sagte in Wernigerode im Harz, es sei in solchen Zeiten einfach gut, einen Ministerpräsidenten zu haben, der von Wirtschaft eine Ahnung hat. Die Pläne der in Umfragen klar führenden AfD seien dagegen das schlimmste wirtschaftliche Schredderprogramm, so Söder. Die USA erhöhen den wirtschaftlichen Druck auf den Iran. Laut Finanzminister Bessent gibt es neue Sanktionen gegen rund 60 Firmen und Personen. Die Strafmaßnahmen beziehen sich auf wichtige Bereiche wie Finanzen, Öl, Technologie und die Schifffahrt. Außerdem forderte Bessent andere Länder auf, sämtliche Wirtschaftsbeziehungen zum Iran abzubrechen. So soll das Regime in Teheran isoliert werden. Der hallische FC hat in der ersten DFB-Pokalrunde eine Überraschung verpasst. Der Fußball-Regionalligist verlor gegen den Bundesliga-Aufsteiger Schalke 04 mit 2:5 nach Verlängerung. In der halben Stunde extra bewies Schalke viel Widerstandskraft. Trainer Miron Muslic.
2: Kühn Kopf bewahrt, nachgelegt, dass da ja noch keine Hoffnung mehr entstehen kann für Halle. Und am Ende des Tages verdient gewonnen. 120 Minuten waren nicht geplant, aber Respekt umso mehr an Halle, die einfach diesen Pokalfight uns gegeben haben.
1: Die weiteren Ergebnisse: Alt-Glienicke aus der Regionalliga gegen Wolfsburg 8:9 nach Elfmeterschießen, Ferl gegen den Hamburger SV 0:3 und Würzburg gegen Köln 1:2.
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1: Ein Porträt einer kleinen Insel und heftiger Grusel aus Hollywood sind zwei der neuen Filme in unseren fränkischen Kinos. Vorhang auf für Hidden Sea und Insidious Out of the Film.
2: Hey, alles in Ordnung?
3: Ja.
1: Das war gelogen. Denn Gemma schläft in Insidious Out of the Further schlecht, sehr schlecht. Fast jede Nacht hat sie seltsame Träume, in denen sie einer alten Frau begegnet.
3: Ich mache meiner Tochter Angst. Es muss aufhören. Ich brauche Hilfe.
4: Das sind keine Träume, Gemma. Du hast eine seltene Gabe, die Fähigkeit, dich frei zu bewegen. Zwischen der hiesigen und der nächsten Welt. Aber du kannst doch etwas bisher Unmögliches. Dämonen in die Menschenwelt zurückbringen. Für immer.
3: Und was, wenn ich die Kontrolle verliere?
1: Nun, dann wird es heftig. Denn auch der sechste Teil der Reihe hat es in sich. Für Grusel- und Horrorfans ist Insidious Out of the Further ein schaurig schönes Kinoerlebnis. Schon lange vor Mallorca machten viele Deutsche Urlaub auf Hidden Sea. Im gleichnamigen Film wird die Geschichte der Ostseeinsel erzählt. In den goldenen 1920er Jahren kamen sie alle auf die Insel. Thomas Mann, Sigmund Freud und sogar Albert Einstein. Dann folgte die DDR-Zeit. Und heutzutage legen die Hiddenseer Wert darauf, dass sich alle bei ihnen wohlfühlen.
5: Wir versuchen aber einen guten Kompromiss zu finden. Das heißt, die Insel nicht zuzubauen, aber auch so zu bauen, dass man auch im November bei 3 Wochen Regenwetter und Schneematsch heil über die Insel kommt, weil auch im Winter leben hier Leute. Das vergisst man immer. Aber wenn ich mit einem Kindergartenkind oder mit einem Schulkind morgen zur Schule muss und das irgendwie 4-5 Monate in der Winterzeit und dann durch knietiefen Schlamm und Pfützen laufen muss, dann ist die Romantik dann erstmal vergessen.
1: In prächtigen Schwarz-Weiß-Bildern gibt Hidden Sea Einblicke in die letzten gut 100 Jahre der gerade mal 17 Kilometer langen Insel. Stefan Grundler, Radio F, Kinoredaktion.

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2: Puff, das war mein Knall. Erschrocken schaue ich hoch, schnell laufe ich ans Fenster. Oh je, da sehe ich's. Da liegt die kleine Meise völlig fertig auf unserem Rasen. Die muss mit Karacho gegen unser großes Wohnzimmerfenster geflogen sein. Die Arme. Ist sie tot? Ah, zum Glück nicht. Sie zuckt. Ich laufe raus und suche mir einen Ast, um sie anzustupsen. Doch jemand anderes war schneller. 3 weitere Meisen sind bei ihr. Aufgeregt hüpfen sie um sie herum. Mit dem Schnabel stupsen sie die verunglückte Meise an. Nach dem Motto, komm schon, weiter geht's. Aufstehen, Krone richten und weiterfliegen. Die Meise wackelt mit dem Kopf. Sie hüpft vorsichtig im Rasen. 2-mal. Dann fliegt sie los. Zusammen mit den anderen. Das wünsche ich mir auch. Wenn ich am Boden liege, fix und fertig bin, dass dann Freunde kommen. Freunde, die einfach nur für mich da sind. Mich anstupsen und weiter geht's. Ich wünsche Ihnen Freunde, die Sie anstupsen, wenn Sie es ganz dringend brauchen. Pfarrerin Mareike Rathje, Kirchengemeinde Beiersdorf.
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4: Ich bin Stefan Schütz. Guten Morgen. Bei der Deutschen Bahn ist im ersten Halbjahr fast jeder 12. Fernzug ganz oder auf einem Teil der Strecke ausgefallen. Mit 8% waren das 3 Punkte mehr als im Vorjahreszeitraum, der zweithöchste Stand seit 2019, so heißt es vom Verkehrsministerium. Die Grünen hatten nachgefragt, in den ersten 6 Monaten waren nur 58,7% der Fernzüge pünktlich. Konzern im Krisenmodus bei Volkswagen beginnt mit der Betriebsversammlung in der Wolfsburger Zentrale heute eine Serie von außerordentlichen Treffen zwischen Vorstand und Belegschaft. Die Arbeitnehmervertretung hat geladen und verlangt Klarheit von der Konzernführung mit Blick auf angekündigte Sparmaßnahmen. Tausende Stellen und 4 Werke sollen bei Europas größtem Autobauer in Gefahr sein. Zum Ende der Sommerpause kommt die Bundesregierung heute und morgen zu einer Klausurtagung zusammen. Bei dem Treffen im brandenburgischen Neu-Hardenberg soll der Fokus auf der Frage liegen, wie machen wir die Wirtschaft in Deutschland wieder flott. Außerdem soll es um die Konsequenzen aus den Hitzewellen dieses Sommers gehen.
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5: Mit Chris Wahle. In knapp 4 Monaten ist Heiligabend und in Nürnberg können sich Weihnachtsfans ab sofort auf die sinnliche Zeit einstimmen. Die VRG hat den Ticketverkauf für die traditionellen Glühweinfahrten in den Oldtimer-Straßenbahnen geöffnet. Für 27 Euro bekommen die Fahrgäste eine winterliche Stadtrundfahrt inklusive Glühwein oder Kinderpunsch, Lebkuchen und einer Sammeltasse. Die Tour führt vorbei am Wördersee in den Stadtteil Mögeldorf, durch die Südstadt vorbei an der Peters- und Christuskirche und endet am Hauptbahnhof. Die weihnachtlichen Touren starten am 27. November, immer mittwochs bis sonntags.
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6: Um 6:02 guten Morgen messen wir momentan in Schweinau 16 Grad, an Wanden ebenfalls, rot sind es momentan 15 Grad. Heute halten sich den ganzen Tag viele Wolken am Himmel, dann regnet es auch, kann sogar auch mal kräftiger sein, bleibt tagsüber heute bei maximal knapp 20 Grad. Morgen am Mittwoch wird es schon etwas wärmer, ab und an zeigt sich da auch schon die

0: Die Sonne am Donnerstag wird spätsommerlich warm und schön, knapp 30 Grad nochmal, bevor es dann wohl ab Freitag wieder ungemütlich wird.
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0: Guten Morgen, liebe Autofahrer. Vorsicht bitte auf der A3 Nürnberg Richtung Regensburg. Zwischen Neumarkt-Oberpfalz und Neumarkt-Ost ist ein Unfall passiert. Da ist momentan der Standstreifen blockiert. Mehr haben wir aber nicht. Dürfen Sie gerne hinzufügen. Stau oder einen Blitzer, melden Sie es gerne per Telefon oder WhatsApp 08000 94 5 94 5. Dankeschön. Gute Fahrt.
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0: Guten Morgen. Dankeschön, dass Sie mit uns aufstehen. Sie tun es natürlich mit den größten Hits aller Zeiten. Und da hätten wir gleich Disco-Musik aus den 80ern am Start von Laura Branigan. Und davor holen wir tief Luft mit diesem 70er von den Hollies. The Air, Weather Breathe. 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

Radio F um 6.10 Uhr. Guten Morgen. Jawohl, Dienstag, der 25. August. Dankeschön, dass Sie mit uns aufstehen oder vielleicht auch gerade von der Nachtschicht nach Hause kommen. Dann wünschen wir Ihnen natürlich eine gute Nacht. Wir halten Sie heute wieder mit auf dem Laufenden, was für Franken wichtig ist. Und wir haben natürlich auch wieder Tipps für Sie, wenn Sie morgen oder übermorgen, soll das Wetter ja wieder richtig schön werden, übermorgen am Donnerstag, wenn Sie da Lust haben auf Musik und draußen sein. In Fürth wird wieder die Kulturterrasse an der Stadthalle eröffnet. Der Eintritt ist frei, gibt ein schönes Programm, was alles geboten wird und schönes heuer vorbereitet wurde, sagt uns der Chef der Stadthalle heute höchstpersönlich und zwar in einer Stunde um 7.10 Uhr. Für alle, die gerne ins Kino gehen, haben wir heute wieder Tickets für die Ü50-Vorstellung, Kaffeekuchen und ein sehenswerter Film. Wir laden Sie ein um 7.40 Uhr. Und unser Geburtstagsgeschenk ist heute auch wieder eine Einladung zum Essen. Und zwar in die Wirtschaft in der Wagstraße in Nürnberg. Unser Geburtstagsgeschenk, das überreichen wir Ihnen heute und in dieser Woche noch um 8.50 Uhr. Wir freuen uns, dass Sie mit dabei sind und wünschen Ihnen einen wunderschönen, einen tollen Dienstag.

0: 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Um 6.18 Uhr bei Radio F. Guten Morgen, liebe Autofahrer, ich kann jetzt schon sagen, auf den Straßen ist es momentan recht ruhig. Wir wissen auch noch keinen Blitzer. Sie dürfen uns gerne einen Blitzer melden, wenn Sie einen gesehen haben, per Anruf oder WhatsApp. Sagen wir jetzt schon mal Dankeschön. Ich kann Ihnen sagen, in Nürnberg an der Lorenzkirche sind es momentan 16 Grad. Recht viel mehr wird es heute tagsüber nicht. Vielleicht nehmen Sie den Schirm lieber mal mit. Es kann nämlich heute durchaus auch mal kräftiger regnen. Morgen, der Mittwoch, wird schon ein bisschen wärmer sein, kann aber noch regnen. Schöner wird es noch einmal, so wie es aktuell aussieht. Schaut voraussichtlich am Donnerstag. Jetzt kommt Ihr Motto für diesen Dienstag und da wünschen wir Ihnen einen wunderschönen Dienstag.
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0: Widder 3 Sterne, ein freundlicher Austausch bringt Ihnen neue Erkenntnisse.
2: Stier 2 Sterne, vermeiden Sie am besten unnötige Diskussionen.
0: Zwillinge 4 Sterne, Ihre Kommunikation läuft wie geschmiert.
2: Krebs 3 Sterne, ein gesundes Mittelmaß ist jetzt der beste Weg.
0: Löwe 2 Sterne, konzentrieren Sie sich ganz auf Ihre Aufgaben.
2: Jungfrau 4 Sterne, Ihre Gründlichkeit zahlt sich jetzt aus.
0: Waage 3 Sterne, gehen Sie achtsam mit Ihren Kräften um.
2: Skorpion 4 Sterne, ein strategischer Schachzug bringt Sie Ihrem Ziel jetzt näher.
0: Schütze 3 Sterne, teilen Sie Ihre Pläne mit Menschen, denen Sie vertrauen.
2: Steinbock 2 Sterne, vermeiden Sie unnötige Hektik.
0: Wassermann 4 Sterne, genießen Sie den Moment und stärken Sie Ihre Beziehungen.
2: Fische 3 Sterne, bringen Sie wieder Ordnung in Ihre Gedanken.
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0: wenn heute die Sonne nicht ganz so sehr scheint, dann hören Sie bei uns einen Sonnenschein 60er von den Beach Boys bei Radio F um kurz vor 6:30 und gleich meldet sich wieder Chris Wahle mit den Radio F Nachrichten und vielleicht sind Sie auch heute unterwegs zu den Öffentlichen oder zur S-Bahn oder vielleicht sogar auch richtig zum Zug, zum Wegfahren. Wenn Sie da zum Nürnberger Hauptbahnhof kommen, dann werden Sie sehen, ist da jetzt die IKEA? Ja, die macht dann nämlich auf, einen sogenannten Pop-Up-Store. Mehr dazu, wie gesagt, gleich in den Radio F Nachrichten in 2 Minuten.
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10: Ich bin Stefan Schütz. Guten Morgen. Bei der Deutschen Bahn ist im ersten Halbjahr fast jeder 12. Fernzug ganz oder auf einem Teil der Strecke ausgefallen. Mit 8% waren das 3 Punkte mehr als im Vorjahreszeitraum, der zweithöchste Stand seit 2019, so heißt es vom Verkehrsministerium. Die Grünen hatten nachgefragt, in den ersten 6 Monaten waren nur 58,7% der Fernzüge pünktlich. Konzern im Krisenmodus bei Volkswagen beginnt mit der Betriebsversammlung in der Wolfsburger Zentrale heute eine Serie von außerordentlichen Treffen zwischen Vorstand und Belegschaft. Die Arbeitnehmervertretung hat geladen und verlangt Klarheit von der Konzernführung mit Blick auf angekündigte Sparmaßnahmen. Tausende Stellen und 4 Werke sollen bei Europas größtem Autobauer in Gefahr sein. Zum Ende der Sommerpause kommt die Bundesregierung heute und morgen zu einer Klausurtagung zusammen. Bei dem Treffen im brandenburgischen Neu-Hardenberg soll der Fokus auf der Frage liegen, wie machen wir die Wirtschaft in Deutschland wieder flott. Außerdem soll es um die Konsequenzen aus den Hitzewellen dieses Sommers gehen.
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11: Mit Chris Wahle. Zwischen Gleisen und Reisehektik zieht jetzt ein Stück Schweden ein. IKEA eröffnet heute einen Pop-Up-Store im Nürnberger Hauptbahnhof. Im Frühjahr war ein erstes Pop-Up im ehemaligen Kaufhof in der Fußgängerzone planmäßig geschlossen worden. Jetzt bekommt der Möbelriese eine neue Bühne mitten im Einkaufsbahnhof. Geplant sind ausgewählte Lieblingsprodukte, ein Planungsbereich und schwedische Lebensmittel zum Mitnehmen. Was es dagegen nicht gibt, Rückgaben, Reklamationen und Bistro, heißt, auf die typischen Hotdogs müssen Kunden also verzichten. Wie lange der Laden bleibt, lässt IKEA offen. Klar ist nur, das Angebot ist auf kurze Zeit angelegt. Für Nürnberg ist das trotzdem ein kleines Signal, denn eine eigene große IKEA-Filiale hat die Stadt bis heute nicht.
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0: 2 Minuten nach 6:30. Guten Morgen. Aktuell.

0: Es sind in Schwabach noch 13 Grad, Kalchreuth 16 und Weitersdorf ebenfalls 16 Grad. Wir bleiben tagsüber heute bei knapp 20 Grad, haben es also schon fast überall erreicht. Und den ganzen Tag ist es heute eher bewölkt und die Wolken sind heute nicht so harmlos, kann auch mal kräftiger regnen. Morgen am Mittwoch wird es wieder wärmer, ab und an zeigt sich da auch schon die Sonne. Bevor es am Donnerstag dann nochmal spätsommerlich warm wird, knapp 30 Grad. Der Freitag könnte wieder ungemütlich sein.
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0: Guten Morgen, liebe Autofahrer. Dankeschön, dass Sie uns eingeschaltet haben, mit uns unterwegs sind. Wir haben nichts. Sie dürfen gerne einen Blitzer melden oder einen Stau. 08000 94 5 94 5. Gerne per Anruf oder WhatsApp. Kommen Sie gut an.
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0: Und vor allem Ihnen guten Morgen. Und gleich mit Bryan Adams. Da gibt's Rock, Kuschelrock aus den 80ern. Und davor wieder ein wunderbares Original von zwei so genialen Musikern, die sich in der Schule damals kennengelernt haben und sich am Anfang sogar Tom und Jerry genannt haben. Aber dann irgendwann hießen sie doch Simon und Garfunkel. I'm a Rock bei Radio F. Guten Morgen, Franken.

Gefühl aus den 80ern hier bei Radio F. Guten Morgen am Dienstag, der 25. August. Dankeschön, dass Sie mit uns aufstehen. Apropos der 25. August. Wir überlegen, in 4 Monaten ist auch schon wieder der erste Weihnachtsfeiertag. Ne? So schnell vergeht die Zeit. Der August ist jetzt auch schon fast wieder rum. Was bedeutet, dass wir dann ja bald den 1. September haben? Und wenn ich das R so rolle, dann können Sie sich vorstellen, was ich meine. Es geht um das R im Wort September. Alle Monate mit dem Buchstaben R sind ja die Karpfensaison. Das heißt, die Karpfensaison steht auch schon wieder vor der Tür. Essen Sie gerne Karpfen? Also ich mag schon Fisch auch sehr, sehr, sehr gerne. Leckeren Karpfen kann ich Ihnen immer empfehlen. Gibt es in Anwanden bei uns im Landkreis Fürth. Da gehen wir gerne essen hin. Aber ich glaube, jeder hat so sein Karpfenlokal und seinen Karpfengaststätte, wo er gerne hingeht. Und wie gesagt, bald ist es so wieder weit. Und dann würde ich sagen, lassen Sie jetzt schon mal die Vorfreude schmecken auf Ihren ersten Karpfen, den Sie essen werden. 6.41 Uhr gleich bei Radio F, 10 Minuten nach 6:30. Hier sind die Doobie Brothers, so klingen die 70er. Listen to the music. Guten Morgen, Franken.

bis zum letzten Ton. Ihr Dienstag, ihr Radio F. Guten Morgen, gleich 7:10 und lassen Sie mich für Sie aus dem Fenster schauen, wenn Ihre Jalousien noch unten sind am Hauptmarkt. Da messen wir in Nürnberg momentan 16 Grad. Heute ist es momentan noch durchaus freundlich und nett draußen. Es kann sich wohl ändern im Laufe des Tages und dann könnte es auch mal einen kräftigeren Regenschauer geben. Ich möchte nur, dass Sie das im wahrsten Sinne des Wortes auf dem Schirm haben. Nehmen Sie vielleicht lieber mal einen Schirm mit. Also das Wetter kann heute ungemütlicher werden und recht viel wärmer wird es voraussichtlich heute auch nicht. Liebe Autofahrer, Vorsicht, wir haben einen Warnhinweis, Gegenstand auf der Fahrbahn, und zwar auf der 9 Berlin Richtung Nürnberg, zwischen dem Kreuz Nürnberg und Nürnberg-Fischbach, da ein Kanister auf der Fahrbahn. Und jetzt gibt es auch schon einen Blitzer, der gemeldet wurde, vielen Dank dafür, der steht in Fürth, in der Seeackerstraße. Gerne noch ein Blitzer von Ihnen, das geht per WhatsApp oder Anruf 08000 94 5 94 5. Dankeschön, wir wünschen Ihnen gute Fahrt und ansonsten viel Spaß mit dem Wachwerden hier mit Radio F. Im wahrsten Sinne des Wortes auch gleich mit Wham und Wake Me Up Before You Go Go gibt's gleich nach den Monkees. Guten Morgen, Franken.

0: Dankeschön, dass Sie Radio F eingeschaltet haben am Dienstag. Kurz vor 7 ist es. Guten Morgen. Vielleicht fahren Sie auch öfter am Volksfestplatz in Nürnberg vorbei. Und da werden Sie schon mitbekommen, der wird fleißig gewerkelt und aufgebaut. Denn es ist bald wieder soweit und auch noch Jubiläum. Am Freitag beginnt das Herbstvolksfest, das 200. Herbstvolksfest. Und dieses Jubiläum wird natürlich groß gefeiert. Und was da alles geplant ist, was es aktuell Neues vom Volksfest gibt, das erfahren Sie in einer Minute in den Radio F Nachrichten.
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6: Ich bin Stefan Schütz. Guten Morgen. Das Bezahlen ohne Bargeld wird immer beliebter. Am häufigsten kommt dabei die Girocard zum Einsatz. Sie hat im ersten Halbjahr Rekordzahlen erzielt, wurde rund 4,21 Milliarden Mal genutzt. Ursula Winkler berichtet.
7: Die Bankkarte ist beim bargeldlosen Zahlen das am meisten genutzte Zahlungsmittel. Die Menschen zahlen zunehmend auch kleine Beträge, etwa beim Bäcker, am Kiosk oder Automaten, gerne mit Karte. Bald soll sie neue Funktionen bekommen. Im kommenden Jahr soll es etwa auch möglich werden, Mietwagen oder Hotelzimmer mit Girocard zu buchen. Bisher braucht man dafür eine Kreditkarte.
6: Immer mehr alte Menschen und steigende Kosten treiben die Ausgaben der Pflegeversicherung nach oben. Laut AOK-Chefin Reimann droht im nächsten Jahr ein Minus in Höhe von 8 Milliarden Euro. Sie sagte der Funke Mediengruppe, wenn die entstehenden Löcher nicht schnell gestopft würden, etwa durch Bundesmittel, dann würden die Abgaben für die Pflegeversicherung bald wieder steigen. Baustellen, Krankheitsfälle, Unwetter, das und andere Gründe haben im ersten Halbjahr zu zahlreichen Ausfällen von Fernzügen geführt. In diesem Zeitraum fiel jeder 12. ganz oder zumindest auf einem Teil der Strecke aus. Das teilte das Verkehrsministerium auf Anfrage der Grünen mit. In den ersten 6 Monaten dieses Jahres waren damit weniger als 60% der Fernzüge pünktlich. Das offizielle Pünktlichkeitsziel der Deutschen Bahn im Fernverkehr liegt bei 70% bis zum Jahr 2029.
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8: Mit Chris Wahle. Auf dem Nürnberger Volksfestplatz wird kräftig gewerkelt. Am Freitag beginnt das 200. Herbstvolksfest. Bis dahin müssen alle Fahrgeschäfte, Buden und Bierzelte aufgebaut sein. Zum Jubiläum gibt es nicht nur Fahrgeschäfte, Festbier und Volksfestschmankerl. Es gibt auch eine spektakuläre Hochseilshow und einen Historienbereich, wo sich 200 Jahre Volksfestgeschichte erleben lassen. Schaustellerchef Lorenz Kalb kann es kaum erwarten.
9: Ja, die Vorfreude ist richtig gut. Am Freitag geht's los. Um 17 Uhr startet der große Festzug. 1000 Meter ist unser Festzug.

0: lang und vor der Wilden Maus, vor der größten Achterbahn, die es weltweit gibt, machen wir einen Anstich Open Air und dann geht es fest richtig los.
1: Bis zum 13. September gibt's auf dem Festplatz am Dürzenteich dann jede Menge Attraktionen und Kulinarik.
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3: 7:03. Guten Morgen. In Reichelsdorf sind es 15 Grad, auch in Neuenhof. Schwanstetten sind wir noch bei 13 Grad. Heute maximal so 20 Grad vielleicht. Mit vielen Wolken und später ist es auch sehr bedeckt. Es kann regnen, auch mal kräftiger. Morgen am Mittwoch wird es wieder ein bisschen wärmer. Ab und an ist da auch mal die Sonne auch dabei. Am Donnerstag wird es sogar noch mal spätsommerlich warm. Knapp 30 Grad sollen es werden. Ja, bevor es am Freitag wohl wieder ungemütlicher wird.
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3: Liebe Autofahrer, guten Morgen. Sie haben freie Fahrt. Man merkt die Sommerferien noch ein bisschen. Aber Achtung, hier nicht blitzen lassen. Und zwar in Fürth in der Seeackerstraße. Aber das war es auch schon wieder in Sachen Blitzer. Sie dürfen gerne noch einen weiteren melden. 08000 94 5 94 5. Danke, gute Fahrt.
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3: Hallo, guten Morgen. 10 Tage, 10 besondere Veranstaltungen gibt's ab morgen Mittwoch wieder in Fürth. Dort beginnt das Programm auf der Kulturterrasse, ist an der Stadthalle. Was da alles geboten sein wird, erzählt uns gleich der Chef der Stadthalle höchstpersönlich. Und zwar in 6 Minuten nach Kim Carnes und Bette Davis Eyes und diesem 70er von ABBA und Ring Ring.

0: Ihr Radio F, ihr Dienstag um 7.11 Uhr. Guten Morgen. Und es ist immer noch Sommer in Franken und da findet ganz viel Kultur immer unter freiem Himmel statt, auch in Fürth zum Beispiel. Ab morgen da auch an einem besonderen Ort.
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0: Und zwar die Uferterrasse der Fürther Stadthalle verwandelt sich für 10 Tage wieder in die Kulturterrasse. Guten Morgen da an den Geschäftsführer der Stadthalle, Miguel Ortega.
3: Guten Morgen.
0: Vor 5 Jahren wurde die neu gestaltete Uferterrasse ja erst eingeweiht. Ist ein toller Ort für Veranstaltungen im Freien. Wie wird es da jetzt ab morgen ausschauen bei euch?
3: Die Uferterrasse ist ein Ambiente für bis zu 500 Personen. Es steht dann auf der Terrasse eine Livebühne mit 48 Quadratmetern, haben verschiedene Bestuhlungsmöglichkeiten, Möglichkeiten zum Stehen. Es gibt gastronomisches Angebot, viel Dekoration, viel Grün und lädt Leute eben ein, durch das Konzept auch einfach mal vorbeizuschauen und zu verweilen.
0: Schön, ist dann also ein lebendiger Treffpunkt für Kultur, Musik, Begegnung. Was ist alles los? Was ist alles geboten?
3: Wir haben eine Veranstaltung mit Kabarett, also Comedian. Dann hat man viel Rock da, wir haben eine Salsa-Terrasse mit Latino-Musik, wir haben orientalisch, also tatsächlich türkischsprachige Songs. Dann gibt es einen Tag mit Yoga, wir haben Crowdsinging, wir haben Jazz, Kinderprogramm, also wirklich keinerlei Grenzen.
0: Dank Sponsoren ist der Eintritt auch frei. Am Ein- und Ausgang findet eine sogenannte Hutsammlung statt. Da kann dann also jeder geben, was er mag, gell?
3: Wenn es einem gefallen hat, geht man da raus und kann dann etwas spenden. Wenn nicht, ist niemand verpflichtet, da Geld einzuwerfen. Dadurch hat man einfach die Möglichkeit, auch mal was anderes zu besuchen, als das, was man halt sonst immer besucht, und kann einfach mal auch aus seiner Komfortzone rausgehen und sich mal einen Jazzabend Nachmittag anschauen. Und diese Spenden gehen auch zu 100% den Künstlern zu.
0: Super. Also viel

0: Spaß auf der Kulturterrasse in Fürth geht da morgen alles los. Und übrigens, wenn das Wetter nicht mitspielen sollte, dann finden die Veranstaltungen einfach im Inneren der Stadthalle statt.
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Disco-Feeling für Ihren Dienstag um 7.19 Uhr. Guten Morgen. Dankeschön, dass Sie Ihre Küche oder Ihr Bad oder vielleicht auch schon Ihr Auto in eine Radio F 70er Disco verwandeln. An der Sibaldus-Kirche in Nürnberg, das sind es momentan 15 Grad. Heute werden es auch nur so knapp 20 Grad bei vielen, vielen Wolken. Dann kann es auch durchaus auch mal regnen, auch morgen am Mittwoch, wobei es da schon wieder ein bisschen wärmer wird. Donnerstag soll nochmal richtig schön und spätsommerlich warm werden, können es 30 Grad wieder sein. Familie Pankotsch denkt auch schon übers Grillen nach. Die Vorbereitungen laufen schon. Blitzer haben wir weiterhin einen und der ist in Fürth in der Seeackerstraße. Sie dürfen da gerne noch was hinzufügen. Melden Sie sich bei uns. Das können Sie tun per WhatsApp oder Anruf 08000 94 5 94 5. Sagen wir herzlichen Dank dafür und belohnen Sie jetzt mit Diana Ross und My Old Piano. Guten Morgen, Franken.

0: Kurz vor 7:30. Status Quo finde ich immer als Luftgitarre für Fortgeschrittene. Aber auch 70er Rock zum Wachwerden, den hören Sie hier bei uns bei Radio F. Guten Morgen und wir informieren Sie natürlich über alles, das was wichtig ist. Denken Sie jetzt schon an Glühwein? Wahrscheinlich nicht, jetzt wo es gerade noch so heiß war, gell? Aber es gibt wieder Glühweinfahrten bei der VAG, die werden angeboten. Und ja, es ist leider so, wie es ist. Gestern war der 24. und der 24. in 4 Monaten ist dann schon Heiligabend. Und davor gibt es immer ganz tolle, schöne Glühweinfahrten mit der VAG und lange Rede und viel Sinn, da beginnt der Vorverkauf. Die Infos gibt's in einer Minute.
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7: Ich bin Stefan Schütz. Guten Morgen. Das Bezahlen ohne Bargeld wird immer beliebter. Am häufigsten kommt dabei die Girocard zum Einsatz. Sie hat im ersten Halbjahr Rekordzahlen erzielt, wurde rund 4,21 Milliarden Mal genutzt. Ursula Winkler berichtet.
8: Die Bankkarte ist beim bargeldlosen Zahlen das am meisten genutzte Zahlungsmittel. Die Menschen zahlen zunehmend auch kleine Beträge, etwa beim Bäcker, am Kiosk oder Automaten, gerne mit Karte. Bald soll sie neue Funktionen bekommen. Im kommenden Jahr soll es etwa auch möglich werden, Mietwagen oder Hotelzimmer mit Girocard zu buchen. Bisher braucht man dafür eine Kreditkarte.
7: Immer mehr alte Menschen und steigende Kosten treiben die Ausgaben der Pflegeversicherung nach oben. Laut AOK-Chefin Reimann droht im nächsten Jahr ein Minus in Höhe von 8 Milliarden Euro. Sie sagte der Funke Mediengruppe, wenn die entstehenden Löcher nicht schnell gestopft würden, etwa durch Bundesmittel, dann würden die Abgaben für die Pflegeversicherung bald wieder steigen. Baustellen, Krankheitsfälle, Unwetter, das und andere Gründe haben im ersten Halbjahr zu zahlreichen Ausfällen von Fernzügen geführt. In diesem Zeitraum fiel jeder 12. ganz oder zumindest auf einem Teil der Strecke aus. Das teilte das Verkehrsministerium auf Anfrage der Grünen mit. In den ersten 6 Monaten dieses Jahres waren damit weniger als 60% der Fernzüge pünktlich. Das offizielle Pünktlichkeitsziel der Deutschen Bahn im Fernverkehr liegt bei 70% bis zum Jahr 2029.
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9: Mit Chris Wahle. In knapp 4 Monaten ist Heiligabend und in Nürnberg können sich Weihnachtsfans ab sofort auf die sinnliche Zeit einstimmen. Die VAG hat den Ticketverkauf für die traditionellen Glühweinfahrten in den Oldtimer Straßenbahnen geöffnet. Für 27 Euro bekommen die Fahrgäste eine winterliche Stadtrundfahrt inklusive Glühwein oder Kinderpunsch, Lebkuchen und einer Sammeltasse. Die Tour führt vorbei am Wördersee in den Stadtteil Mögeldorf, durch die Südstadt, vorbei an der Peters- und Christuskirche und endet am Hauptbahnhof. Die weihnachtlichen Touren starten am 27. November, immer mittwochs bis sonntags.
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0: Gleich 3 Minuten nach 7:30. Guten Morgen. In Leerstetten sind es aktuell 14 Grad, Rötenbach 15, Heroldsberg ebenfalls 15 Grad. An einem Dienstag mit vielen Wolken und durchaus auch mal Regen, vielleicht sogar kräftigeren Regen später. Und heute bleiben wir tagsüber maximal bei knapp 20 Grad. Morgen der Mittwoch wird schon wieder wärmer. Da zeigt sich auch ein bisschen mehr die Sonne. Kann noch regnen. Schön wird's und warm. Man könnte es auch heiß nennen, wird es am Donnerstag mal knapp 30 Grad.

0: Der Freitag wird aber wohl wieder durchaus ungemütlich.
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0: Jawohl, guten Morgen, liebe Autofahrer. Dankeschön, dass Sie mit uns unterwegs sind. Fahren Sie bitte vorsichtig. Ich habe einen Blitzer, dann sind wir durch. In Fürth in der Seeackerstraße. Melden Sie gerne noch einen weiteren Blitzer oder Stau per WhatsApp oder Anruf 08000 94 5 94 5. Dankeschön.
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0: Morgen! Und ich glaube, die Insider unter Ihnen, die wissen jetzt schon, was kommt. Es ist wieder Zeit für die Ü50. Zuerst gibt es da Kaffee und Kuchen und dann schauen Sie sich einen guten Film an. Wir laden Sie morgen Nachmittag wieder in Cinecittà ein, in die Ü50-Vorstellung. Gezeigt wird diese Woche ein pikanter Film. Cherie, ich komme, die Erfindung der Lust. Kaffee, Kuchen und Ihre Tickets für diesen Film gibt es in gut 7 Minuten hier bei uns bei Radio F. Bis dahin was Ruhigeres. Und Synthi-Sound von Gazebo und Audis Redding davor.

0: Aufstehen mit Radio F. Am Dienstag, 25. August. Es ist 7.41 Uhr. Guten Morgen. Sie machen sich's am Nachmittag im Kinosessel gemütlich und davor gibt's noch Kaffee und Kuchen bei der Ü50-Vorstellung im Nürnberger Cinecittà. Gleich gibt's Ihre Tickets für Cherie, ich komme, die Erfindung der Lust.
1: Wie kann ich Ihnen helfen?
2: Ich hatte noch nie einen Orgasmus.
1: Sagen Sie es bitte lauter.
3: Ich hatte noch nie einen Orgasmus.
0: Und damit ist die seit 20 Jahren verheiratete Fanny wohl nicht die einzige Frau auf der Welt. In der Komödie zeigt ihr Ehemann Tom Fäustes Verständnis und weil er leidenschaftlicher Erfinder ist, hat Fanny eine Idee.
2: Der ganze Kram hier, das ist nichts und funktioniert nicht. Aber ich weiß, dass du was viel Besseres hinbekommst. Du brauchst nur Hilfe.
4: Hilfe?
2: Wenn du willst, bilden wir beide ein Team.
4: Ein Team wofür?
2: Na, du brauchst die Tipps einer Frau. All die Sachen hier funktionieren nicht und ich habe das Gefühl, dass sich niemand wirklich dafür interessiert, was Frauen wollen und was ich brauche.
0: Mhm. Abgemacht, Tom macht sich an die Entwicklung von allerlei Geräten. Gar nicht so einfach, aber es gibt schon bald Fortschritte.
4: Pass auf, bei dem hier habe ich ein gutes Gefühl. Das ist eine Kombi aus den Prototypen 2, 7 und 15.
0: Die französische Komödie ist zugleich witzig und romantisch. Im Kern basiert Cherie, ich komme, die Erfindung der Lust auf der Geschichte des millionenfach verkauften Womanizers, den ein Ehepaar aus der Nähe von Deckendorf erfunden hat. Die Ü50-Vorstellung morgen im Nürnberger Cinecittà. Kaffeekuchen gibt's ab 15 Uhr, ab 16 Uhr dann den Film zu sehen. Und mit Radio F gehen Sie hin, es gibt jetzt Ihre Tickets, wenn Sie anrufen 08000 94 5 94 5.

0: Von der Ember Radio F mit einem Gute Laune 70er. Ich hoffe, Sie haben auch gute Laune. 7:46 Uhr. Cherie, ich komme, die Erfindung der Lust. Ein pikanter, aber sehr amüsanter Film. Morgen in der Ü50-Vorstellung im Nürnberger Cinecittà. Da gibt es vorher Kaffeekuchen und dann den Film. Und die Kerstin ist dran.
1: Ich rufe an wegen der Ü50-Vorstellung.
0: Hast du Lust auf Kaffeekuchen und einen tollen Film?
1: Ja, auf jeden Fall.
0: Kerstin, wann warst du das letzte Mal im Kino?
1: Sagen wir mal gestern im Open-Air-Kino.
0: Oho, dann bist du eine fleißige Kinogängerin. Du, dann wollen wir, dass diese Serie weitergeht. Die Tickets gehören dir.
1: Super, danke schön.
0: Und wir haben heute nochmal Tickets für Sie. Es gibt nochmal Tickets für die 50, also für Kaffee, Kuchen, Film. Und zwar um 9:40 Uhr hier bei uns bei Radio F.

9 Minuten vor 8, Radio F am Dienstag, guten Morgen. Am 25. August, also wir sind jetzt schon so im Spätsommer und langsam kündigt sich auch wieder der Herbst an. Aber Herbst, finde ich, ist auch immer so eine schöne Zeit mit allen Festen, die anstehen. Jetzt ist ja gerade die Sandkerwa in Bamberg zu Ende gegangen. Jetzt geht's nahtlos über ins Nürnberger Herbstvolksfest. Altstadtfest ist irgendwann auch noch. Ach, und dann gibt's doch fast eigentlich schon was für der Lebkuchen. Also ich mag's auch den Herbst, auch wenn ich den Sommer sehr mag. Jetzt schauen wir mal, wie's Wetter ist. Also es ist diese Woche beides. Es ist herbstlich und am Donnerstag aber durchaus auch mal sommerlich. Heute sind es momentan 15 Grad im Nürnberg im Stadtpark und morgen am Mittwoch ist schon ein bisschen sonniger wieder. Heute kann es ein bisschen mehr regnen und richtig warm wird es, wie gesagt, nochmal am Donnerstag. Soweit das Wetter und liebe Autofahrer, ich habe einen neuen Blitzer und dann sind wir durch. Und zwar der neue Blitzer, von dem wir jetzt wissen, der ist in Fürth in der Würzburger Straße. Wenn Sie da fahren, stadteinwärts, fahren Sie bitte alle vorsichtig. Jetzt gleich mit Alison Moyer und ansonsten gute Fahrt Ihnen. Und wenn Sie noch einen Blitzer gesehen haben, 08000 94 5. 94 5.

0: kurz vor acht bei Radio F und gleich die Nachrichten mit Chris Wahle. Vielleicht sind Sie auch gerade auf dem Weg schon zum Nürnberger Hauptbahnhof mit den öffentlichen S-Bahnen oder sonst mit dem Zug unterwegs. Wundern Sie sich nicht, wenn da jetzt auch die IKEA ist. Mehr gleich in einer Minute.
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7: Ich bin Stefan Schütz, guten Morgen. Der Fall um einen geplanten Anschlag auf den Flughafen Halle-Leipzig weitet sich aus. Medienberichten zufolge fanden Ermittler vor einigen Tagen unweit des Airports eine dritte Drohne und Sprengstoff. Es soll sich um 50 Gramm des hochexplosiven Sprengstoffs Hexogen gehandelt haben. Der Fund der bisher bekannten Sprengstoffdrohne Anfang August hatte für großes Aufsehen gesorgt. Pünktlich wie die Eisenbahn, von diesem Spruch aus der Vergangenheit ist nicht mehr viel übrig. Im ersten Halbjahr fiel fast jeder 12. Fernzug ganz oder auf einem Teil der Strecke aus. Diana Kramer berichtet.
8: Auch die angepeilte Pünktlichkeitsquote von 60% wird wohl im laufenden Jahr verfehlt. Und die Generalsanierung der Strecken, die zumindest auf lange Sicht Verbesserung bringen sollte, stockt. Aus Sicht der Grünen liegen die Probleme aber nicht nur auf den Strecken. Sie fordern auch eine präventive Instandsetzung der Züge. Bahn und Bundesregierung dürften nicht tatenlos zusehen, wenn immer mehr Fernzüge unpünktlich sind oder ganz ausfallen.
7: Offenbar soll im nächsten Jahr die Zuckersteuer eingeführt werden und damit ein Jahr früher als geplant. Das berichtet die Bild-Zeitung und beruft sich auf ein Papier aus dem Finanzministerium. Unter anderem soll demnach die Abgabe auch auf Säfte, Milchgetränke oder Zero-Getränke erhoben werden. Die Zuckersteuer könnte Getränke spürbar teurer machen. Allerdings hat sie in anderen Ländern auch dazu geführt, dass die Hersteller den Zuckergehalt gesenkt haben.
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9: Mit Chris Wahle. Zwischen Gleisen und Reisehektik zieht jetzt ein Stück Schweden ein. IKEA eröffnet heute einen Pop-Up-Store im Nürnberger Hauptbahnhof. Im Frühjahr war ein erster Pop-Up im ehemaligen Kaufhof in der Fußgängerzone planmäßig geschlossen worden. Jetzt bekommt der Möbelriese eine neue Bühne mitten im Einkaufsbahnhof. Geplant sind ausgewählte Lieblingsprodukte, ein Planungsbereich und schwedische Lebensmittel zum Mitnehmen. Was es dagegen nicht gibt, Rückgaben, Reklamationen und Bistro. Heißt, auf die typischen Hotdogs müssen Kunden also verzichten. Wie lange der Laden bleibt, lässt IKEA offen. Klar ist nur, das Angebot ist auf kurze Zeit angelegt. Für Nürnberg ist das trotzdem ein kleines Signal. Denn eine eigene große IKEA-Filiale hat die Stadt bis heute nicht.
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0: Um 8:03, guten Morgen. Heute werden es knapp 20 Grad maximal. Wir sind jetzt schon unter Asbach oder Lauf bei 15.

0: entspannt 14 Grad. Kann ungemütlicher werden heute und auch noch regnen, vielleicht sogar kräftiger. Morgen, der Mittwoch, da geht es schon ein bisschen hoch wieder mit den Temperaturen und da scheint auch mehr die Sonne, bevor es am Donnerstag wohl, so wie es aktuell ausschaut, nochmal richtig schön wird und richtig warm. Und dann der Freitag aber schon wieder herbstlich.
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0: Mit zwei Blitzern sind wir durch, liebe Autofahrer. Vorsicht, zweimal in Fürth, Würzburger Straße und Seeackerstraße. Gerne vielleicht noch ein Stau von Ihnen, wir hoffen nicht. Aber wenn Sie es tun, dann freuen wir uns, wenn Sie den melden. 08000 94 5 94 5.
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0: Guten Morgen. Bei uns hören Sie die größten Hits aller Zeiten. Und die meisten dieser Songs haben immer eine noch viel beeindruckendere Hintergrundgeschichte, Entstehungsgeschichte. Um unter anderem solche Geschichten geht es dann auch in meinen Musikmomenten. Dieses Mal ist es aber was Historisches und was heute eigentlich für uns gar nicht mehr wegzudenken ist, war damals der Beginn dieser Ära. So, da habe ich ganz viel davor erzählt und es spannend gemacht. Die Auflösung gibt es in 7 Minuten.

0: Wunderbare Synthi-Sound, gute Laune-Sound aus den 80ern von Ryan Paris. Dolce Vita um 8.11 Uhr. Guten Morgen.
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0: Heute wird es wieder historisch. Und ich kann mir vorstellen, der eine oder andere von Ihnen hat es damals erlebt und vielleicht echt dabei auch zugeschaut, als die bewegten Bilder plötzlich farbig wurden. Heute, am 25. August im Jahr 1967, begann das Farbfernsehen in Deutschland. Den symbolischen Knopf dafür drückte damals Vizekanzler Willy Brandt auf der Berliner Funkausstellung. Und dann ging's los mit ARD und ZDF in Farbe. Ein paar tausend Bürgerinnen und Bürger in der BRD hatten zu der Zeit einen Fernseher, der überhaupt Farbbild empfangen konnte. Das Fernsehen verwandelte sich also von Schwarz-Weiß zu Farbe. Mein Musikmoment ist heute quasi auch Schwarz-Weiß. Procol Harum, A Whiter Shade of Pale.

0: 8.20 Uhr ist Radio F. Guten Morgen. Ich aus dem Fenster schaue. Es ist echt schon so herbstlich. Ich habe mich heute auch wieder ertappt, dass ich wieder eine meiner Herbstjäckchen rausgeholt habe. Mir gedacht habe, schau, jetzt ist das warme Wetter schon fast wieder vorbei. Also noch nicht ganz. Donnerstag soll es ja noch mal richtig warm werden. Aber bis dahin ist es auch schon etwas herbstlich und wir kriegen so einen kleinen Vorgeschmack, wie es dann im Herbst wieder sein wird. Heute knapp 20 Grad. Aktuell sind wir auch im Fürth im Stadtpark so bei 16 Grad. Heute kann es auch mal kräftiger regnen. Wenn Sie den Schirm mal lieber einstecken wollen, ist vielleicht nicht schlecht, so mein kleiner Tipp. Liebe Autofahrer, Vorsicht, und zwar auf der A3, wenn Sie fahren Würzburg Richtung Nürnberg, zwischen Nürnberg Nord und der Ausfahrt B14, also der Beringersdorf, sind nämlich Gegenstände auf der Fahrbahn. Ein Unterlegkeil ist da jetzt im Baustellenbereich. Wir sind immer noch bei einem Blitzer in Fürth in der Würzburger Straße. Fügen Sie gerne noch was hinzu, wenn Sie sich bei uns melden. 08000 94 5 94 5. Dankeschön, fahren Sie vorsichtig bitte, kommen Sie gut an. Und hier kommt Ihr Motto für diesen Dienstag.
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0: Widder 3 Sterne, ein freundlicher Austausch bringt Ihnen neue Erkenntnisse.
2: Stier 2 Sterne, vermeiden Sie am besten unnötige Diskussionen.
0: Zwillinge 4 Sterne, Ihre Kommunikation läuft wie geschmiert.
2: Krebs 3 Sterne, ein gesundes Mittelmaß ist jetzt der beste Weg.
0: Löwe 2 Sterne, konzentrieren Sie sich ganz auf Ihre Aufgaben.
2: Jungfrau 4 Sterne, Ihre Gründlichkeit zahlt sich jetzt aus.
0: Waage 3 Sterne, gehen Sie achtsam mit Ihren Kräften um.
2: Skorpion 4 Sterne, ein strategischer Schachzug bringt Sie Ihrem Ziel jetzt näher.
0: Schütze 3 Sterne, teilen Sie Ihre Pläne mit Menschen, denen Sie vertrauen.
2: Steinbock 2 Sterne, vermeiden Sie unnötige Hektik.
0: Wassermann 4 Sterne, genießen Sie den Moment und stärken Sie Ihre Beziehungen.
2: Fische 3 Sterne, bringen Sie wieder Ordnung in Ihre Gedanken.
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Kurz vor 8:30, für 20 Minuten ist es wieder Zeit für Geburtstagsgeschenke hier bei uns. Davor aber jetzt auch unter anderem die Radio Nachrichten gleich mit Chris Wahle. Und viele fahren täglich dran vorbei und haben festgestellt, oh, das Nürnberger Volksfest, das Herbstvolksfest wird schon aufgebaut. Nur noch 3 Tage, Freitag geht's los. Und es ist ein Jubiläums-Herbstvolksfest, das 200. Das wird natürlich riesengroß gefeiert. Wir haben da gleich nochmal nachgefragt und Sie hören die Antworten in 2 Minuten.

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9: Ich bin Stefan Schütz. Guten Morgen. Der Fall um einen geplanten Anschlag auf den Flughafen Halle-Leipzig weitet sich aus. Medienberichten zufolge fanden Ermittler vor einigen Tagen unweit des Airports eine dritte Drohne und Sprengstoff. Es soll sich um 50 Gramm des hochexplosiven Sprengstoffs Hexogen gehandelt haben. Der Fund der bisher bekannten Sprengstoffdrohne Anfang August hatte für großes Aufsehen gesorgt. Pünktlich wie die Eisenbahn, von diesem Spruch aus der Vergangenheit ist nicht mehr viel übrig. Im ersten Halbjahr fiel fast jeder 12. Fernzug ganz oder auf einem Teil der Strecke aus. Diana Kramer berichtet.
10: Auch die angepeilte Pünktlichkeitsquote von 60% wird wohl im laufenden Jahr verfehlt. Und die Generalsanierung der Strecken, die zumindest auf lange Sicht Verbesserung bringen sollte, stockt. Aus Sicht der Grünen liegen die Probleme aber nicht nur auf den Strecken. Sie fordern auch eine präventive Instandsetzung der Züge. Bahn und Bundesregierung dürften nicht tatenlos zusehen, wenn immer mehr Fernzüge unpünktlich sind oder ganz ausfallen.
9: Offenbar soll im nächsten Jahr die Zuckersteuer eingeführt werden und damit ein Jahr früher als geplant. Das berichtet die Bild-Zeitung und beruft sich auf ein Papier aus dem Finanzministerium. Unter anderem soll demnach die Abgabe auch auf Säfte, Milchgetränke oder Zero-Getränke erhoben werden. Die Zuckersteuer könnte Getränke spürbar teurer machen. Allerdings hat sie in anderen Ländern auch dazu geführt, dass die Hersteller den Zuckergehalt gesenkt haben.
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11: Mit Chris Wahle. Noch 3 Tage, dann beginnt das 200. Nürnberger Herbstvolksfest. Der Aufbau auf dem Festplatz am Dürzenteich läuft aktuell auf Hochtouren, denn am Freitag muss alles fertig sein. Die Fahrgeschäfte kommen nach und nach von überall her, so Schaustellerchef Lorenz Kalb.
12: Es gibt ja manche, die kommen aus Straubing oder aus Neumarkt und die waren schon vor einer Woche zu Ende. Die sind also praktisch jetzt schon ziemlich aufgebaut, Gott sei Dank. Weil wenn alle 170 Beschicker jetzt gleichzeitig kämen, das wäre lustig. Es kommt vom Ausland Geschäfte gefahren. Es klappt schon immer wieder, aber es ist schon dann ziemlich hektisch.
11: Am kommenden Freitag beginnt das Jubiläumsvolksfest mit einem großen Festzug und dem traditionellen Bieranstich durch den Oberbürgermeister.
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13: 8:53. Guten Morgen. Allmählich könnten auch Regenwolken herankommen. Bei uns ist aktuell noch trocken, wenn ich rausschaue. Aber es kündigen sich heute eben Regenwolken an. Bei dann tagsüber knapp 20 Grad. Da sind wir eigentlich schon die ganze Zeit. Rehdorf 16, Hersbruck 16, Schwanstetten 15 Grad. Morgen mehr Sonne, vielleicht ein bisschen mehr. Zumindest am Mittwoch wird schon wieder wärmer, bevor es Donnerstag warm wird. Und Freitag wieder ungemütlich.
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1: Liebe Autofahrer, es gibt zwei Warnhinweise. Bitte Vorsicht. Einmal auf der Südwesttangente Nürnberg Richtung Fürth. Eine Einfahrt Kleinreuth da in Nürnberg. Gefahr durch mehrere Holzbretter. Und A3 Würzburg Richtung Nürnberg zwischen Nürnberg Nord und Beringersdorf. Ein Unterlegkeil auf der Fahrbahn. Nur viel Holz heute unterwegs. Blitzer zweimal Fürth, Seeackerstraße und Würzburger Straße. Haben Sie noch einen Blitzer in Nürnberg, Fürth oder so? Oder in Erlangen gesehen? Oder Schwabach? Gerne melden. 08000 94 5 94 5.
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1: Guten Morgen. Und wir hätten jetzt dann wieder die größten Hits aller Zeiten von den größten Stars. Nancy Sinatra, Rod Stewart, die Bangles aus den 80ern. Gleich die fantastische, einzigartige Stimme von Freddie Mercury. Und den Anfang macht was Süßes von den Searchers. Sweet, Sweet.

Ganz viel Gefühl mit einer wunderbaren Stimme von einem so, so tollen Sänger. Freddie Mercury, The Great Pretender, hier bei uns bei Radio F um genau 8.40 Uhr. Jetzt gibt es genauso wieder eine genauso tolle, andere besondere Stimme, Rod Stewart und Sailing. Der Song ist angeblich deswegen entstanden, weil er damals in Amerika lebte und aber Heimweh nach England und seine Heimat hatte. Und dann hat er eine Strophe eines anderen Liedes gehört. Und dann kam dieser Song zustande. Gott sei Dank, können wir heute sagen, aus den 70ern. Hier ist Rod Stewart und Sailing bei Radio F.

0: Das ist Ihr Dienstag nur mit Radio F um 8.50 Uhr und jetzt ist es wieder Zeit für Präsente.
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0: Immer wieder von Herzen und als Dankeschön von uns für Sie, dass ganz, ganz viele von Ihnen schon so lange zuhören. 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

0: Der besondere Sound der 60er und die tolle Stimme von Nancy Sinatra bei Radio F.
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0: Jawohl. Heute geht's zum Essen und morgen gehen Sie schön shoppen. 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

0: Legendär. Die größten Hits aller Zeiten bei uns bei Radio F natürlich auch nach 9. Der 80er dann von Billy Ocean, was gute Laune mäßiges. When the going gets tough, the tough gets going. Man kann auch kurze Liedertitel schreiben, aber man kann es auch lang machen. Kürzer sind die Beatles und Lady Madonna. Den gibt's nach 9, genauso wie die Boomtown Rats.
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1: Ich bin Stefan Schütz. Guten Morgen. Nach dem Anschlagsversuch auf den Flughafen Leipzig-Halle sind Sprengstoff und eine weitere Drohne entdeckt worden. Das berichtet unter anderem die Süddeutsche Zeitung. Beides lag demnach 9 Tage nach dem Anschlagsversuch unentdeckt in der Nähe des Flughafens. Anfang des Monats war bereits eine Sprengstoffdrohne an einer Frachtmaschine entdeckt worden. Ein weiteres Objekt hatte ein startendes Flugzeug beschädigt. Bezahlen ohne Bargeld wird immer beliebter. Am häufigsten kommt dabei die Girocard zum Einsatz. Sie hat im ersten Halbjahr Rekordzahlen erzielt, wurde rund 4,21 Milliarden Mal genutzt. Ursula Winkler berichtet.
2: Die Bankkarte ist beim bargeldlosen Zahlen das am meisten genutzte Zahlungsmittel. Die Menschen zahlen zunehmend auch kleine Beträge, etwa beim Bäcker, am Kiosk oder Automaten, gerne mit Karte. Bald soll sie neue Funktionen bekommen. Im kommenden Jahr soll es etwa auch möglich werden, Mietwagen oder Hotelzimmer mit Girocard zu buchen. Bisher braucht man dafür eine Kreditkarte.
1: Eine alternde Bevölkerung und steigende Kosten treiben die Ausgaben der Pflegeversicherung nach oben. Laut AOK-Chefin Reimann droht im nächsten Jahr ein Minus in Höhe von 8 Milliarden Euro. Sie sagte der Funke Mediengruppe, wenn die entstehenden Löcher nicht schnell gestopft würden, etwa durch Bundesmittel, dann würden die Abgaben für die Pflegeversicherung bald wieder steigen.
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3: Mit Chris Wahle. Der Fall um einen versuchten Auftragsmord in Heilsbronn bei Ansbach muss neu verhandelt werden. Der Bundesgerichtshof hat das Urteil jetzt aufgehoben. Hintergrund: ein möglicher Rechtsfehler bei der Strafzumessung, heißt es. Eine andere Strafkammer am Landgericht Ansbach wird sich den Fall nun erneut vornehmen. Wann, steht noch nicht fest. Der damals 26-jährige Täter war zu 13,5 Jahren Haft verurteilt worden. Laut Urteil hatte er Anfang Februar 2025 den Manager einer Sportmodemarke vor seinem Haus in Heilsbronn niedergestochen und lebensgefährlich verletzt.
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4: Gleich 9:02. Guten Morgen. 17 Grad aktuell in Banderbach. Entstiegen auch feucht. 17 Grad. Eventuell kann es örtlich jetzt auch schon regnen. Auch teilweise kann es heute mal kräftiger sein. Am Mittwochmorgen wird es schon wieder leicht wärmer und auch etwas freundlicher. Richtig freundlich sonnig am Donnerstag und warm mit knapp 30 Grad, bevor der Freitag sich wohl wieder recht ungemütlich ankündigt.
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4: Liebe Autofahrer, es bleibt jetzt wieder bei 2 Blitzern in Fürth. Dieser steht da schon recht lange. Seeackerstraße und in der Würzburger Straße haben auch einen stadteinwärts. Stehen Sie selber irgendwo im Stau oder haben noch was stehen sehen? Ein Blitzer? Dann sagen Sie uns wo. 0800 94 5 94 5. Dankeschön.
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4: Einen wunderschönen guten Morgen wünschen wir Ihnen. Dankeschön, dass Sie mit uns aufstehen. 10 Tage, 10 besondere Veranstaltungen gibt's ab morgen Mittwoch wieder in Fürth. Da beginnt das Programm nämlich auf der Kulturterrasse an der Stadthalle. Und was da genau alles geboten ist, erzählt uns gleich höchstpersönlich der Chef der Stadthalle. Und das macht er in gut 6 Minuten nach den Beatles und den Boomtown Rats.

0: Das ist Radio F am Dienstag. Guten Morgen, Franken. Und es ist immer noch Sommer in Franken und da findet ganz viel Kultur immer unter freiem Himmel statt, auch in Fürth zum Beispiel. Ab morgen da auch an einem besonderen Ort.
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0: Und zwar die Uferterrasse der Fürther Stadthalle verwandelt sich für 10 Tage wieder in die Kulturterrasse. Guten Morgen da an den Geschäftsführer der Stadthalle, Miguel Ortega.
3: Guten Morgen.
0: Vor 5 Jahren wurde die neu gestaltete Uferterrasse ja erst eingeweiht. Ist ein toller

0: Ort für Veranstaltungen im Freien. Wie wird es da jetzt ab morgen ausschauen bei euch?
1: Die Uferterrasse ist ein Ambiente für bis zu 500 Personen. Es steht dann auf der Terrasse eine Livebühne mit 48 Quadratmetern, haben verschiedene Bestuhlungsmöglichkeiten, Möglichkeiten zum Stehen. Es gibt gastronomisches Angebot, viel Dekoration, viel Grün und lädt Leute eben ein, durch das Konzept auch einfach mal vorbeizuschauen und zu verweilen.
0: Schön, ist dann also ein lebendiger Treffpunkt für Kultur, Musik, Begegnung. Was ist alles los? Was ist alles geboten?
1: Wir haben eine Veranstaltung mit Kabarett, also Comedian. Dann hat man viel Rock da. Wir haben eine Salsa-Terrasse mit Latino-Musik. Wir haben orientalisch, also tatsächlich türkischsprachige Songs. Dann gibt es einen Tag mit Yoga. Wir haben Crowdsinging. Wir haben Jazz. Kinderprogramm, also wirklich keinerlei Grenzen.
0: Dank Sponsoren ist der Eintritt auch frei. Am Ein- und Ausgang findet eine sogenannte Hutsammlung statt. Da kann dann also jeder geben, was er mag, gell?
1: Wenn es einem gefallen hat, geht man da raus und kann dann etwas spenden. Wenn nicht, ist niemand verpflichtet, da Geld einzuwerfen. Dadurch hat man einfach die Möglichkeit, auch mal was anderes zu besuchen, als das, was man halt sonst immer besucht, und kann einfach mal auch aus seiner Komfortzone rausgehen und sich mal einen Jazzabend Nachmittag anschauen. Und diese Spenden gehen auch zu 100% den Künstlern zu.
0: Super. Also viel Spaß auf der Kulturterrasse in Fürth. Geht da morgen alles los. Und übrigens, wenn das Wetter nicht mitspielen sollte, dann finden die Veranstaltungen einfach im Inneren der Stadthalle statt.
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0: Danke, dass Sie Radio F eingeschaltet haben am Dienstag. Guten Morgen. Zuerst gibt's Kaffee und Kuchen und dann schauen Sie sich noch einen guten und dieses Mal auch einen pikanten Film an. Wir laden Sie morgen Nachmittag wieder ins Kino ein, ins Cinecittà, in die Ü50-Vorstellung. Gezeigt wird der Film Cherie, ich komme, die Erfindung der Lust. Kaffee, Kuchen, Ihre Tickets in 10 Minuten hier bei uns bei Radio F.
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0: Das ist Ihr Dienstag nur mit Radio F. Guten Morgen. Sie machen sich's am Nachmittag im Kinosessel gemütlich und davor gibt's noch Kaffee und Kuchen bei der Ü50-Vorstellung im Nürnberger Cinecittà. Gleich gibt's Ihre Tickets für Cherie, ich komme, die Erfindung der Lust.
1: Wie kann ich Ihnen helfen?
2: Ich hatte noch nie einen Orgasmus.
1: Sagen Sie es bitte lauter.
3: Ich hatte noch nie einen Orgasmus.
0: Und damit ist die seit 20 Jahren verheiratete Fanny wohl nicht die einzige Frau auf der Welt. In der Komödie zeigt ihr Ehemann Tom Fäustes Verständnis und weil er leidenschaftlicher Erfinder ist, hat Fanny eine Idee.
2: Der ganze Kram hier, das ist nichts und funktioniert nicht. Aber ich weiß, dass du was viel Besseres hinbekommst. Du brauchst nur Hilfe.
4: Hilfe?
2: Wenn du willst, bilden wir beide ein Team.
4: Ein Team wofür?
2: Na, du brauchst die Tipps einer Frau. All die Sachen hier funktionieren nicht und ich habe das Gefühl, dass sich niemand wirklich dafür interessiert, was Frauen wollen und was ich brauche.
0: Mhm. Abgemacht, Tom macht sich an die Entwicklung von allerlei Geräten. Gar nicht so einfach, aber es gibt schon bald Fortschritte.
4: Pass auf, bei dem hier habe ich ein gutes Gefühl. Das ist eine Kombi aus den Prototypen 2, 7 und 15.
0: Die französische Komödie ist zugleich witzig und romantisch. Im Kern basiert Cherie, ich komme, die Erfindung der Lust auf der Geschichte des millionenfach verkauften Womanizers, den ein Ehepaar aus der Nähe von Deckendorf erfunden hat. Die Ü50-Vorstellung morgen im Nürnberger Cinecittà. Kaffeekuchen gibt's ab 15 Uhr, ab 16 Uhr dann den Film zu sehen. Und mit Radio F gehen Sie hin. Es gibt jetzt Ihre Tickets, wenn Sie anrufen. 08000 94 5 94 5.

Frau Simon hier bei uns bei Radio F. Guten Morgen, die Tickets für die 50, Kaffeekuchen und ein Kinofilm, die sind jetzt für dieses Mal leider weg. Nächstes Mal, da drücken wir ihm wieder ganz fest die Daumen. Und hier ist Dolly Parton und Jolene, definitiv die größten Country-Hits aller Zeiten, nur bei uns bei Radio F.

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7: Ich bin Stefan Schütz. Das Bundeskabinett trifft sich nach Ende der Sommerpause zu

0: Beratungen. Es geht um Wirtschaftswachstum, Jobs und die Folgen der Hitzewelle. Bundeskanzler Merz bekommt von allen Seiten Druck, Claudia Wächter berichtet.
1: Kritik bekommt er sogar aus den eigenen Reihen und die Wirtschaft, die fordert, handelt endlich. Es geht also deshalb auch um Themen wie Steuern, Rente, KI und Bürokratieabbau und das alles auch noch vor mehreren entscheidenden Landtagswahlen. Der Kanzler will deshalb wohl auch seine Regierung einschwören auf einen neuen Team Spirit. Gäste hat er aber auch noch eingeladen, mehrere Wirtschaftsbosse kommen.
0: Der deutsche Staat hat im ersten Halbjahr gut 71 Milliarden Euro mehr ausgegeben als eingenommen. Bezogen auf die gesamte Wirtschaftsleistung lag das Defizit von Bund, Ländern, Gemeinden und Sozialversicherung bei 3,1%. Positiv, so das Statistische Bundesamt, die Wirtschaft ist im zweiten Quartal minimal stärker gewachsen als zunächst angenommen. Der Fall um den geplanten Anschlag auf den Flughafen Halle-Leipzig weitet sich aus. Medienberichten zufolge fanden Ermittler vor einigen Tagen unweit des Airports eine dritte Drohne und Sprengstoff. Es könnte sich um 50 Gramm des hochexplosiven Sprengstoffs Hexogen gehandelt haben, heißt es. Der Fund der bisher bekannten Sprengstoffdrohne Anfang August hatte für großes Aufsehen gesorgt. Weiterhin unklar ist, wer dahinter steckt. In dem Fall ermittelt die Bundesanwaltschaft.
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3: Mit Chris Wahle. Zwischen Gleisen und Reisehektik gibt's am Nürnberger Hauptbahnhof künftig ein Stück Schweden zu erleben. IKEA eröffnet dort heute einen Pop-up-Store. Im Frühjahr war ein erstes Pop-up im ehemaligen Kaufhof in der Fußgängerzone planmäßig geschlossen worden. Jetzt bekommt der Möbelriese eine neue Bühne mitten im Einkaufsbahnhof. Geplant sind ausgewählte Lieblingsprodukte, ein Planungsbereich und schwedische Lebensmittel zum Mitnehmen. Was es dagegen nicht gibt, Rückgaben, Reklamationen und Bistro. Heißt, auf die typischen Hotdogs müssen Kunden also verzichten. Wie lange der Laden bleibt, lässt IKEA offen. Klar ist nur, das Angebot ist auf kurze Zeit angelegt. Für Nürnberg ist das Ganze trotzdem ein kleines Signal, denn eine eigene große IKEA-Filiale hat die Stadt bis heute nicht.
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4: Ja, heute bleibt es eher grau am Himmel. Wolken und auch immer mal wieder Regen. Dazu sind örtlich auch Gewitter möglich. Und das Ganze bei maximal 19 Grad. Aktuell haben wir 17 am Tiergärtner Torplatz in Nürnberg und ebenfalls 17 sind es in Hersbruck. Morgen wird es dann freundlicher mit Sonne zwischendrin und 24 Grad. Und am Donnerstag, da wird es dann richtig spätsommerlich mit knapp 30 Grad.
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4: Und da haben wir eine Blitzermeldung für Sie, liebe Autofahrer, in Fürth in der Seeackerstraße. Haben Sie auch noch was gesehen? Dann rufen Sie uns gerne an 08000 94 5 94 5. Vielen Dank.
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4: Kurz nach 10, guten Morgen. Und gleich haben wir eine der größten Soul-Balladen überhaupt für Sie dabei. Stand By Me, ein toller Song von Ben E. King. Und gibt's direkt nach den Buggles aus den 70ern und Video Killed the Radio Star.

Mit guter Laune geht's rein in diesen Dienstag, 9:15 Uhr. Hallo zusammen und liebe Grüße an alle, für die jetzt bald die Ausbildung losgeht. Ja, in einer Woche ist ja schon der 1. September und da startet ja für viele hier bei uns auch ein ganz neuer Lebensabschnitt. Also genießen Sie nochmal diese freie Woche und dann natürlich viel, viel Erfolg für den Ausbildungsbeginn. Und für Sie gibt's jetzt den King Elvis Presley mit einem 60er-Hit. Hier ist Suspicious Minds. Willkommen.

0: Sultans of Swing aus den 70ern von den Dire Straits hier bei Radio F um gleich 10:30. Hallo zusammen, schön, dass Sie mit dabei sind. Gleich auch dabei sind Phil Collins, außerdem George McRae und zum Start eine Entschuldigung an Suzanne, die Hollies aus den 60ern, gleich nach 10:30.
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Das sind die größten Hits aller Zeiten hier bei Radio F. Petulia Clark und Downtown um 10:45. Hallo und liebe Grüße gehen jetzt mal raus nach Fürth, denn da gibt's jetzt seit gestern was richtig Cooles. Das sogenannte Schnabulier-Kärtler. Für 16,50 Euro können Sie da die Kleeblattstadt mal kulinarisch ganz neu entdecken. Sie können damit nämlich verschiedene Gastronomiebetriebe besuchen und bekommen dann an jeder Station ein kleines Schmankerl zum Probieren. Da machen auch ganz unterschiedliche Läden mit. Es gibt Süßes, aber auch Herzhaftes. Und vielleicht entdecken Sie ja dabei dann gleich Ihren neuen Lieblingsladen. Das Kärtler gibt's exklusiv in der Touristinformation Fürth und dann ist es 3 Monate gültig. Also ganz viel Spaß beim Ausprobieren!

0: Das sind die größten Hits um kurz vor 11. Und gleich meldet sich Tanja Scholl in den Radio F Nachrichten. Es gab nämlich eine mysteriöse Flucht am Altmühlsee. Mehr dazu hören Sie in 3 Minuten.
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10: Ich bin Joshua Heise. Mit Karte bitte. So heißt es immer häufiger an den Kassen. Mehr als 4,3 Milliarden Mal ist die Girocard, oft auch EC-Karte genannt, im ersten Halbjahr bereits genutzt worden. Was

0: dem Handel auffällt, zunehmend werden auch Kleinstbeträge bargeldlos bezahlt. Die Girocard bekommt bald neue Funktionen. Voraussichtlich ab dem Frühjahr 2027 kann man damit etwa auch einen Mietwagen buchen. Offenbar gibt es wieder einen Fall von Sabotage entlang einer Bahnstrecke. Betroffen ist eine Verbindung nahe Backnang in Baden-Württemberg. Dort haben Unbekannte mehrere Kabel beschädigt und das führt nun zu Datenausfällen. Betroffen sind der Zugverkehr sowie die Internet- und Telefonversorgung der 38.000 Einwohnerstadt. Der Staatsschutz ermittelt. Schluss mit Erholung. Die Minister der Bundesregierung beraten heute und morgen über die angestoßenen Reformen und über solche, die noch kommen sollen. Ronny Tochau, was steht auf der Tagesordnung?
1: Wirtschaftsförderung insbesondere, mehr Innovationen, neue Rüstungsprojekte zum Beispiel auch und vieles mehr, die werden schon drankommen. Es sind ja auch Gäste eingeladen aus der Wirtschaft zum Beispiel, aus dem Handwerk, von Startups, KI-Experten auch und die werden schon auf die drängenden Probleme und nötigen weiteren Reformen hinweisen.
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3: Mit Tanja Scholl. Ein Autofahrer ist auf der Flucht vor einer Polizeikontrolle in den Zulauf des Altmühlsees gesprungen und hat einen Großeinsatz auf dem Wasser ausgelöst. Nach der erfolglosen Suche gibt es jetzt ein Lebenszeichen von dem Vermissten. Wie die Polizeiinspektion Gunzenhausen mitteilte, ist er wohl vorgestern bei seiner Familie aufgetaucht, um seine Kleidung zu wechseln. Danach verschwand er wieder. Das Auto des Mannes war nach Angaben der Polizei nicht ordnungsgemäß versichert. Ob das der einzige Grund für die spektakuläre Flucht war, wird laut Polizei noch ermittelt. Zahlreiche Einsatzkräfte hatten danach vergeblich das Wasser und das Ufer nach dem Vermissten abgesucht.
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4: Aktuell sind es 17 Grad am Kornmarkt in Nürnberg und ebenfalls 17 in Zirndorf. Und damit sind wir auch schon fast bei den Höchstwerten von 19 Grad. Dazu viele Wolken heute, immer mal wieder regnet es auch und vereinzelt sind auch Gewitter möglich. Morgen, da sieht es schon besser aus. Trocken, etwas Sonne auch mit dabei bei 24 Grad und am Donnerstag dann sogar fast 30 Grad.
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4: Liebe Autofahrer, es dauert ein bisschen länger auf der A73 Bamberg Richtung Nürnberg. Zwischen Möhrendorf und Erlangen-Nord aktuell 3 Kilometer Stau, 10 Minuten kommen hier oben drauf. Es wird geblitzt in Erlangen-Neumühle und in Schwarzenbruck in der Ortsdurchfahrt Richtung Feucht. Wenn Sie auch noch was hinzuzufügen haben, dann tun Sie das gerne kostenlos an die 08000 94 5 94 5. Gute Fahrt!
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4: Hallo zusammen. Wir starten in den Vormittag mit den Cascades und einem Song passend zum Wetter. Rhythm of the Rain gleich dabei. Und vorher ein rockiger 70er von Styx. Hier ist Boat on the River.

So klingt gute Laune aus den 70ern. Albert Hammond und Everything I Want to Do hier bei Radio F. Es ist 11.16 Uhr und jetzt wird ein bisschen getanzt hier bei uns. Dieser Song ist aus einer ganz persönlichen Erinnerung entstanden und die Botschaft ist ganz einfach. Tanz ruhig, mit wem du willst, aber den letzten Tanz, den hebst du dir für mich auf. Hier sind die Drifters mit Save the Last Dance for Me. 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

0: hören Sie die größten Hits aller Zeiten hier bei Radio F um gleich 11:30. Hallo zusammen. Und wir schauen nach Fürth. 10 Tage, 10 besondere Veranstaltungen. Unter diesem Motto startet dort morgen die Kulturterrasse. Was da genau los sein wird, das hören Sie in einer Viertelstunde hier bei uns bei Radio F.
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0: Stadthalle verwandelt sich dann nämlich für 10 Tage in die Kulturterrasse. Miguel Ortega ist der Geschäftsführer und weiß, wie es dort ab morgen aussehen wird.
1: Die Uferterrasse ist ein Ambiente für bis zu 500 Personen. Es steht dann auf der Terrasse eine Livebühne mit 48 Quadratmetern, haben verschiedene Bestuhlungsmöglichkeiten, Möglichkeiten zum Stehen. Es gibt gastronomisches Angebot, viel Dekoration, viel Grün. Und lädt Leute eben ein, durch das Konzept auch einfach mal vorbeizuschauen und zu verweilen.
0: Was erwartet die Besucher?
1: Wir haben eine Veranstaltung mit Kabarett, also Comedian. Dann hat man viel Rock da. Wir haben eine Salsa-Terrasse mit Latino-Musik. Wir haben orientalisch, also tatsächlich türkischsprachige Songs. Dann gibt es einen Tag mit Yoga. Wir haben Crowdsinging. Wir haben Jazz. Kinderprogramm, also wirklich keinerlei Grenzen.
0: Dankeschön. Dank Sponsoren ist der Eintritt übrigens frei. Spenden sind erwünscht. Und genaue Infos zum Programm finden Sie unter kulturterrasse-fürth.de. Und sollte das Wetter nicht mitspielen, dann werden die Veranstaltungen einfach ins Innere der Stadthalle verlegt.

0: 70ern. Schönen Dienstag Ihnen, das ist Radio F. Gleich wieder mit den Nachrichten mit Tanja Scholl. Und danach haben wir dann für Sie ELO dabei, das Electric Light Orchestra mit Don't Bring Me Down. Ein bisschen was zum Mitsingen. Außerdem die Beatles und auch Barry Manilow gleich dabei.
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11: Ich bin Joshua Heise. Die psychische Gesundheit junger Menschen muss mehr in den Mittelpunkt gerückt werden. Das fordert Barmer-Chef Straub angesichts einer aktuellen Jugendstudie, die besagt, dass der Leistungsdruck in der Schule jungen Menschen stark zusetzt. Fast jede zweite Schülerin klagt darüber, bei den Jungs ist es jeder vierte. Auch Stress in der Familie und Einsamkeit belasten die Jugendlichen. Genug geurlaubt. Die Minister der Bundesregierung starten heute mit einem zweitägigen Treffen in Brandenburg in die zweite Jahreshälfte. Dort geht es um bereits angestoßene und noch kommende Reformen, aber auch um den Klimaschutz. Dazu sagte Bundeskanzler Merz:
12: Es gibt kaum einen Lebensbereich, der nicht betroffen ist. Für die Bundesregierung ist deshalb klar, wir müssen den Klimawandel weiter eindämmen und zugleich unser Land besser an die Folgen des Klimawandels anpassen.
11: Wirtschaftsministerin Reiche ist wegen eines OP-Termins nicht beim Treffen dabei. Das Auto bleibt das wichtigste Verkehrsmittel in Deutschland. Mehr als 80% nutzen es mindestens einmal pro Woche, zeigt eine Forsa-Umfrage. Zu Fuß gehen liegt mit über 60% auf Platz 2.

0: ÖPNV und Fahrrad nutzt nur jeder Fünfte regelmäßig. Gleichzeitig wächst die Elektromobilität. Jeder 11. Autobesitzer fährt rein elektrisch.
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2: Mit Tanja Scholl. Der Fall um einen versuchten Auftragsmord in Heilsbronn bei Ansbach muss neu verhandelt werden. Der Bundesgerichtshof hat das Urteil jetzt aufgehoben. Hintergrund? Ein möglicher Rechtsfehler bei der Strafzumessung, heißt es. Eine andere Strafkammer am Landgericht Ansbach wird sich den Fall nun erneut vornehmen. Wann steht noch nicht fest. Der damals 26-jährige Täter war zu 13,5 Jahren Haft verurteilt worden. Laut Urteil hatte er Anfang Februar 2025 den Manager einer Sportmodemarke vor seinem Haus in Heilsbronn niedergestochen und lebensgefährlich verletzt.
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3: 12:02. Hallo zusammen. Ja, es bleibt heute wolkig und dazu regnet es auch immer mal wieder. Örtlich kann es sogar gewittern. Die Höchstwerte 19 Grad. Davon messen wir momentan auch schon 16 am Wörthersee in Nürnberg. 16 sind es auch in Lauf. Morgen, da kommt dann die Sonne öfter raus bei 25 Grad. Und Donnerstag wird es dann mit knapp 30 Grad schon wieder richtig warm.
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3: Und da haben wir ein paar Blitzermeldungen für Sie. Einmal Nürnberg, Saarbrückener Straße, in Fürth, Würzburger Straße, Erlangen, Neumühle und in Schwarzenbruck in der Ortsdurchfahrt Richtung Feucht. Haben Sie auch noch was gesehen? Dann geben Sie uns gerne Bescheid. Klingeln Sie durch oder schreiben Sie eine WhatsApp an die 08000 94 5 94 5. Gute Fahrt.
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3: Schön, dass Sie dabei sind. Hallo, die Beatles, die haben wir auch gleich dabei mit einem 60er Nowhere Man. Gibt's gleich nach entspannter Musik aus den 70ern. Hier ist Barry Manilow mit Mandy.

12.16 Uhr und das waren ELO mit Don't Bring Me Down aus den 70ern hier bei Radio F. Schönen Dienstag Ihnen. Und wir schauen jetzt mal zum Nürnberger Hauptbahnhof. Da sind nicht nur viele Pendler wahrscheinlich gerade unterwegs, sondern da zieht heute auch ein IKEA ein, ein Pop-Up-Store. Und da gibt es dann ausgewählte Lieblingsmöbelprodukte, einen Planungsbereich und auch schwedische Lebensmittel zum Mitnehmen. Aber was fehlt, ist das Bistro. Also die berühmten IKEA-Hotdogs, die gibt es da leider nicht. Und wie lange dann dieser Pop-Up-Store da bleibt, das ist auch noch offen. Und jetzt sage ich liebe Grüße zu Ihnen an den Mittagstisch. Lassen Sie sich's schmecken. Vielleicht gibt es ja sogar Hotdogs bei Ihnen gerade. Und dazu liefern wir Ihnen die Trucks jetzt mit einem 60er und With a Girl Like You.

0: shadow. Moonshadow aus den 70ern, das war Cat Stevens hier bei Radio F um kurz vor 12:30. Ich freue mich, dass Sie mit dabei sind, denn gleich schauen wir nach Nürnberg ins Tierheim. Da wartet eine ganz süße Katze auf Sie, Clemens heißt diese Katze, und sucht ein neues Zuhause. Vielleicht darf er ja bald bei Ihnen einziehen. Gleich erfahren wir mehr über ihn in einer Viertelstunde hier bei Radio F.
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0: Das sind Simon & Garfunkel hier bei Radio F am Dienstag. Schön, dass Sie mit dabei sind. Jetzt wird's tierisch hier bei uns. Wir schauen ins Tierheim nach Nürnberg.
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0: Ganz genau. Und da sage ich Hallo an Tanja Schnabel aus dem Tierheim Nürnberg. Wie schaut's denn aus bei euch zurzeit?
3: Ja, es sind Sommerferien und wir merken's, weil nämlich die Vermittlung bei uns ganz schön stockt, weil viele Leute einfach im Urlaub sind. Und am schlimmsten trifft uns das bei den Katzen. Und deswegen habe ich heute auch eine Katze dabei. Und zwar den Clemens.
0: Schön. Wie schaut er denn aus und wie ist er zu euch gekommen?
3: Der Clemens ist getigert weiß. Wir haben ihn jetzt mal auf ein Jahr geschätzt, weil er war Fundtier und das hat ihn leider niemand gesucht.
0: Okay, und was denkt ihr, was er für ein Zuhause sucht?
3: Also wir glauben, so wie er sich bei uns zeigt, dass Clemens definitiv Freigänger ist. Das heißt, er bräuchte ein Zuhause, wo keine größeren Straßen in der Gegend sind, dass er da gefahrlos nach draußen kann. Ansonsten

0: glauben wir, dass er sich definitiv über Katzengesellschaft freuen würde. Er sitzt bei uns auch gerade mit einem Kumpel zusammen, könnte mit dem auch zusammen ausziehen, wenn jetzt jemand sagt, Mensch, er würde gern gleich zwei nehmen, kann aber auch schon zu einer vorhandenen Katze dazu. Das ist auch kein Problem.
1: Pflegeleicht also. Wie ist er sonst so vom Charakter her?
0: Ja, es ist ein junger Wilder. Das heißt, er

0: Erklärung, aber es könnte sein, dass er eine Futtermittelallergie hat. Heißt, er bräuchte dann einfach spezielles Futter. Und wenn eine andere Katze im Haushalt ist, muss man eben gucken, dass man sie entweder zum Füttern trennt oder eben, je nachdem, was bei rauskommt, potenziell auch beide einfach mit dem gleichen Futter füttert, damit er da keine Allergieschübe hat.
1: Vielen Dank an Tanja Schnabel im Tierheim Nürnberg. Wenn Sie den Clemens näher kennenlernen wollen, dann schauen Sie gerne mal online vorbei beim Tierheim Nürnberg. Den Link dazu finden Sie auch bei uns auf radiof.de. Und am Donnerstag schauen wir uns den nächsten Vermittlungskandidaten aus Nürnberg an, wieder dann um 15:45 hier bei

0: den 70ern hier bei Radio F um kurz vor 1. Und gleich haben wir für Sie Peter Gabriel mit dabei, genauso wie The Moody Blues und auch Desmond Dekker gleich.
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10: Ich bin Joshua Heise. Deutschland bleibt das Land der Autofahrerinnen und Autofahrer. Mehr als 80% sind mindestens einmal die Woche mit dem Auto unterwegs, zeigt eine Befragung des TÜV-Verbands. Zweitwichtigstes Fortbewegungsmittel ist das Zu-Fuß-Gehen. Danach folgen der öffentliche Personennahverkehr und das Fahrrad. Ersetzen wir Freundschaften immer mehr durch Social Media und Chatbots? Laut neuem Freizeitmonitor der Stiftung für Zukunftsfragen treffen nur noch 19% der Befragten regelmäßig ihre Freunde. Gleichzeitig nutzen 42% mindestens einmal pro Woche KI. Bei den 18- bis 24-Jährigen sind es fast 2/3. Immerhin, wir treiben mehr Sport als früher und auch Vereine und Ehrenämter bleiben beliebt. Mehr Umsatz, mehr Aufträge, mehr Beschäftigte. Die deutsche Baubranche hat im Juni kräftig zugelegt. Das Statistische Bundesamt meldet ein Auftragsplus von 11% im Vergleich zum Vorjahresmonat. Die Beschäftigungszahl stieg auf rund 545.000 Menschen. Besonders der Straßen- und öffentliche Bau laufen gut. Der private Wohnungsbau hingegen schwächelt wegen der hohen Zinsen weiter.
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11: Mit Tanja Scholl. Schwedisches Design am Verkehrsknotenpunkt. Seit heute gibt's im Nürnberger Hauptbahnhof einen IKEA Pop-Up-Store. Im Angebot sind ausgewählte Lieblingsprodukte der Kunden, einen Planungsbereich für Möbel und auch schwedische Lebensmittel zum Mitnehmen. Auf die typischen Hotdogs direkt auf die Hand müssen die Kunden allerdings verzichten. Ein Bistro gibt's dort nicht. Auch Rückgaben und Reklamationen sind im Pop-Up-Store nicht möglich. Wie lange der Laden bleibt, hat IKEA bisher offen gelassen. Der Möbelriese hatte im vergangenen Herbst bereits zeitweise ein Pop-up im ehemaligen

0: ehemaligen Kaufhof. Eine eigene große IKEA-Filiale fehlt in Nürnberg bisher.
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2: 1:02. Hallo zusammen. Es bleibt heute wechselhaft mit vielen Wolken, Regen und vielleicht auch noch dem ein oder anderen Gewitter. Momentan bei 17 Grad am Jakobsplatz in Nürnberg, 17 sind es auch in Karlsburg. Die Höchstwerte heute 19 Grad. Morgen, da geht es schon wieder ein bisschen aufwärts, trocken, sonnige Momente auch dabei und 25 Grad. Der Donnerstag dann spätsommerlich mit knapp 30 Grad.
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2: Achtung, liebe Autofahrer auf der A3 in Nürnberg Richtung Würzburg. Zwischen dem Rastplatz Weißer Graben und Erlangen-Tennenlohe liegen Reifenteile auf der rechten Spur. Es wird geblitzt in Nürnberg, einmal Löwenberger Straße, Jansenbrücke Richtung Frankenschnellweg und in der Sonnenstraße Richtung Bauernfeindstraße. Und dann haben wir einen Blitzer in Fürth in der Würzburger Straße. Wenn Sie noch was gesehen haben, melden Sie sich gerne kostenlos an die 08000 94 5 94 5. Gute Fahrt Ihnen.
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2: Schönen Dienstag. Wir begleiten Sie in den Nachmittag zusammen mit The Moody Blues und einem grandiosen 60er. Nights in White Satin gibt's gleich nach Desmond Dekker. You can get it if you really want. Das ist fröhlicher Sound aus dem Jahre 1970.

Salisbury Hill aus den 70ern hier bei Radio F. Das war Peter Gabriel um 13.17 Uhr. Ja, und in 4 Monaten ist Weihnachten, ein bisschen ist es noch hin, aber in Nürnberg, da können Sie sich schon mal langsam einstimmen auf die Weihnachtszeit. Die VAG hat nämlich mit dem Ticketverkauf für die Glühweinfahrten angefangen. Ab dem 27. November geht's dann in den festlich geschmückten Straßenbahn-Oldtimer durch die Stadt. Mit Glühwein, Lebkuchen und Sammeltasse gibt's auch noch. Also, da können Sie sich jetzt schon online Ihre Plätze reservieren, wenn Sie schon Lust auf Weihnachtsstimmung haben. Aber bei uns wird's jetzt nochmal sommerlich. Erstmal The Lovin' Spoonful und Summer in the City hier bei Radio F.

0: Das sind die Bee Gees um gleich 13:30 hier bei Radio F. Schönen Dienstag. Wir gehen rein in die nächste halbe Stunde gleich mit Phil Collins. Außerdem Carly Simon mit am Start, You're So Wayne, ein toller Song aus den 70ern. Und den Anfang machen die Tokens, The Lion Sleeps Tonight, gleich.
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Die Lichter der Stadt besingt er der William Pitt in seinen City Lights. Das sind die größten Hits aller Zeiten um 2:45 hier auf Radio F. Vielleicht tragen Sie sich gerade mit dem Gedanken, ein neues Auto zu kaufen, aber diesmal soll es ein gebrauchter sein. Worauf Sie da achten können, das klären wir mit der Polizei. Und zwar in Guten Morgen Franken mit Steffi Pankotsch morgen um 7:40 Uhr und um 9:40 Uhr in der Radio F Blaulichtminute.

0: meisten 60er und 70er. Damit begleiten wir Sie gerne durch diesen Dienstagnachmittag und dann lassen wir es krachen in der nächsten Stunde. Aber sind dabei mit Waterloo und Venus von Shocking Blue.
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7: Ich bin Joshua Heise. Erst Abi, dann Ausbildung. Das hat letztes Jahr auf jede und jeden vierten Azubi zugetroffen, der eine Lehre angefangen hat. Laut dem Statistischen Bundesamt waren das etwas mehr als noch 2015. Die meisten Azubis mit Abi gab es im öffentlichen Dienst, in der Industrie und im Handel. Im Handwerk hatte hingegen nur etwa jeder sechste Abi. Die meisten Azubis hatten einen Realschulabschluss. Innenminister Dobrindt hat seine Ankündigung wahrgemacht. Die Bundespolizei hat per Charterflug weitere 23 ausreisepflichtige Afghanen in ihr Herkunftsland gebracht. Die Abschiebung vom Flughafen Leipzig-Halle nach Kabul begann in den frühen Morgenstunden. Menschenrechtsorganisationen kritisieren, dass die Unterernährung in Afghanistan ein bislang nicht dagewesenes Ausmaß erreicht hat. Europas größter Autobauer Volkswagen steckt tief in der Krise. Trotzdem sollen möglichst keine Werke geschlossen werden, so VW-Chef Blume bei der ersten Betriebsversammlung zwischen den Vorständen und Angestellten. Er betonte aber, dass Strukturen schlanker gemacht und Kosten gespart werden müssen. Die Belegschaft will besser über geplante Sparmaßnahmen informiert werden.
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8: Mit Tanja Scholl. Der Fall um einen versuchten Auftragsmord in Heilsbronn bei Ansbach muss neu verhandelt werden. Der Bundesgerichtshof hat das Urteil jetzt aufgehoben. Hintergrund? Ein möglicher Rechtsfehler bei der Strafzumessung, heißt es. Eine andere Strafkammer am Landgericht Ansbach wird sich den Fall nun erneut vornehmen. Wann steht noch nicht fest. Der damals 26-jährige Täter war zu 13,5 Jahren Haft verurteilt worden. Laut Urteil hatte er Anfang Februar 2025 den Manager einer Sportmodemarke vor seinem Haus in Heilsbronn niedergestochen und lebensgefährlich verletzt.
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9: Viele Wolken haben wir heute, aber halbwegs mild. 19 Grad am Dutzendteich. 19 Grad auch bei Ihnen in Großgrundlach. Später ziehen einige Schauer durch. Vereinzelt kann es auch Gewitter geben. Morgen wird es insgesamt langsam freundlicher. Die Temperaturen steigen kräftig an in den kommenden beiden Tagen. Morgen auf bis zu 24 Grad. Am Donnerstag auf bis zu 29 Grad.
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9: In Fürth kommt es auf der Graf-Stauffenberg-Brücke nach einem Unfall in beiden Richtungen zu Behinderungen. Und wir haben jemanden am Telefon. Hallo.
10: Hi, der Thomas Kimmel. Ich wollte einen Blitzer melden, der wird gerade aufgebaut. In der Lauf-um-Holzstraße statt auswärts in der temporären 30er-Zone. Danke, ciao.
9: Danke dir, lieber Thomas. Und es wird geblitzt auf der B8 Höhe Feucht in Richtung Schwarzenbruck im Wald.
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9: Kann Urlaub zu lange sein? Haha! Also da höre ich aus vielen Kehlen doch nur ein einziges Nein, niemals! Na, das schauen wir uns doch mal genauer an in einer Viertelstunde.

0: Lost in France, tja, da hat Bonnie Tyler mal einen wunderschönen Urlaub in Frankreich verbracht. Hier ist Radio F, kurz nach 3:45. Ja, die ersten Urlaubstage irgendwo in der Fremde fühlen sich großartig an. Ausschlafen, nix müssen und endlich Zeit haben für die schönen Dinge. Nach 2 oder 3 Wochen kommt bei manchen aber plötzlich der Moment, an dem das eigene Bett wieder ziemlich verlockend ausschaut. Andere würden am liebsten noch einen Monat dranhängen. Kann Urlaub tatsächlich zu lang sein und gibt sowas wie eine perfekte Urlaubslänge? Darüber spreche ich mit meiner Kollegin Petra Seel. Hallo Petra.
1: Hallo Claudia.
0: Gibt es denn tatsächlich einen Punkt, an dem uns Urlaub nicht mehr zusätzlich erholt?
1: Ja, zumindest scheint der Erholungseffekt nicht einfach mit jedem Urlaubstag weiter anzusteigen. Untersuchungen zeigen, dass Wohlbefinden und Entspannung während des Urlaubs zunächst zunehmen und häufig ungefähr nach einer Woche besonders hoch sind. Danach bleibt die Erholung eher auf einem ähnlichen Niveau. 3 Wochen Urlaub machen uns also nicht automatisch 3-mal so erholt wie eine Woche. Wie schnell wir abschalten, hängt stark davon ab, wie stressig unser Alltag ist und was wir im Urlaub machen.
0: Heißt das, 2 oder 3 Wochen Urlaub am Stück bringen eigentlich gar nichts?
1: Doch natürlich. Längere Urlaube haben einen anderen Vorteil. In den ersten Tagen brauchen viele erst einmal Zeit, um wirklich vom Alltag runterzukommen. Danach bleibt mehr Zeit, den Urlaub ohne Gedanken an Arbeit und Termine zu genießen. Irgendwann kann allerdings auch die schönste Auszeit zur neuen Normalität werden. Der besondere Urlaubseffekt lässt dann nach und manche bekommen sogar wieder Lust auf den eigenen Alltag, Freunde oder einfach das eigene Bett.
0: Genau. Was ist denn dann besser? 1x3 Wochen oder lieber 3x1 Woche Urlaub?
1: Für die Erholung können mehrere Auszeiten übers Jahr verteilt tatsächlich sinnvoll sein. Denn der Urlaubseffekt hält nach der Rückkehr oft nicht besonders lange.

0: an. Wer seine freien Tage auf mehrere Urlaube verteilt, bekommt dafür auch mehrmals Vorfreude, Abstand vom Alltag und Erholung. Eine allgemeingültige, perfekte Urlaubslänge gibt's aber nicht. Wer erst nach einer Woche richtig abschaltet, wird mit einem verlängerten Wochenende wahrscheinlich nicht glücklich.
1: Dankeschön, Petra. Also, Sie dürfen nach 3 Wochen Urlaub sich durchaus aufs eigene Bett freuen. Ganz ohne schlechtes Gewissen.
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0: diese Pianotöne. Wunderbar. Mit coolen Songs geht's gleich in der nächsten halben Stunde weiter hier auf Radio F. Daddy Cool von Boney M. ist dabei. Ein Song von Whitney Houston und Down in the Boondocks, was so viel heißt wie da unten in der Pampa. Die meisten 60er und 70er gleich nach halb vier.
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9: Es bleibt heute stark bewölkt mit einzelnen Schauern. Die verziehen sich morgen im Laufe des Tages. Dann kommt langsam wieder die Sonne raus bei 24 Grad. Und am Donnerstag ist es dann trocken und nochmal richtig sommerlich mit viel Sonne und fast 30 Grad. Aktuell sind wir momentan sehr weit davon entfernt. Am Pfalznerweiher 19 Grad, in Kleingscheid ebenfalls 19 Grad.
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9: Freundliche Aussichten, wenn Sie jetzt ins Auto gestiegen sind und irgendwo hinfahren. Keine Störungsmeldungen, aber nicht zu schnell fahren. Es wird geblitzt, unter anderem in Nürnberg. Lauf vom Holzstraße stadtauswärts und auf der B8 feucht Richtung Schwarzenbruck im Wald. Wenn Sie weitere Meldungen haben, bitte durchklingeln oder kostenfrei eine WhatsApp reinschicken an 08000 94 5 94 5. Wir wünschen gute Fahrt.
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Wir alle wissen, das ist ein Song aus dem Film Top Gun. Und dann gibt es noch einen anderen Film. Täglich grüßt das Murmeltier mit Bill Murray als mürrischem Reporter. Und er hasst unseren nächsten Song, denn er muss ihn morgen für morgen hören. Der Rest der Welt aber liebt dieses Lied und es hat die Weltkarriere von Sonny und Cher begründet. Hier sind die beiden mit I Got You, Babe, 1965. Riesenhit.

0: Zwei Minuten haben es noch bis vier. Wenn ein Autofahrer bei einer Polizeikontrolle spektakulär flüchtet und dann auch noch untertaucht, dann ist das eine Meldung wert und die gibt's gleich in den Radio F Nachrichten um vier.
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3: Ich bin Joshua Heise. Dass Menschen mit Behinderung beim Job oder der Wohnungssuche häufiger benachteiligt werden als andere, ist kein neues Phänomen. Aber eine Studie hat jetzt neue Zahlen. Fast 6 von 10 Menschen mit Behinderung sagen, sie wurden in den letzten 5 Jahren benachteiligt. Für fast jeden Dritten ist es ein ständiges Problem. Betroffene fordern mehr Aufklärung und härtere Strafen bei Diskriminierung. Bundeslandwirtschaftsminister Reiner hält nichts von den Zuckersteuerplänen von Finanzminister Klingbeil. Die würden deutlich über die Empfehlungen der zuständigen Expertenkommission hinausgehen, kritisiert der CSU-Politiker in der Rheinischen Post. Hintergrund ist, dass die Zuckersteuer zum Beispiel auch Fruchtsäfte, Pflanzenmilch und alkoholfreies Bier betreffen soll. Jeder dritte Jugendliche in Deutschland fühlt sich durch Schulstress massiv belastet. Das zeigt eine Studie im Auftrag der Krankenkasse Barmer. Besonders betroffen sind Schülerinnen. Fast jede zweite gab an, durch den Leistungsdruck stark beeinträchtigt zu sein. Bei den Jungs ist es jeder vierte. Auch Stress in der Familie und Einsamkeit sind für viele ein Faktor. Barmer-Chef Straub fordert, die psychische Gesundheit junger Menschen mehr in den Mittelpunkt zu stellen.
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4: Mit Tanja Scholl. Ein Autofahrer ist auf der Flucht vor einer Polizeikontrolle in den Zulauf des Altmühlsees gesprungen und hat einen Großeinsatz auf dem Wasser ausgelöst. Nach der erfolglosen Suche gibt es jetzt ein Lebenszeichen von dem Vermissten. Wie die Polizeiinspektion Gunzenhausen mitteilte, ist er wohl vorgestern bei seiner Familie aufgetaucht, um seine Kleidung zu wechseln. Danach verschwand er wieder. Das Auto des Mannes war nach Angaben der Polizei nicht ordnungsgemäß versichert. Ob das der einzige Grund für die spektakuläre Flucht war, wird laut Polizei noch ermittelt. Zahlreiche Einsatzkräfte hatten danach vergeblich das Wasser und das Ufer nach dem Vermissten abgesucht.
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5: Wasser von oben kriegen wir heute Nachmittag. Ein Regengebiet zieht einmal quer durch Mittelfranken. Hier und da kann es auch gewittern. Derzeit aber 19 Grad am Tiergarten, 19 Grad in Veitsbronn. Morgen wird es langsam wieder trockener und langsam auch wieder freundlicher. Und der schönste Tag der Woche ist dann der Donnerstag mit viel Sonne und knapp unter 30 Grad.
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5: Keine Störungsmeldungen. Aber Blitze haben wir für Sie. In Nürnberg wird auf der Kornburger Hauptstraße stadteinwärts geblitzt und auf der Laufamholzstraße stadtauswärts.
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5: Und da geht's gleich um Zucker. Den lieben wir, wir meiden ihn, wir ersetzen ihn. Wir schauen uns gleich mal ein paar Zuckeralternativen an. Da gibt's ja mittlerweile einige. Welche sind gut, welche sind einfach nur teuer und von welchen sollten wir die Pfötchen lassen? Und jetzt rein in diese Stunde. Ja, yeah, funky. Aus den späten 70ern. Michael Jackson. Schönen Nachmittag wünsche ich.

Aus der Zeit, als man noch Briefe geschrieben hat für The Letter aus den 60ern auf Radio F. Die Boxtops. 16:55 haben wir es. Vielleicht steht neben Ihnen gerade ein Doddel oder ein Kuchen oder ein Stück Schokolade. Tja, haben Sie schon mal versucht, auf Zucker zu verzichten oder weniger Zucker zu essen? Das ist gar nicht so leicht. Zucker ist ja in vielen Lebensmitteln und klar, schmeckt natürlich auch gut, wenn was süß ist. Mittlerweile gibt es diverse Zuckeralternativen. Agavendicksaft, Kokosblütensirup oder auch Dattelsirup.

0: Sirup. Aber ist das wirklich gesünder?
1: Ich müsste so viel von diesen Produkten aufnehmen, um wirklich relevante Mineralstoff- oder Vitaminmengen aufzunehmen, dass sich das einfach nicht rechnet. Sie haben den Nachteil, dass es meistens relativ teure Varianten sind und dass sie einen langen Transportweg notwendig ist und somit einfach auch deutlich klimaschädlicher sind wie unser heimischer Zucker.
0: Sagt Daniela Krehl von der Verbraucherzentrale Bayern. Und wie schaut's aus mit Sachen wie Xylit oder Erythrit?
1: Die werden häufig zwar auf Basis von natürlichen Produkten hergestellt, aber mit sehr hohen Prozessen. Das heißt, das hat nichts mehr mit einer natürlichen Alternative zu tun. Und die meisten, bis auf das Erythrit, führen auch schnell zu Blähungen oder Durchfall, wenn man zu viel aufnimmt.
0: Also das eine zu teuer, das andere zu ungesund. Wie ist es denn mit dem altbekannten Süßstoff?
1: Die liefern uns gar keine Kalorien und sind meistens extrem süß. Das heißt, wir brauchen nur eine ganz geringe Menge und helfen uns natürlich dadurch auch Kalorien zu sparen.
0: Aber sie gaukeln dem Körper nur vor, dass sie Zucker sind. Und mit der Zeit wird so das Bedürfnis nach Zucker nur noch größer. Also es muss jeder selber entscheiden, wie süß er es mag und welche Süße er verwenden möchte.

0: Carmen klagt, dass er ganz alleine ist. Sie dagegen sind nicht alleine. Wir sind bei Ihnen im Wohnzimmer, im Auto, im Büro, überall, wo Sie gerne Radio F hören. Und die größten Hits aller Zeiten, und die gibt's auch gleich nach 16:30. Unter anderem mit dabei Rupert Holmes mit Him und Vanity Fair aus den 60s, Hitchin' a Ride.
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6: Geschlossene Wolkendecke heute überall in Franken. Am Doku-Zentrum haben wir momentan 18 Grad. In Schwabach-Limbach zeigt das Thermometer ebenfalls 18 Grad. Es regnet in den kommenden Stunden. Auch heute Abend und in der Nacht sind noch hier und da Schauer möglich. Die lassen dann morgen im Laufe des Tages nach. Dann wird's etwas trockener und freundlicher bei 24 Grad. Am Donnerstag können wir uns auf einen Spätsommertag par excellence freuen. Da ist es dann trocken, sonnig bei bis zu 29 Grad.
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6: Sieht gut aus, keine Störungsmeldungen. Geblitzt wird aber unter anderem in Nürnberg am Kleinreuther Weg Richtung Kilianstraße, Kornburger Hauptstraße stadteinwärts. Und es ist jemand am Telefon. Hallo.
7: Ja, hallo, hier ist der Werner. Ich habe wieder einen Blitzer in Erlangen in der äußeren Tennenloher Straße, wie üblicher Bahnübergang, Richtung auswärts Tennenloher. Schönen Tag, ciao.
6: Dankeschön, Werner. Und wenn auch Sie Meldungen haben, rufen Sie uns an, genauso wie der Werner. Oder schicken Sie eine WhatsApp rein, Text- oder Sprachnachricht an 08000
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0: Einen schönen, entspannten Dienstagnachmittag wünsche ich Ihnen. Hier ist Radio F und da wird's jetzt ein bisschen besinnlicher.
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3: Heute wird es wieder historisch und ich kann mir vorstellen, der eine oder andere von Ihnen hat es damals erlebt und vielleicht echt dabei auch zugeschaut, als die bewegten Bilder plötzlich farbig wurden. Heute, am 25. August im Jahr 1967, begann das Farbfernsehen in Deutschland. Den symbolischen Knopf dafür drückte damals Vizekanzler Willy Brandt auf der Berliner Funkausstellung. Und dann ging's los mit ARD und ZDF in Farbe. Ein paar tausend Bürgerinnen und Bürger in der BRD hatten zu der Zeit einen Fernseher, der überhaupt Farbbild empfangen konnte. Das Fernsehen verwandelte sich also von schwarz

Ihre große Zeit waren die 80er, die Eurythmics. Wir auf Radio F kurz nach 4:45. Unsere nächste Sängerin ist am Wochenende in Thüringen unterwegs. Da tritt sie auf. Susi K. Quattro.

0: gute Musik kriegen Sie bei uns hier auf Radio F auch in der nächsten Stunde. Und jetzt gleich um 5 aktuelle Informationen aus aller Welt, aus Deutschland und natürlich auch aus Franken.
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11: Ich bin Joshua Heise. Egal ob bei der Wohnungssuche, im Job oder auf der Straße.

0: Menschen mit Behinderung werden im Alltag mehr diskriminiert als andere. Laut einer Umfrage der Aktion Mensch wurden fast 6 von 10 Menschen mit Behinderung in den letzten 5 Jahren unfair behandelt. Viele Betroffene ziehen sich zurück und wissen nicht, wo sie Hilfe bekommen. Die Aktion Mensch fordert deshalb mehr Beratungsstellen. Das Bundeskabinett ist heute zu einer 2-tägigen Klausur auf Schloss Neu-Hardenberg zusammengekommen. Der Regierung stehen 3 Landtagswahlen und ein möglicherweise heißer Reformherbst bevor. Ronny Tochau berichtet.
1: Um die Wirtschaft anzukurbeln, will die Regierung bei ihrer Klausur unter anderem über Preise und Innovationen reden. Außerdem steht neue Drohnenabwehr im Zentrum und mehr Hitzeschutz. Die Schäden des Hitzesommers zeigten den Handlungsbedarf, so der Kanzler. Merz kündigte konkrete Beschlüsse für die nächsten Kabinettssitzungen an.
0: Ersetzen wir Freundschaften immer mehr durch Social Media und Chatbots? Laut neuem Freizeitmonitor der Stiftung für Zukunftsfragen treffen nur noch 19% der Befragten regelmäßig ihre Freunde. Gleichzeitig nutzen 42% mindestens einmal pro Woche KI. Bei den 18- bis 24-Jährigen sind es fast 2/3. Immerhin, wir treiben mehr Sport als früher und auch Vereine und Ehrenämter bleiben beliebt.
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3: Mit Tanja Scholl. Erst Drogen, dann Missbrauch. In Nürnberg hat die Polizei einen weiteren Mann festgenommen, der 2 minderjährigen Mädchen Betäubungsmittel gegeben und sie dann missbraucht haben soll. Laut den Ermittlern hatten sich die 14- und 15 Jahre alten Mädchen mit dem Verdächtigen vor knapp einer Woche nachts in Gostenhof getroffen. Dort versorgte der 35-Jährige sie mit Drogen. Später nahm er gegen ihren Willen sexuelle Handlungen an ihnen vor. Eines der Mädchen soll er außerdem ins Gesicht geschlagen haben. Der 35-Jährige sitzt inzwischen in Untersuchungshaft. Die Nürnberger Polizei hat seit Mai schon über ein Dutzend Männer verhaftet, die mit der gleichen Masche Mädchen sexuell ausgebeutet haben sollen. Die Ermittlungen der eigens dafür gegründeten Sonderkommission Kajal laufen weiter.
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4: Überall haben wir momentan Regen, so auch bei 18 Grad am Laufer Schlagturm. In Altdorf ebenfalls bei 18 Grad. Letzte Schauer ziehen dann heute Nacht durch, die Tiefste 12 Grad. Morgen kommt dann wieder häufiger die Sonne raus, im Laufe des Tages bei 24 Grad. Und der Donnerstag wird dann der schönste Sommertag der Woche mit viel Sonne und knapp unter 30 Grad.
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4: Ach, es ist schon schön in den Ferien, ne? Keine Störungsmeldungen. Aber Blitze haben wir. In Nürnberg wird am Kleinreuterweg Richtung Kilianstraße geblitzt, Kornburger Hauptstraße stadteinwärts und in Erlangen an der äußeren Tennenloher Straße Höhe Bahnübergang stadtauswärts. Gute Fahrt wünschen wir.
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4: Und Franken freut sich auf einen entspannten Abend drinnen oder mit Freunden beim Essen oder beim Kartenspielen. Das mache ich ganz gerne mit netten Nachbarn. Vielleicht laufen wir ja da so im Hintergrund und sorgen für nette Atmosphäre mit einem der schönsten Songs ever. What a Wonderful World, Louis Armstrong. Den hören wir gleich. Und rein geht's in die Stunde mit Lynn Anderson und ihrem, ach, riecht gut, Rose Garden.

0: Großartiger Song aus den 60ern. Hier ist Radio F kurz nach 17:15. Im bayerischen Günzburg gab es diese Tage eine fette Überraschung für eine Frau, die nach dem Urlaub in ihre Wohnung zurückkehrte. 30 Fledermäuse haben es sich da gemütlich gemacht. Tierschützer haben dann die Tiere in einem Wandschrank ins Freie befördert. Aber da erschrickst du schon erstmal, wenn es bei dir zu Hause so flattert. Warum kommen die aber jetzt im Spätsommer überhaupt nach innen in die Häuser? Franziska Back vom Landesbund für Vogel- und Naturschutz in Hilpoltstein.
1: Die Kleinen, die kennen sich eben ganz einfach noch nicht so gut aus, wenn es zum Beispiel darum geht, was ein optimales Schlafquartier ist. Und da kann es dann eben auch mal passieren, dass die sich in unsere Häuser verirren.
0: Okay, und was mache ich, wenn eine Fledermaus, ob jetzt jung oder alt, in meiner Wohnung ist?
1: Wenn es schon Abend ist, dann schalte ich am besten einfach das Licht aus, schließe die Zimmertür, öffne das Fenster weit und in den allermeisten Fällen findet die Fledermaus den Weg nach draußen. Am Tag können sich Fledermäuse nicht so gut orientieren. Am besten vorsichtig mit Handschuhen nach der Fledermaus greifen, sie in den Karton setzen und dann gut verschließen und zur Dämmerung raussetzen.
0: Wenn die Fledermaus geschwächt wirkt, dann am besten bei der zuständigen Naturschutzbehörde melden. Das gilt auch für den Fall, dass direkt mehrere Fledermäuse reingeflogen sind. Kann ich denn irgendwas machen, um von vornherein zu verhindern, dass eine Fledermaus bei mir reinfliegt?
1: Also was wir oft beobachten, ist, dass Fledermäuse besonders gern durch gekippte Fenster ins Haus kommen. Das hängt ganz einfach damit zusammen, dass viele Fledermäuse in so Ritzen oder Spalten schlafen und die verwechseln dann ganz einfach dieses gekippte Fenster mit einem guten Schlafquartier. Deswegen im Sommer lieber kurz abends stoßlüften und dann sollte da eigentlich ja keine Fledermaus mehr sich in die Wohnung verirren können.
0: Und wenn Sie Fledermäuse sogar ganz spannend finden, am Wochenende ist Europäische Fledermausnacht. Da gibt es verschiedene Veranstaltungen, auch vom LBV. Einfach mal online schauen.
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0: Buonasera, kleine Reminiszenz an Bella Italia. Gute Fahrt wünschen wir allen, die gerade auf dem Weg durch Franken sind. Die Beatles nehmen uns gleich mit in die Penny Lane. Elton John singt über Nikita. Und gleich nach 5:30 erinnern uns Kansas daran, dass alles nur Staub, Dust in the Wind ist.
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0: Es mutet ein bisschen herbstlich an. 18 Grad in Schweinau, 18 Grad in Wolkersdorf. Dazu viele Wolken und es ziehen auch heute Abend immer wieder einzelne Schauer durch. Morgen aber wird's schon wieder langsam etwas freundlicher. Und der schönste Tag der Woche ist dann der Donnerstag. Da gibt's viel Sonne und die Temperaturen gehen ordentlich nach oben. Die liegen dann bei rund 30 Grad.
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0: Südwestangente in Nürnberg Richtung Fürth, Baustelle und deshalb momentan 3 Kilometer Stau zwischen Kreuz Nürnberg-Hafen und Gebersdorf. Sind sie aber in 10 Minuten durch. Und gerade kommt noch eine Meldung rein. Vorsicht auf der A73 Nürnberg Richtung Bamberg. Zwischen Forchheim Süd und Forchheim Nord ungesicherte Unfallstelle. Der rechte Fahrstreifen ist blockiert. Es befinden sich Personen auf der Fahrbahn und es liegen Fahrzeugteile rum. Außerdem wird geblitzt in Nürnberg Kleinreuther Weg Richtung Kilianstraße und in Erlangen äußere Tennenloher Straße stadtauswärts.
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Kurz nach 5:45. Morgen früh haben wir wieder ein Geschenk für Sie. 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Jetzt gehen wir ins Jahr 1975. Da schwamm auch Radio F noch im Äther Babyteich. Love Hurts, hier sind Nazareth.

0: Ein Unternehmen aus Fürth-Atzenhof ist dabei, eines unserer größten Umweltprobleme zu lösen. Mehr dazu jetzt um 18 Uhr in unseren Nachrichten.
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5: Ich bin Joshua Heise. Hausaufgaben, Prüfungen, vielleicht auch Konflikte mit Mitschülern. Schule kann richtig stressig sein. Bei einer Studie im Auftrag der Krankenkasse Barmer ist jetzt rausgekommen, jeder dritte Jugendliche in Deutschland leidet massiv unter Schulstress. Bei Mädchen ist es sogar fast jede zweite, bei Jungen jeder vierte. Neben Schulstress belasten auch Stress in der Familie und Einsamkeit viele Jugendliche. Die geplante Zuckersteuer soll wohl deutlich umfangreicher ausfallen als bisher geplant. Das berichten mehrere

0: Medien. Demnach soll die Steuer nicht nur bei Limonaden fällig werden, sondern auch bei Fruchtsäften, Smoothies, alkoholfreiem Bier und pflanzlicher Milch. Auch Zero-Produkte könnten mehr kosten. Das Landwirtschaftsministerium hat schon sein Veto eingelegt und kritisiert, dass die Pläne deutlich über die Empfehlungen von Experten hinausgehen. Deutschland braucht Zuwanderung, um zu funktionieren. Das hat Bundespräsident Steinmeier in einer Grundsatzrede gesagt. Dabei hat er auch ausdrücklich vor Abschottung und völkischem Nationalismus gewarnt. Gleichzeitig müsse man offen diskutieren, wie viel Zuwanderung das Land bewältigen kann. Zum deutschen Volk gehören laut Steinmeier auch die Menschen, die hierher gekommen sind.
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2: Mit Tanja Scholl. Plastikmüll ist eines unserer größten Umweltprobleme. Ein Unternehmen aus Fürth-Atzenhof ist dabei, es zu lösen. Mit einer innovativen Technologie werden Plastikabfälle aus dem gelben Sack in einen wertvollen Rohstoff umgewandelt. Der Fürther Oberbürgermeister Thomas Jung hat die Firma jetzt besucht und sich von CEO Andreas Kurz erklären lassen, was aus dem thermischen Prozess entsteht.
3: Es entsteht ein sogenanntes Pyrolysegas und wenn man das eben abkühlt, kommt eine Flüssigkeit, das sogenannte Pyrolyseöl, dann als finales Produkt aus dem Prozess. Wir vermeiden die Verbrennung von Kunststoffabfällen oder die Deponierung und wir schaffen es eben, Plastikabfall wieder als Ressource einzusetzen.
2: Durch die neue Technologie wird erstmals eine effiziente Kreislaufwirtschaft für Plastik ermöglicht.
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4: Kalt ist es geworden. 17 Grad am Funkhaus, 17 Grad in Seukendorf. Es bleibt heute Abend und auch in der kommenden Nacht stark bewölkt. Gibt noch einzelne Schauer, die verziehen sich morgen im Laufe des Tages. Dann kommt langsam wieder die Sonne raus. Und am Donnerstag ist es dann nochmal richtig sommerlich mit viel Sonne und fast 30 Grad.
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4: Das sieht's gut aus, keine Störungsmeldungen und auch keine Blitzer. Wir wünschen gute Fahrt in den Feierabend.
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4: Einen schönen Dienstagabend uns allen wünsche ich. Willie Nelson is on the road again, hören wir gleich. Die Supreme-Star geht's in die 60er mit Stop in the Name of Love. Und den Anfang macht Mr. Hammond aus dem Jahr 1976 mit seiner Free Electric Band.

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12: Ich bin Helen Martin. Wie genau soll die geplante Zuckersteuer der Bundesregierung aussehen? Laut Medienberichten gibt es Pläne, dass die Steuer mehr Produkte betreffen könnte als gedacht, zum Beispiel Zero-Getränke, alkoholfreies Bier, Säfte oder pflanzliche Milch. Ronny Thorau berichtet.
13: Sie sollen der Zuckersteuer unterworfen werden, nicht nur, wie es heißt, um die Menschen zu gesünderer Ernährung zu bewegen, sondern ausdrücklich auch, um mehr Einnahmen für den Haushalt zu generieren.

0: Widerstand kommt von Gesundheitspolitikern der Union und aus dem CSU-geführten Agrarministerium. Die erweiterte Zuckersteuer, heißt es da, entferne sich vom Ziel Gesundheit und gehe über die Vereinbarungen in der Koalition hinaus.
1: Auf Instagram oder TikTok hängen, statt mit Freunden treffen. Das ist bei immer mehr Menschen die Devise, wie der neue Freizeitmonitor der Stiftung für Zukunftsfragen zeigt. Da haben nur 19% gesagt, dass sie regelmäßig ihre Freunde treffen. Die Studie sagt auch, dass künstliche Intelligenz eine immer größere Rolle in unserer Freizeit spielt. Aber mehr Menschen als früher machen Sport und auch Ehrenämter sind beliebt. Der Volkswagen-Konzern will eventuell bis zu 50.000 Jobs streichen, die Hälfte davon in Deutschland. Das hat VW-Chef Blume auf einer Betriebsversammlung gesagt. Der Stellenabbau soll laut ihm vor allem über Renteneintritte und Altersteilzeit abgewickelt werden und nicht über Kündigungen. Der Betriebsrat wirft Blume vor, seine Leute im Unklaren zu lassen. Teilweise hat die Belegschaft den VW-Boss ausgepfiffen. US-Präsident Trump erwägt, den Grenzsee Lake Ontario in Lake America umzubenennen. Sein Argument: Er rechne kaum noch mit nennenswerten Geschäften mit der kanadischen Provinz Ontario. Hintergrund ist der eskalierende Handelsstreit zwischen den USA und Kanada. Die Gespräche sind zuletzt gescheitert. Jetzt wollen beide Seiten Zölle von bis zu 50% erheben. Taxis ohne Fahrer oder Fahrerin? Das soll in München nächstes Jahr Realität werden. Ende 2027 will die Google-Schwester Waymo in der bayerischen Landeshauptstadt komplett fahrerlose Taxis für alle anbieten. Schon in den nächsten Wochen soll es die ersten Testfahrten geben. München wäre die erste Stadt in der EU mit so einem Angebot.
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3: Mit Tanja Scholl. Plastikmüll ist eines unserer größten Umweltprobleme. Ein Unternehmen aus Fürth-Atzenhof ist dabei, es zu lösen. Mit einer innovativen Technologie werden Plastikabfälle aus dem gelben Sack in einen wertvollen Rohstoff umgewandelt. Der Fürther Oberbürgermeister Thomas Jung hat die Firma jetzt besucht und sich von CEO Andreas Kurz erklären lassen, was aus dem thermischen Prozess entsteht.
4: Es entsteht ein sogenanntes Pyrolysegas, und wenn man das eben abkühlt, kommt eine Flüssigkeit, das sogenannte Pyrolyseöl, dann als finales Produkt aus dem Prozess. Wir vermeiden die Verbrennung von Kunststoffabfällen oder die Deponierung, und wir schaffen es eben, Plastikabfall wieder als Ressource einzusetzen.
3: Durch die neue Technologie wird erstmals eine effiziente Kreislaufwirtschaft für Plastik ermöglicht.
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Und da fliegt er davon, der Adler, der Igel von ABBA. Hier ist Radio F mit den meisten 60ern und 70ern. Da waren wir jetzt gerade in den 70ern. Hier sind wir in den frühen 60ern mit den Ronettes und Be My Baby.

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2: Ich bin Helen Martin. Jeder fünfte Hausbesitzer in Deutschland hat Angst, sein Zuhause zu verlieren, im Osten sogar jeder vierte. Das zeigt eine neue Forsa-Umfrage, über die Bild berichtet. Grund sind teurere Kredite und hohe Nebenkosten. Vor allem Haushalte mit wenig Einkommen bangen um ihr Eigentum und die Angst wächst laut der Umfrage weiter. Bundeskanzler Merz hat sich am Rande der Kabinettsklausur zum Drohnenvorfall am Leipziger Flughafen geäußert. Die Bundesregierung werde sich demnächst äußern, was sie über die möglichen Urheber der Sprengstoffdrohne weiß. Mehr dazu von Thomas Bremser.
3: Anfang des Monats taucht abends eine mit Sprengstoff beladene Drohne am Flughafen auf und wird entschärft. Nach Informationen des Spiegel entdecken die Ermittler mindestens eine weitere Drohne und militärischen Sprengstoff. Für viele Experten führt die Spur nach Russland. Offiziell will sich die Regierung dazu aber noch nicht äußern. Die Bundesregierung stärkt den Schutz vor Drohnen aber etwa mit einem eigenen Drohnenzentrum.
2: Ungefähr 5 Monate ist es her, dass in Bayreuth 2 Regionalzüge im Hauptbahnhof zusammengestoßen sind. 6 Menschen wurden verletzt. Jetzt hat die Staatsanwaltschaft einen Lokführer angeklagt. Dem 25

0: 60-Jährigen werden vorsätzlicher gefährlicher Eingriff in den Bahnverkehr und fahrlässige Körperverletzung vorgeworfen. Er soll mehrere Signale missachtet haben. Egal ob bei der Wohnungssuche, im Job oder auf der Straße. Menschen mit Behinderung werden im Alltag mehr diskriminiert als andere. Laut einer Umfrage der Aktion Mensch wurden fast 6 von 10 Menschen mit Behinderung in den letzten 5 Jahren unfair behandelt. Viele Betroffene ziehen sich zurück und wissen nicht, wo sie Hilfe bekommen. Die Aktion Mensch fordert deshalb mehr Beratungsstellen. Welcher deutsche Film geht ins Rennen um die berühmten Oscars? Das steht jetzt fest. Es ist der Film Every Time von der österreichischen Regisseurin Sandra Wollner. Das hat German Films, die Auslandsvertretung des deutschen Films, bekannt gegeben. Ob der Film dann aber auch wirklich nominiert wird, entscheidet sich im Januar nächstes Jahr.
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2: Mit Tanja Scholl. Der Fall um einen versuchten Auftragsmord in Heilsbronn bei Ansbach muss neu verhandelt werden. Der Bundesgerichtshof hat das Urteil jetzt aufgehoben. Hintergrund? Ein möglicher Rechtsfehler bei der Strafzumessung, heißt es. Eine andere Strafkammer am Landgericht Ansbach wird sich den Fall nun erneut vornehmen. Wann steht noch nicht fest. Der damals 26-jährige Täter war zu 13,5 Jahren Haft verurteilt worden. Laut Urteil hatte er Anfang Februar 2025 den Manager einer Sportmodemarke vor seinem Haus in Heilsbronn niedergestochen und lebensgefährlich verletzt.
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3: Heute Nacht bleibt der Himmel in Franken meist bedeckt. Da kann es auch noch regnen. Morgen wird es langsam freundlicher bei bis zu 24 Grad.
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3: Ja, plötzlich haben wir wieder lange Hosen dran und der Jäckle, wenn es am Abend rausgeht. Aber ich glaube, das genießen wir momentan auch, dass die Natur was zu süffeln kriegt und wir in der Nacht gut schlafen können, weil es kühler ist. Und einheizen tun ja wir Ihnen mit den größten Hits aller Zeiten. Michael Jackson ist gleich dabei mit Billie Jean, Joan Baez für alle Folk-Freunde. Und das hier, die 60er, bombastisch. Andy Kim und Baby, I Love You.

Eine der unzähligen Hits von Tina Turner auf Radio F am Dienstagabend. Jetzt geht's ins Jahr 1974. Vielleicht erinnern Sie sich, früher hat man in der letzten Reihe des Kinos geknutscht. Die Drifters auch.

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3: Ich bin Helen Martin. Jeder fünfte Hausbesitzer in Deutschland hat Angst, sein Zuhause zu verlieren, im Osten sogar jeder vierte. Das zeigt eine neue Forsa-Umfrage, über die die Bild berichtet. Grund sind teurere Kredite und hohe Nebenkosten. Vor allem Haushalte mit wenig Einkommen bangen um ihr Eigentum und die Angst wächst laut der Umfrage weiter. Bundeskanzler Merz hat sich am Rande der Kabinettsklausur zum Drohnenvorfall am Leipziger Flughafen geäußert. Die Bundesregierung werde sich demnächst äußern, was sie über die möglichen Urheber der Sprengstoffdrohne weiß. Mehr dazu von Thomas Bremser.
4: Anfang des Monats taucht abends eine mit Sprengstoff beladene Drohne am Flughafen auf und wird entschärft. Nach Informationen des Spiegel entdecken die Ermittler mindestens eine weitere Drohne und militärischen Sprengstoff. Für viele Experten führt die Spur nach Russland. Offiziell will sich die Regierung dazu aber noch nicht äußern. Die Bundesregierung stärkt den Schutz vor Drohnen aber etwa mit einem eigenen Drohnenzentrum.
3: Ungefähr 5 Monate ist es her, dass in Bayreuth 2 Regionalzüge im Hauptbahnhof zusammengestoßen sind. 6 Menschen wurden verletzt. Jetzt hat die Staatsanwaltschaft einen Lokführer angeklagt. Dem 65-Jährigen werden vorsätzlicher gefährlicher Eingriff in den Bahnverkehr und fahrlässige Körperverletzung vorgeworfen. Er soll mehrere Signale missachtet haben. Egal ob bei der Wohnungssuche, im Job oder auf der Straße. Menschen mit Behinderung werden im Alltag mehr diskriminiert als andere. Laut einer Umfrage der Aktion Mensch wurden fast 6 von 10 Menschen mit Behinderung in den letzten 5 Jahren unfair behandelt. Viele Betroffene ziehen sich zurück und wissen nicht, wo sie Hilfe bekommen. Die Aktion Mensch fordert deshalb mehr Beratungsstellen. Welcher deutsche Film geht ins Rennen um die berühmten Oscars? Das steht jetzt fest. Es ist der Film Every Time von der österreichischen Regisseurin Sandra Wollner. Das hat German Films, die Auslandsvertretung des deutschen Films, bekannt gegeben. Ob der Film dann aber auch wirklich nominiert wird, entscheidet sich im Januar nächstes Jahr.
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5: Mit Tanja Scholl. Erst Drogen, dann Missbrauch. In Nürnberg hat die Polizei einen weiteren Mann festgenommen, der 2 minderjährigen Mädchen Betäubungsmittel gegeben und sie dann missbraucht haben soll. Laut den Ermittlern hatten sich die 14- und 15 Jahre alten Mädchen mit dem Verdächtigen vor knapp einer Woche nachts in Gostenhof getroffen. Dort versorgte der 35-Jährige sie mit Drogen. Später nahm er gegen ihren Willen sexuelle Handlungen an ihnen vor. Eines der Mädchen soll er außerdem ins Gesicht geschlagen haben. Der 35-Jährige sitzt inzwischen in Untersuchungshaft. Die Nürnberger Polizei hat seit Mai schon über 12 Männer verhaftet, die mit der gleichen Masche Mädchen sexuell ausgebeutet haben sollen. Die Ermittlungen der eigens dafür gegründeten Sonderkommission Kajal laufen weiter.
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1: Ich bin Helen Martin. Deutschland hat das Zeug dazu, bei künstlicher Intelligenz aufzuholen, meint zumindest Bundesdigitalminister Wildberger. Am Rande der Kabinettsklausur hat der CDU-Politiker gesagt, dass die USA und China im Bereich KI zwar weit voraus seien, er sieht aber vor allem bei KI in der Industrie eine Chance für eine globale Spitzenposition. Laut Wildberger soll deshalb die Leistungsfähigkeit von Rechenzentren schneller ausgebaut werden. In der VW-Zentrale in Wolfsburg hat eine Serie von Betriebsversammlungen begonnen. Die Belegschaft fordert vom Vorstand Antworten zu angekündigten Sparmaßnahmen. Zehntausende Stellen und 4 Werke sollen in Gefahr sein. Tine Klimach berichtet.
2: Volkswagen fährt im Krisenmodus. Die gesamte Autoindustrie stehe unter enormem Druck, sagte Vorstandschef Oliver Blume in der Wolfsburger Konzernzentrale. Es gehe nun darum, Kosten zu senken. Es sollen konzernweit 50.000 Stellen in Deutschland abgebaut werden. Auch von Werksschließungen ist die Rede. Niedersachsens Ministerpräsident Olaf Lies sagte zuletzt, dass das keine Option sei. Das Land Niedersachsen hält 20% der Stimmrechte bei VW.
1: Kanada hat auf die von den USA verhängten neuen Zölle reagiert, und zwar mit Gegenzöllen. Der kanadische Finanzminister hat mitgeteilt, dass für die Einfuhr mehrerer US-Waren Abgaben von bis zu 50% erhoben werden. Dabei geht es zum Beispiel um Stahl, Molkereiprodukte und Haushaltsgeräte. Zuvor waren Handelsgespräche zwischen beiden Ländern gescheitert. Deshalb hat der US-Präsident Trump Zölle von bis zu 50% auf kanadische Produkte verhängt. Die Gaming-Welt schaut wieder nach Köln, denn da startet jetzt die Gamescom, die weltweit größte Messe für Computer- und Videospiele. Bei der Opening Night, wie das Ganze heute Abend heißt, werden neue Spiele angekündigt und es gibt Trailer. Morgen können dann

0: auch Besucherinnen und Besucher auf die Messe. Ein Kunde beschwert sich, weil sein halber Brotlaib zu leicht ist. Die Folge? Die Bäckerei, in der er sein Brot gekauft hat, legt sich für 15.000 Euro eine Präzisionswaage zu. Genau so ist es im oberbayerischen Pfaffenhofen an der Ilm passiert. Der Kunde hatte sich so sehr beschwert, dass irgendwann die Behörden in der Bäckerei standen und gesagt haben, halbe Brote dürfen nicht ohne exaktes Wiegen verkauft werden.
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2: Mit Tanja Scholl. Plastikmüll ist eines unserer größten Umweltprobleme. Ein Unternehmen aus Fürth-Atzenhof ist dabei, es zu lösen. Mit einer innovativen Technologie werden Plastikabfälle aus dem gelben Sack in einen wertvollen Rohstoff umgewandelt. Der Fürther Oberbürgermeister Thomas Jung hat die Firma jetzt besucht und sich von CEO Andreas Kurz erklären lassen, was aus dem thermischen Prozess entsteht.
3: Es entsteht ein sogenanntes Pyrolysegas und wenn man das eben abkühlt, kommt eine Flüssigkeit, das sogenannte Pyrolyseöl, dann als finales Produkt aus dem Prozess. Wir vermeiden die Verbrennung von Kunststoffabfällen oder die Deponierung und wir schaffen es eben, Plastikabfall wieder als Ressource einzusetzen.
2: Durch die neue Technologie wird erstmals eine effiziente Kreislaufwirtschaft für Plastik ermöglicht.
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4: Heute Nacht ist es unbeständig mit Schauern bei Tiefstwerten um 12 Grad. Morgen kommt wieder häufiger die Sonne raus bei 24 Grad. Und der Donnerstag wird dann der schönste Tag der Woche mit viel Sonne und bis zu 29 Grad.
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1: Ich bin Helen Martin. Deutschland hat das Zeug dazu, bei künstlicher Intelligenz aufzuholen, meint zumindest Bundesdigitalminister Wildberger. Am Rande der Kabinettsklausur hat der CDU-Politiker gesagt, dass die USA und China im Bereich KI zwar weit voraus seien, er sieht aber vor allem bei KI in der Industrie eine Chance für eine globale Spitzenposition. Laut Wildberger soll deshalb die Leistungsfähigkeit von Rechenzentren schneller ausgebaut werden.

0: VW-Zentrale in Wolfsburg hat eine Serie von Betriebsversammlungen begonnen. Die Belegschaft fordert vom Vorstand Antworten zu angekündigten Sparmaßnahmen. Zehntausende Stellen und 4 Werke sollen in Gefahr sein. Tine Klimach berichtet.
1: Volkswagen fährt im Krisenmodus. Die gesamte Autoindustrie stehe unter enormem Druck, sagte Vorstandschef Oliver Blume in der Wolfsburger Konzernzentrale. Es gehe nun darum, Kosten zu senken. Es sollen konzernweit 50.000 Stellen in Deutschland abgebaut werden. Auch von Werksschließungen ist die Rede. Niedersachsens Ministerpräsident Olaf Lies sagte zuletzt, dass das keine Option sei. Das Land Niedersachsen hält 20% der Stimmrechte bei VW.
0: Kanada hat auf die von den USA verhängten 9 Zölle reagiert, und zwar mit Gegenzöllen. Der kanadische Finanzminister hat mitgeteilt, dass für die Einfuhr mehrerer US-Waren Abgaben von bis zu 50% erhoben werden. Dabei geht es zum Beispiel um Stahl, Molkereiprodukte und Haushaltsgeräte. Zuvor waren Handelsgespräche zwischen beiden Ländern gescheitert. Deshalb hat der US-Präsident Trump Zölle von bis zu 50% auf kanadische Produkte verhängt. Die Gaming-Welt schaut wieder nach Köln, denn da startet jetzt die Gamescom, die weltweit größte Messe für Computer- und Videospiele. Bei der Opening Night, wie das Ganze heute Abend heißt, werden neue Spiele angekündigt und es gibt Trailer. Morgen können dann auch Besucherinnen und Besucher auf die Messe. Ein Kunde beschwert sich, weil sein halber Brotlaib zu leicht ist. Die Folge? Die Bäckerei, in der er sein Brot gekauft hat, legt sich für 15.000 Euro eine Präzisionswaage zu. Genau so ist es im oberbayerischen Pfaffenhofen an der Ilm passiert. Der Kunde hatte sich so sehr beschwert, dass irgendwann die Behörden in der Bäckerei standen und gesagt haben, halbe Brote dürfen nicht ohne exaktes Wiegen verkauft werden.
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3: Mit Tanja Scholl. Der Fall um einen versuchten Auftragsmord in Heilsbronn bei Ansbach muss neu verhandelt werden. Der Bundesgerichtshof hat das Urteil jetzt aufgehoben. Hintergrund? Ein möglicher Rechtsfehler bei der Strafzumessung, heißt es. Eine andere Strafkammer am Landgericht Ansbach wird sich den Fall nun erneut vornehmen. Wann steht noch nicht fest. Der damals 26-jährige Täter war zu 13,5 Jahren Haft verurteilt worden. Laut Urteil hatte er Anfang Februar 2025 den Manager einer Sportmodemarke vor seinem Haus in Heilsbronn niedergestochen und lebensgefährlich verletzt.
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2: Puff, das war mein Knall. Erschrocken schaue ich hoch, schnell laufe ich ans Fenster. Oh je, da sehe ich's. Da liegt die kleine Meise völlig fertig auf unserem Rasen. Die muss mit Karacho gegen unser großes Wohnzimmerfenster geflogen sein. Die Arme. Ist sie tot? Ah, zum Glück nicht. Sie zuckt. Ich laufe raus und suche mir einen Ast, um sie anzustupsen. Doch jemand anderes war schneller. 3 weitere Meisen sind bei ihr. Aufgeregt hüpfen sie um sie herum. Mit dem Schnabel stupsen sie die verunglückte Meise an. Nach dem Motto, komm schon, weiter geht's. Aufstehen, Krone richten und weiterfliegen. Die Meise wackelt mit dem Kopf. Sie hüpft vorsichtig im Rasen. 2-mal. Dann fliegt sie los. Zusammen mit den anderen. Das wünsche ich mir auch. Wenn ich am Boden liege, fix und fertig bin, dass dann Freunde kommen. Freunde, die einfach nur für mich da sind. Mich anstupsen und weiter geht's. Ich wünsche Ihnen Freunde, die Sie anstupsen, wenn Sie es ganz dringend brauchen. Pfarrerin Mareike Rathje, Kirchengemeinde Beiersdorf.
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3: Ich bin Helen Martin. US-Country-Sängerin Dolly Parton ist tot. Sie starb im Alter von 80 Jahren, wie ihre Familie mitgeteilt hat. Mehr als 60 Jahre dauerte Partons Karriere. Zu ihren bekanntesten Hits zählen zum Beispiel Jolene, 9 to 5 und I Will Always Love You. Letzteres wurde durch die Version von Whitney Houston zu einem absoluten Welthit. Dazu war Parton auch Schauspielerin, Unternehmerin und Entertainerin. Wie genau soll die geplante Zuckersteuer der Bundesregierung aussehen? Laut Medienberichten gibt es Pläne, dass die Steuer mehr Produkte betreffen könnte als gedacht, zum Beispiel Zero-Getränke, alkoholfreies Bier, Säfte oder pflanzliche Milch. Ronny Thorau berichtet.
4: Sie sollen der Zuckersteuer unterworfen werden, nicht nur, wie es heißt, um die Menschen zu gesünderer Ernährung zu bewegen, sondern ausdrücklich auch, um mehr Einnahmen für den Haushalt zu generieren. Widerstand kommt von Gesundheitspolitikern der Union und aus dem CSU-geführten Agrarministerium. Die erweiterte Zuckersteuer, heißt es da, entferne sich vom Ziel Gesundheit und gehe über die Vereinbarungen in der Koalition hinaus.
3: Ungefähr 5 Monate ist es her, dass in Bayreuth 2 Regionalzüge im Hauptbahnhof zusammengestoßen sind. 6 Menschen wurden verletzt. Jetzt hat die Staatsanwaltschaft einen Lokführer angeklagt. Dem 65-Jährigen werden vorsätzlicher gefährlicher Eingriff in den Bahnverkehr und fahrlässige Körperverletzung vorgeworfen. Er soll mehrere Signale missachtet haben. Der Film Every Time ist die offizielle Oscar-Einreichung aus Deutschland. Das hat German Films, die Auslandsvertretung des deutschen Films, bekannt gegeben. Every Time ist von der österreichischen Regisseurin Sandra Wollner. Es geht um Ella und ihre Tochter Melly. Die versuchen nach dem plötzlichen Tod der anderen Tochter Jessie ihren Alltag zu bewältigen. Ob der Film auch nominiert wird, das entscheidet sich im Januar nächstes Jahr. Auf Instagram oder TikTok hängen, statt mit Freunden treffen. Das ist bei immer mehr Menschen die Devise, wie der neue Freizeitmonitor der Stiftung für Zukunftsfragen zeigt. Da haben nur 19% gesagt, dass sie regelmäßig ihre Freunde treffen. Die Studie sagt auch, dass künstliche Intelligenz eine immer größere Rolle in unserer Freizeit spielt. Aber mehr Menschen als früher machen Sport und auch Ehrenämter sind beliebt.
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5: Mit Tanja Scholl.

0: Erst Drogen, dann Missbrauch. In Nürnberg hat die Polizei einen weiteren Mann festgenommen, der zwei minderjährigen Mädchen Betäubungsmittel gegeben und sie dann missbraucht haben soll. Laut den Ermittlern hatten sich die 14 und 15 Jahre alten Mädchen mit dem Verdächtigen vor knapp einer Woche nachts in Gostenhof getroffen. Dort versorgte der 35-Jährige sie mit Drogen. Später nahm er gegen ihren Willen sexuelle Handlungen an ihnen vor. Eines der Mädchen soll er außerdem ins Gesicht geschlagen haben. Der 35-Jährige sitzt inzwischen in Untersuchungshaft. Die Nürnberger Polizei hat seit Mai schon über ein Dutzend Männer verhaftet, die mit der gleichen Masche Mädchen sexuell ausgebeutet haben sollen. Die Ermittlungen der eigens dafür gegründeten Sonderkommission Kajal laufen weiter.
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2: Heute Nacht bleibt der Himmel in Franken meist bedeckt. Da kann es auch noch regnen. Morgen wird es langsam freundlicher bei bis zu 24 Grad.
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1: Freiwilliges internationales Jahr mit Mission Eine Welt.
2: Ich bin Lina aus Forchheim.
3: Ich bin Daniela aus Sachsen-Bei-Ansbach.
4: Ich bin Emily, ich komme aus Weinzell.
5: Ich bin Lilith aus Bernig in der Nähe von Schweinfurt.
6: Vier Mädels aus Franken ziehen los in die Welt. Aber statt Traveler-Glück suchen sie die Kultur vor Ort, bringen sich ein in soziale Projekte, leben mit den Locals hautnah. Gestartet sind sie mit Mission Eine Welt aus Neuendettelsau und schmieden gerade Reisepläne.
7: Wir sitzen hier gerade auf dem Balkon in Neuendettelsau bei unserem letzten Vorbereitungsseminar. Ich werde zum Beispiel nach Argentinien gehen.
8: Ja, ich werde nach Tansania, nach Tabora gehen und da bin ich dann in der Grundschule.
9: Ich werde nach Kenia, nach Nairobi gehen, in ein Mädchenheim.
10: Ja, und ich werde nach Australien, nach Alice Springs gehen, auf ein College.
7: Und natürlich ist so ein Jahr im Ausland schon mit vielen Ängsten und Erwartungen auch verknüpft, weil wir gerade unser Abitur gemacht haben, noch nicht viel von der Welt gesehen haben.
8: Vor allem, wir werden ja auch dann alleine einfach wohnen und eine 40-Stunden-Woche gefühlt haben. Das ist halt ein ganz anderer Alltag, als wir jetzt mit der Schule hatten.
7: Und zu Hause sind nicht unsere Eltern, alles ist unsere eigene Verantwortung. Und
8: hast du irgendwelche Erwartungen an das Land, wenn du da bist, Lina?
9: Ich gehe da ganz offen hin. Ich freue mich auf jeden Fall auf die Kinder und auf die Kultur dort.
8: Boah, ich bin auch schon richtig gespannt auf die Musik und das Essen.
9: Ja!
10: Ja, ich freue mich halt auch voll drauf, so einfach neue Leute kennenzulernen, wie so denen ihr Alltag ist.
7: Ja, ich glaube, es ist einfach eine total krasse Erfahrung und man kann sich gar nicht so ganz vorstellen, was einen da jetzt alles erwarten wird in dem Land und eben ja auch auf einer anderen Sprache sprechen zu müssen. Ich weiß nicht, Spanisch, ja, läuft schon. So, Swaley?
9: Dani und ich üben das ja jetzt halt schon. Und es ist auf jeden Fall was ganz anderes als Englisch. Und ich finde, das klingt sehr schön.
8: Man muss halt viel Vokabeln lernen, weil das ist so der Hauptpunkt am Anfang, weil sonst checkst du so gar nicht.
7: Nebenbei hatten wir auch nur diese ganzen Vorbereitungsseminare. Gerade auch mit unserer Rolle dann in dem Freiwilligendienst, mit welchen Ansichten wir da hingehen sollten.
10: Zum Beispiel zum Thema Rassismus oder sexualisierte Gewalt.
8: Dass wir nicht dieses White Saviorism vertreten, also dass wir jetzt da hingehen und Menschen komplett helfen oder so, das ist einfach nicht der Fall, sondern das ist wie so ein Lernjahr für uns und dass uns die Leute überhaupt zu sich nehmen, wo wir noch keine Lebenserfahrung oder was haben.
7: Ja. Habt ihr irgendwas, was ihr auf jeden Fall mitnehmen wollt? Dürft ihr nicht zu Hause vergessen?
8: Auf jeden Fall Fotos oder sowas. Also Fotos sind, glaube ich, extrem wichtig. Family und Freunde.
10: Also ich nehme definitiv auch so ein Kuscheltier mit, was eine Freundin mir mitgegeben hat.
9: Ja, habt ihr auch so Ängste oder sowas?

0: Ich glaube, man realisiert es noch gar nicht, dass wir einfach ein ganzes Jahr weg sind.
1: Tschüss, bis zum nächsten Mal.
2: Wir halten Sie auf dem Laufenden, was weiter passiert. Christoph Lefels, evangelische Redaktion.

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2: Ich bin Helen Martin. US-Country-Sängerin Dolly Parton ist tot. Sie starb im Alter von 80 Jahren, wie ihre Familie mitgeteilt hat. Mehr als 60 Jahre dauerte Partons Karriere. Zu ihren bekanntesten Hits zählen zum Beispiel Jolene, 9 to 5 und I Will Always Love You. Letzteres wurde durch die Version von Whitney Houston zu einem absoluten Welthit. Dazu war Parton auch Schauspielerin, Unternehmerin und Entertainerin. Wie genau soll die geplante Zuckersteuer der Bundesregierung aussehen? Laut Medienberichten gibt es Pläne, dass die Steuer mehr Produkte betreffen könnte als gedacht, zum Beispiel Zero-Getränke, alkoholfreies Bier, Säfte oder pflanzliche Milch. Ronny Thorau berichtet.
3: Sie sollen der Zuckersteuer unterworfen werden, nicht nur, wie es heißt, um die Menschen zu gesünderer Ernährung zu bewegen, sondern ausdrücklich auch, um mehr Einnahmen für den Haushalt zu generieren. Widerstand kommt von Gesundheitspolitikern der Union und aus dem CSU-geführten Agrarministerium. Die erweiterte Zuckersteuer, heißt es da, entferne sich vom Ziel Gesundheit und gehe über die Vereinbarungen in der Koalition hinaus.
2: Ungefähr 5 Monate ist es her, dass in Bayreuth 2 Regionalzüge im Hauptbahnhof zusammengestoßen sind. 6 Menschen wurden verletzt. Jetzt hat die Staatsanwaltschaft einen Lokführer angeklagt. Dem 65-Jährigen werden vorsätzlicher gefährlicher Eingriff in den Bahnverkehr und fahrlässige Körperverletzung vorgeworfen. Er soll mehrere Signale missachtet haben. Der Film Every Time ist die offizielle Oscar-Einreichung aus Deutschland. Das hat German Films, die Auslandsvertretung des deutschen Films, bekannt gegeben. Every Time ist von der österreichischen Regisseurin Sandra Wollner. Es geht um Ella und ihre Tochter Melly. Die versuchen nach dem plötzlichen Tod der anderen Tochter Jessie ihren Alltag zu bewältigen. Ob der Film auch nominiert wird, das entscheidet sich im Januar nächstes Jahr. Auf Instagram oder TikTok hängen, statt mit Freunden treffen. Das ist bei immer mehr Menschen die Devise, wie der neue Freizeitmonitor der Stiftung für Zukunftsfragen zeigt. Da haben nur 19% gesagt, dass sie regelmäßig ihre Freunde treffen. Die Studie sagt auch, dass künstliche Intelligenz eine immer größere Rolle in unserer Freizeit spielt. Aber mehr Menschen als früher machen Sport und auch Ehrenämter sind beliebt.
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4: Mit Tanja Scholl. Plastikmüll ist eines unserer größten Umweltprobleme. Ein Unternehmen aus Fürth-Atzenhof ist dabei, es zu lösen. Mit einer innovativen Technologie werden Plastikabfälle aus dem gelben Sack in einen wertvollen Rohstoff umgewandelt. Der Fürther Oberbürgermeister Thomas Jung hat die Firma jetzt besucht und sich von CEO Andreas Kurz erklären lassen, was aus dem thermischen Prozess entsteht.
5: Es entsteht ein sogenanntes Pyrolysegas und wenn man das eben abkühlt, kommt eine Flüssigkeit, das sogenannte Pyrolyseöl, dann als finales Produkt aus dem Prozess. Wir vermeiden die Verbrennung von Kunststoffabfällen oder die Deponierung und wir schaffen es eben, Plastikabfall wieder als Ressource einzusetzen.
4: Durch die neue Technologie wird erstmals eine effiziente Kreislaufwirtschaft für Plastik ermöglicht.
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1: Zurück ins Jahr 1982 geht es in Spaziergang nach Syrakus. In der damaligen DDR lebt Paul. Er träumt davon, eine Reise nach Syrakus auf Sizilien zu machen und erzählt seiner Frau, der Ärztin Anna, davon.
2: Das ist aber ein üppiges Frühstück.
3: Man kann ja mal was anders machen.
2: Ein Brot ist was aus.
3: Ich würde gern mit dir nach Italien wandern.
2: Wenn du mir die richtigen Schuhe besorgst.
3: Zu Befehl, Frau Doktor.
2: Ich muss los. Die Patienten warten. Vielen Dank für das sehr üppige Frühstück.
3: Gern geschehen.
1: Anna hält Pauls Plan für Quatsch. Ist es doch damals für DDR-Bürger so gut wie unmöglich, nach Italien zu reisen. Aber Paul macht einen Segelschein und will loslegen. Jedoch nicht ohne den Staatsrat und sein Mitglied Egon Krenz darüber zu informieren.
3: Lieber Egon Krenz, nach meinen vergeblichen Bemühungen auf legalem Weg eine Italienreise machen zu können, versuche ich heute Nacht mit meiner Segeljolle nach Dänemark zu gelangen. Sollte mein Grenzdurchbruch gelingen, so bitte ich Ihre Behörde nachträglich, meinen Verzweiflungsschritt zu legalisieren, damit ich nach meiner Reise legal und diskret in die DDR zurückkehren kann.
1: Und tatsächlich gelingt es Paul, die DDR zu verlassen. Nach einiger Zeit erreicht er sogar sein Ziel und von Syrakus auf Sizilien schreibt er einen Brief an seine von ihm schwer enttäuschte Anna.
3: Wenn du hier sein könntest, du würdest mir eine deiner Sinnfragen stellen. Soll ich dir die Antwort sagen? Der Sinn des Lebens ist die Freiheit, auszubrechen, wenn man eingesperrt ist, nicht aufzugeben, bis man draußen ist. Und dann zurückzukehren, aus freiem Willen. Egal, was Sie jetzt mit mir machen, diese Reise kann mir niemand mehr nehmen. Und die nächste, wenn du mir verzeihen kannst, machen wir zusammen.
1: Paul wird gewohnt sympathisch von Charlie Hübner gespielt. In dem auf einer wahren Geschichte basierenden Spaziergang nach Syrakus geht es weniger um die Reise, sondern vielmehr um die jahrelangen Vorbereitungen dafür. Stefan Grundler, Radio F, Kinoredaktion.

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3: Ich bin Moritz Einzel. Mit Songs wie Jolene, 9 to 5 und I Will Always Love You schrieb sie Musikgeschichte. Jetzt ist US-Country-Legende Dolly Parton im Alter von 80 Jahren gestorben. Das hat ihre Familie mitgeteilt. Über die Todesursache ist bislang nichts bekannt. Parton hat im Laufe ihrer über 60-jährigen Karriere fast 50 Studioalben veröffentlicht und mehr als 100 Millionen Platten verkauft. Keine Country-Musikerin stand häufiger an der Spitze der Charts als sie. Der Volkswagen-Konzern will eventuell bis zu 50.000 Jobs streichen, die Hälfte davon in Deutschland. Das hat VW-Chef Blume auf einer Betriebsversammlung gesagt. Der Stellenabbau soll laut ihm vor allem über Renteneintritte und Altersteilzeit abgewickelt werden und nicht über Kündigungen. Der Betriebsrat wirft Blume vor, seine Leute im Unklaren zu lassen. Teilweise hat die Belegschaft den VW-Boss ausgepfiffen. Hausaufgaben, Prüfungen, vielleicht auch Konflikte mit Mitschülern. Schule kann richtig stressig sein. Bei einer Studie im Auftrag der Krankenkasse Barmer ist jetzt rausgekommen, jeder dritte Jugendliche in Deutschland leidet massiv unter Schulstress. Bei Mädchen ist es sogar fast jede zweite, bei Jungen jeder vierte. Neben Schulstress belasten auch Stress in der Familie und Einsamkeit viele Jugendliche. Deutschland schickt den Film Everytime der österreichischen Regisseurin Sandra Wollner ins Rennen um den Oscar als bester internationaler Film. Das gab German Films, die Auslandsvertretung des deutschen Films in München, bekannt. Thomas Bremser berichtet.
4: Das hochgelobte Drama Everytime handelt von einer Mutter in Berlin, die den Tod ihrer Tochter verarbeitet. Anfang August ist der Film in den Kinos angelaufen. Bei den Filmfestspielen in Cannes holte er einen der Hauptpreise. Der Weg zum Oscar ist aber noch weit. Eine Jury sucht jetzt 15 internationale Filme aus, die es in die engere Wahl schaffen. Davon bleiben noch 5 übrig, die für den Auslands-Oscar nominiert werden.
3: Der FC Bayern setzt auf Kontinuität in seiner Führungsebene. Der Aufsichtsrat des deutschen Fußballrekordmeisters verlängert die Verträge mit Vorstandschef Jan-Christian Dresen und mit Sportvorstand Max Eberl bis zum Sommer 2029. Das hat das Gremium heute bei seiner Sitzung beschlossen. Am Freitag eröffnet der FC Bayern die neue Bundesliga-Saison mit einem Heimspiel gegen Stuttgart.
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5: Mit Tanja Scholl. Der Fall um einen versuchten Auftragsmord in Heilsbronn bei Ansbach muss neu verhandelt werden. Der Bundesgerichtshof hat das Urteil jetzt aufgehoben. Hintergrund? Ein möglicher Rechtsfehler bei der Strafzumessung, heißt es. Eine andere Strafkammer am Landgericht Ansbach wird sich den Fall nun erneut vornehmen. Wann steht noch nicht fest. Der damals 26-jährige Täter war zu 13,5 Jahren Haft verurteilt worden. Laut Urteil hatte er Anfang Februar 2025 den Manager einer Sportmodemarke vor seinem Haus in Heilsbronn niedergestochen und lebensgefährlich verletzt.

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1: Heute Nacht ist es unbeständig mit Schauern bei Tiefstwerten um 12 Grad. Morgen kommt wieder häufiger die Sonne raus bei 24 Grad. Und der Donnerstag wird dann der schönste Tag der Woche mit viel Sonne und bis zu 29 Grad.
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1: Es ist immer noch Sommer bei uns in Franken und da findet Kultur ganz oft und ganz schön unter freiem Himmel statt, auch in Fürth und jetzt auch an einem besonderen Ort.
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1: Und zwar die Uferterrasse der Fürther Stadthalle verwandelt sich für 10 Tage wieder in die Kulturterrasse. Guten Morgen da an den Geschäftsführer der Stadthalle, Miguel Ortega.
3: Guten Morgen.
1: Vor 5 Jahren wurde die neu gestaltete Uferterrasse ja erst eingeweiht. Ist ein ganz, ganz toller Ort für Veranstaltungen im Freien. Wie wird es da jetzt vor Ort aussehen?
3: Die Uferterrasse ist ein Ambiente für bis zu 500 Personen. Es steht dann auf der Terrasse eine Livebühne mit 48 Quadratmetern, haben verschiedene Bestuhlungsmöglichkeiten, Möglichkeiten zum Stehen. Es gibt gastronomisches Angebot, viel Dekoration, viel Grün und lädt Leute eben ein, durch das Konzept auch einfach mal vorbeizuschauen und zu verweilen.
1: Schön, ist dann also ein lebendiger Treffpunkt für Kultur, Musik, Begegnung. Was ist alles los? Was ist alles geboten?
3: Wir haben eine Veranstaltung mit Kabarett, also Comedian. Dann hat man viel Rock da. Wir haben eine Salsa-Terrasse mit Latino-Musik. Wir haben orientalisch, also tatsächlich türkischsprachige Songs. Dann gibt es einen Tag mit Yoga. Wir haben Crowdsinging. Wir haben Jazz. Kinderprogramm, also wirklich keinerlei Grenzen.
1: Dank Sponsoren ist der Eintritt auch frei. Am Ein- und Ausgang findet eine sogenannte Hutsammlung statt. Da kann dann also jeder geben, was er mag, gell?
3: Wenn es einem gefallen hat, geht man da raus und kann dann etwas spenden. Wenn nicht, ist niemand verpflichtet, da Geld einzuwerfen. Dadurch hat man einfach die Möglichkeit, auch mal was anderes zu besuchen, als das, was man halt sonst immer besucht, und kann einfach mal auch aus seiner Komfortzone rausgehen und sich mal einen Jazzabend Nachmittag anschauen. Und diese Spenden gehen auch zu 100% den Künstlern zu.
1: Super. Also viel Spaß auf der Kulturterrasse in Fürth. Und übrigens, wenn das Wetter nicht mitspielen sollte, dann finden die Veranstaltungen einfach im Inneren der Stadthalle statt.
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4: Ich bin Moritz Einzel. Mit Songs wie Jolene, 9 to 5 und I Will Always Love You schrieb sie Musikgeschichte. Jetzt ist US-Country-Legende Dolly Parton im Alter von 80 Jahren gestorben. Das hat ihre Familie mitgeteilt. Über die Todesursache ist bislang nichts bekannt. Parton hat im Laufe ihrer über 60-jährigen Karriere fast 50 Studioalben veröffentlicht und mehr als 100 Millionen Platten verkauft. Keine Country-Musikerin stand häufiger an der Spitze der Charts als sie. Der Volkswagen-Konzern will eventuell bis zu 50.000 Jobs streichen, die Hälfte davon in Deutschland. Das hat VW-Chef Blume auf einer Betriebsversammlung gesagt. Der Stellenabbau soll laut ihm vor allem über Renteneintritte und Altersteilzeit abgewickelt werden und nicht über Kündigungen. Der Betriebsrat wirft Blume vor, seine Leute im Unklaren zu lassen. Teilweise hat die Belegschaft den VW-Boss ausgepfiffen. Hausaufgaben, Prüfungen, vielleicht auch Konflikte mit Mitschülern. Schule kann richtig stressig sein. Bei einer Studie im Auftrag der Krankenkasse Barmer ist jetzt rausgekommen, jeder dritte Jugendliche in Deutschland leidet massiv unter Schulstress. Bei Mädchen ist es sogar fast jede zweite, bei Jungen jeder vierte. Neben Schulstress belasten auch Stress in der Familie und Einsamkeit viele Jugendliche. Deutschland schickt den Film Everytime der österreichischen Regisseurin Sandra Wollner ins Rennen um den Oscar als bester internationaler Film. Das gab German Films, die Auslandsvertretung des deutschen Films in München, bekannt. Thomas Bremser berichtet.
5: Das hochgelobte Drama Everytime handelt von einer Mutter in Berlin, die den Tod ihrer Tochter verarbeitet. Anfang August ist der Film in den Kinos angelaufen. Bei den Filmfestspielen in Cannes holte er einen der Hauptpreise. Der Weg zum Oscar ist aber noch weit. Eine Jury sucht jetzt 15 internationale Filme aus, die es in die engere Wahl schaffen. Davon bleiben noch 5 übrig, die für den Auslands-Oscar nominiert werden.
4: Der FC Bayern setzt auf Kontinuität in seiner Führungsebene. Der Aufsichtsrat des deutschen Fußballrekordmeisters verlängert die Verträge mit Vorstandschef Jan-Christian Dresen und mit Sportvorstand Max Eberl bis zum Sommer 2029. Das hat das Gremium heute bei seiner Sitzung beschlossen. Am Freitag eröffnet der FC Bayern die neue Bundesliga-Saison mit einem Heimspiel gegen Stuttgart.
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6: Mit Tanja Scholl. Erst Drogen, dann...

0: Missbrauch. In Nürnberg hat die Polizei einen weiteren Mann festgenommen, der zwei minderjährigen Mädchen Betäubungsmittel gegeben und sie dann missbraucht haben soll. Laut den Ermittlern hatten sich die 14 und 15 Jahre alten Mädchen mit dem Verdächtigen vor knapp einer Woche nachts in Gostenhof getroffen. Dort versorgte der 35-Jährige sie mit Drogen. Später nahm er gegen ihren Willen sexuelle Handlungen an ihnen vor. Eines der Mädchen soll er außerdem ins Gesicht geschlagen haben. Der 35-Jährige sitzt inzwischen in Untersuchungshaft. Die Nürnberger Polizei hat seit Mai schon über ein Dutzend Männer verhaftet, die mit der gleichen Masche Mädchen sexuell ausgebeutet haben sollen. Die Ermittlungen der eigens dafür gegründeten Sonderkommission Kajal laufen weiter.
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1: Ein Porträt einer kleinen Insel und heftiger Grusel aus Hollywood sind zwei der neuen Filme in unseren fränkischen Kinos. Vorhang auf für Hidden Sea und Insidious Out of the Film.
2: Hey, alles in Ordnung?
3: Ja.
1: Das war gelogen. Denn Gemma schläft in Insidious Out of the Further schlecht, sehr schlecht. Fast jede Nacht hat sie seltsame Träume, in denen sie einer alten Frau begegnet.
4: Ich mache meiner Tochter Angst. Es muss aufhören. Ich brauche Hilfe.
5: Das sind keine Träume, Gemma. Du hast eine seltene Gabe, die Fähigkeit, dich frei zu bewegen, zwischen der hiesigen und der nächsten Welt. Aber du kannst doch etwas bisher Unmögliches, Dämonen in die Menschenwelt zurückbringen, für immer.
4: Und was, wenn ich die Kontrolle verliere?
1: Nun, dann wird es heftig, denn auch der sechste Teil der Reihe hat es in sich. Für Grusel- und Horrorfans ist Insidious Out of the Further ein schaurig schönes Kinoerlebnis. Schon lange vor Mallorca machten viele Deutsche Urlaub auf Hidden Sea. Im gleichnamigen Film wird die Geschichte der Ostseeinsel erzählt. In den goldenen 1920er Jahren kamen sie

0: alle auf die Insel. Thomas Mann, Sigmund Freud und sogar Albert Einstein. Dann folgte die DDR-Zeit. Und heutzutage legen die Hiddenseer Wert darauf, dass sich alle bei ihnen wohlfühlen.
1: Wir versuchen aber einen guten Kompromiss zu finden. Das heißt, die Insel nicht zuzubauen, aber auch so zu bauen, dass man auch im November bei 3 Wochen Regenwetter und Schneematsch heil über die Insel kommt, weil auch im Winter leben hier Leute. Das vergisst man immer, weil wenn ich mit einem Kindergartenkind oder mit einem Schulkind morgens zur Schule muss und das irgendwie 4, 5 Monate in der Winterzeit und dann durch knietiefen Schlamm und Pfützen laufen muss, dann ist die Romantik dann erstmal vergessen.
0: In prächtigen Schwarz-Weiß-Bildern gibt Hiddensee Einblicke in die letzten gut 100 Jahre der gerade mal 17 Kilometer langen Insel. Stefan Grundler, Radio F, Kinoredaktion.

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1: Ich bin Moritz Einzel. Die Bundesregierung will den Einsatz künstlicher Intelligenz fördern, insbesondere in der Industrie. Digitalminister Wildberger hat im Rahmen der Kabinettsklausur in Brandenburg eingeräumt, dass die USA und China im KI-Bereich einen deutlichen Vorsprung haben. Für Deutschland gehe es aber nicht immer darum, die Nummer eins zu sein, so Wildberger.
2: Wir sind drittgrößte Volkswirtschaft und ich würde mal sagen, das Ziel, Nummer drei, Nummer vier zu sein in der Welt, ist auch mal ein gutes Zwischenziel. Aber wenn wir immer die Latte so hochhängen, dass wir sagen, schaffen wir das überhaupt noch, dann haben wir uns selber die komfortable Entschuldigung gegeben, es gar nicht erst zu machen.
1: Weitere Themen bei der Klausur waren der Bürokratieabbau und die Entlastung der Unternehmen von Berichtspflichten. Trauer um Dolly Parton. Die Country-Legende aus den USA ist im Alter von 80 Jahren gestorben. Das hat ihre Familie bekannt gegeben. Weltberühmt wurde sie mit Hits wie Jolene, 9 to 5 und mit der Ballade I Will Always Love You. US-Präsident Trump will Dolly Parton mit landesweiter Trauerbeflaggung ehren. Für eine Woche soll die amerikanische Flagge in den USA auf Halbmast gesetzt werden. Taxis ohne Fahrer oder Fahrerin, das soll in München nächstes Jahr Realität werden. Ende 2027 will die Google-Schwester Waymo in der bayerischen Landeshauptstadt komplett fahrerlose Taxis für alle anbieten. Schon in den nächsten Wochen soll es die ersten Testfahrten geben. München wäre die erste Stadt in der EU mit so einem Angebot. Der Film Everytime ist die offizielle Oscar-Einreichung aus Deutschland. Das hat German Films, die Auslandsvertretung des deutschen Films, bekannt gegeben. Everytime ist von der österreichischen Regisseurin Sandra Wollner. Es geht um Ella und ihre Tochter Melly, die versuchen nach dem plötzlichen Tod der anderen Tochter Jessie ihren Alltag zu bewältigen. Ob der Film auch nominiert wird, entscheidet sich im Januar. Der deutsche Fußballrekordmeister FC Bayern setzt an der Führungsspitze auf Kontinuität. Die Münchner haben die Verträge mit Vorstandschef Jan-Christian Dresen und Sportvorstand Max Eberl vorzeitig verlängert. Der Bayern-Aufsichtsrat stimmte auf seiner Sitzung für eine Ausdehnung der Zusammenarbeit bis zum 30. Juni 2029, teilte der Verein mit. Die bisherigen Verträge waren bis Sommer 2027 datiert.
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3: Mit Tanja Scholl. Plastikmüll ist eines unserer größten Umweltprobleme. Ein Unternehmen aus Fürth-Atzenhof ist dabei, es zu lösen. Mit einer innovativen Technologie werden Plastikabfälle aus dem gelben Sack in einen wertvollen Rohstoff umgewandelt. Der Fürther Oberbürgermeister Thomas Jung hat die Firma jetzt besucht und sich von CEO Andreas Kurz erklären lassen, was aus dem thermischen Prozess entsteht.
4: Es entsteht ein sogenanntes Pyrolysegas und wenn man das eben abkühlt, kommt eine Flüssigkeit, das sogenannte Pyrolyseöl, dann als finales Produkt aus dem Prozess. Wir vermeiden die Verbrennung von Kunststoffabfällen oder die Deponierung und wir schaffen es eben, Plastikabfall wieder als Ressource einzusetzen.
3: Durch die neue Technologie wird erstmals eine effiziente Kreislaufwirtschaft für Plastik ermöglicht.
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Im Roman Yesteryear von Caro Claire Burgh lebt sie mit ihrem Mann Caleb und ihren 5 Kindern auf einer Farm in Idaho ihren Traum einer traditionellen Familie. Er bewirtschaftet das Feld, sie backt Brot und kümmert sich liebevoll um den Nachwuchs vor den Augen von Millionen Followern auf Instagram. Dass sie dabei unterstützt werden von 2 Nannies, einer Produzentin und zahlreichen Hilfsarbeitern, muss ja niemand wissen. Eines Tages aber wacht Natalie auf ihrer Farm auf und nichts ist wie zuvor. Sie befindet sich im Jahr 1855. Ihr Mann ist zwar immer noch Caleb, aber ihre 4 Kinder sind ihr völlig fremd. Im Haus gibt es keinen Strom, keine Haushaltsartikel, kein Internet. Und plötzlich hat sie nicht mehr die Hosen an, sondern ihr Mann befiehlt, wo es lang geht. Yesteryear ist bissige Satire, psychologisches Drama und Gesellschaftskritik. Einerseits sehr unterhaltsam und spannend, auf der anderen Seite aber auch verstörend und hochaktuell. Beim Lesen stellt man sich die Frage, wie viel Wahrheit steckt eigentlich hinter den schönen Insta-Bildern und wie wäre das vermeintliche Traumleben ohne Filter wirklich? Yesteryear von Caro Claire Burgh in der deutschen Übersetzung von Dietlind Falk und Lisa Kögeböhn ist erschienen im Heine Verlag. 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
2: Ich bin Moritz Einzel. Die Bundesregierung will den Einsatz künstlicher Intelligenz fördern, insbesondere in der Industrie. Digitalminister Wildberger hat im Rahmen der Kabinettsklausur in Brandenburg eingeräumt, dass die USA und China im KI-Bereich einen deutlichen Vorsprung haben. Für Deutschland gehe es aber nicht immer darum, die Nummer eins zu sein, so Wildberger.
3: Wir sind drittgrößte Volkswirtschaft und ich würde mal sagen, das Ziel, Nummer drei, Nummer vier zu sein in der Welt, ist auch mal ein gutes Zwischenziel. Aber wenn wir immer die Latte so hochhängen, dass wir sagen, schaffen wir das überhaupt noch, dann haben wir uns selber die komfortable Entschuldigung gegeben, es gar nicht erst zu machen.
2: Weitere Themen bei der Klausur waren der Bürokratieabbau und die Entlastung der Unternehmen von Berichtspflichten. Trauer um Dolly Parton. Die Country-Legende aus den USA ist im Alter von 80 Jahren gestorben. Das hat ihre Familie bekannt gegeben. Weltberühmt wurde sie mit Hits wie Jolene, 9 to 5 und mit der Ballade I Will Always Love You. US-Präsident Trump will Dolly Parton mit landesweiter Trauerbeflaggung ehren. Für eine Woche soll die amerikanische Flagge in den

0: USA auf Halbmast gesetzt werden. Taxis ohne Fahrer oder Fahrerin, das soll in München nächstes Jahr Realität werden. Ende 2027 will die Google-Schwester Waymo in der bayerischen Landeshauptstadt komplett fahrerlose Taxis für alle anbieten. Schon in den nächsten Wochen soll es die ersten Testfahrten geben. München wäre die erste Stadt in der EU mit so einem Angebot. Der Film Everytime ist die offizielle Oscar-Einreichung aus Deutschland. Das hat German Films, die Auslandsvertretung des deutschen Films, bekannt gegeben. Everytime ist von der österreichischen Regisseurin Sandra Wollner. Es geht um Ella und ihre Tochter Melly, die versuchen nach dem plötzlichen Tod der anderen Tochter Jessie ihren Alltag zu bewältigen. Ob der Film auch nominiert wird, entscheidet sich im Januar. Der deutsche Fußballrekordmeister FC Bayern setzt an der Führungsspitze auf Kontinuität. Die Münchner haben die Verträge mit Vorstandschef Jan-Christian Dresen und Sportvorstand Max Eberl vorzeitig verlängert. Der Bayern-Aufsichtsrat stimmte auf seiner Sitzung für eine Ausdehnung der Zusammenarbeit bis zum 30. Juni 2029, teilte der Verein mit. Die bisherigen Verträge waren bis Sommer 2027 datiert.
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2: Mit Tanja Scholl. Erst Drogen, dann Missbrauch. In Nürnberg hat die Polizei einen weiteren Mann festgenommen, der zwei minderjährigen Mädchen Betäubungsmittel gegeben und sie dann missbraucht haben soll. Laut den Ermittlern hatten sich die 14 und 15 Jahre alten Mädchen mit dem Verdächtigen vor knapp einer Woche nachts in Gostenhof getroffen. Dort versorgte der 35-Jährige sie mit Drogen. Später nahm er gegen ihren Willen sexuelle Handlungen an ihnen vor. Eines der Mädchen soll er außerdem ins Gesicht geschlagen haben. Der 35-Jährige sitzt inzwischen in Untersuchungshaft. Die Nürnberger Polizei hat seit Mai schon über ein Dutzend Männer verhaftet, die mit der gleichen Masche Mädchen sexuell ausgebeutet haben sollen. Die Ermittlungen der eigens dafür gegründeten Sonderkommission Kajal laufen weiter.
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1: Zwei Filme kamen bereits letzte Woche in unsere fränkischen Kinos und handeln jeweils von starken Frauen. Vorhang auf für Im Spiegel meiner Mutter und Sunny Dancer. Nach einer Leukämiebehandlung hat sich die 17-jährige Ivy in Sunny Dancer wieder ins Leben zurückgekämpft. Obwohl die Laborwerte wieder in Ordnung sind, wollen ihre besorgten Eltern, dass Ivy die Ferien in Schottland mit Gleichgesinnten verbringt.
2: Ein Chemocamp?
3: Hey, das ist ziemlich unsensibel, Ivy.
2: Das ist total das Freakcamp.
3: Dein Dad war wirklich toll. Es war gar nicht leicht, einen Platz zu kriegen.
2: Was?
4: Es ging nur darum, ob es vielleicht noch einen Last-Minute-Platz gibt.
2: Gibt's denn?
1: Ja, zu Ivys Leidwesen gibt

0: es ihm. Und nach anfänglichen Schwierigkeiten gefällt es Ivy in dem Camp immer besser. Nun, daran könnte auch der smarte Jake schuld sein.
1: Du wirkst heute ganz anders.
2: Anders?
1: Fröhlicher.
2: Weil ich sonst immer mies drauf bin, ja?
1: Ja, bisschen.
2: Ich weiß ja gar nicht, wer du bist.
1: Dann frag.
2: Remission?
1: 4 Jahre.
2: 10 Monate.
1: Anfängerin.
2: Leukämie.
1: Hab Stammzellen bekommen.
2: Hast du? Von wem?
1: Von meiner Schwester.
2: Dann bist du ein halbes Mädchen.
1: Ja, ich bin eigentlich Jake Hatter.
0: Mit einer toll spielenden Bella Ramsey als Ivy ist Sunny Dancer laut, lustig, tragisch, vorhersehbar, überraschend und keinen Moment langweilig. Gerade als die Archäologin Ursula in Im Spiegel meiner Mutter einen bedeutenden Fund macht, stirbt ihre Mutter. Beim Ausräumen des Hauses erscheint ihr dann die Mutter im Spiegel.
3: Du wirst unser Haus doch nicht verkaufen?
4: Nein.
3: Wir haben es extra für dich gebaut.
5: Ich muss jetzt wirklich weg.
4: Du musst nicht zu meinem Grab kommen. Du hast ja so wenig Zeit.
0: Das nicht ganz einfache Drama ist eine One-Woman-Show. Corinna Harfouch spielt die Rolle der Ursula in Im Spiegel meiner Mutter richtig stark. Stefan Grundler, Radio F, Kinoredaktion.

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1: Ich bin Moritz Einzel. Die US-Country-Sängerin Dolly Parton ist tot. Sie starb im Alter von 80 Jahren, wie ihre Familie mitgeteilt hat. Mehr als 60 Jahre dauerte Partons Karriere. Zu ihren bekanntesten Hits zählen zum Beispiel Jolene, 9 to 5 und I Will Always Love You. US-Präsident Trump kündigte eine einwöchige Trauerbeflaggung zu Ehren Dolly Partons an. In der Bundesregierung zeichnet sich ein Streit um die geplante Zuckersteuer ab. Es gibt Pläne, dass die Steuer mehr Produkte betreffen könnte als gedacht, etwa auch Bier, Mischgetränke und Haferdrinks. Die Union lehnt das ab. SPD-Finanzminister Klingbeil hat die Pläne am Rande der Kabinettsklausur in Brandenburg im RTL-Interview verteidigt.
2: Das Ziel ist doch klar. Wir sehen, dass wir unsere Kinder schützen müssen, dass wir das Gesundheitssystem stärken müssen. Das ist in vielen anderen Ländern passiert. Das machen wir hier auch. Und ich kann Ihnen aus den Gesprächen da drin, ohne Vertraulichkeit zu brechen, glaube ich, sagen, dass da auch die ganze Bundesregierung dahinter steht. Das ist etwas, was wir auf den Weg bringen. Und das ist doch richtig, um unsere Kinder zu schützen, um dafür zu sorgen, dass man in Deutschland gesünder lebt. Dafür ist eine solche Steuer dann noch richtig.
1: Mit der Zuckersteuer sollen unter anderem Einnahmen für den Bundeshaushalt generiert werden. Auf Instagram oder TikTok hängen statt mit Freunden treffen. Das ist bei immer mehr Menschen die Devise, wie der neue Freizeitmonitor der Stiftung für Zukunftsfragen zeigt. Da haben nur 19% gesagt, dass sie regelmäßig ihre Freunde treffen. Die Studie sagt auch, dass künstliche Intelligenz eine immer größere Rolle in unserer Freizeit spielt. Aber mehr Menschen als früher machen Sport und auch Ehrenämter sind beliebt. Ungefähr 5 Monate ist es her, dass in Bayreuth 2 Regionalzüge im Hauptbahnhof zusammengestoßen sind. 6 Menschen wurden verletzt. Jetzt hat die Staatsanwaltschaft einen Lokführer angeklagt. Dem 65-Jährigen werden vorsätzlicher gefährlicher Eingriff in den Bahnverkehr und fahrlässige Körperverletzung vorgeworfen. Er soll mehrere Signale missachtet haben. Welcher deutsche Film geht ins Rennen um die berühmten Oscars? Das steht jetzt fest. Es ist der Film Everytime von der österreichischen Regisseurin Sandra Wollner. Das hat German Films, die Auslandsvertretung des deutschen Films, bekannt gegeben. Ob der Film dann aber wirklich auch nominiert wird, entscheidet sich erst im Januar.
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3: Mit Tanja Scholl. Plastikmüll ist eines unserer größten Umweltprobleme. Ein Unternehmen aus Fürth-Atzenhof ist dabei, es zu lösen. Mit einer innovativen Technologie werden Plastikabfälle aus dem gelben Sack in einen wertvollen Rohstoff umgewandelt. Der Fürther Oberbürgermeister Thomas Jung hat die Firma jetzt besucht und sich von CEO Andreas Kurz erklären lassen, was aus dem thermischen Prozess entsteht.
4: Es entsteht ein sogenanntes Pyrolysegas und wenn man das eben abkühlt, kommt eine Flüssigkeit, das sogenannte Pyrolyseöl, dann als finales Produkt aus dem Prozess. Wir vermeiden die Verbrennung von Kunststoffabfällen oder die Deponierung und wir schaffen es eben, Plastikabfall wieder als Ressource einzusetzen.
3: Durch die neue Technologie wird erstmals eine effiziente Kreislaufwirtschaft für Plastik ermöglicht.
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0: Eine gute Nacht und herzlich willkommen zu Vorort Spezial Nachtausgabe, sagt Ihnen Günther Moosberger aus dem Radio F-Studio. Es führt kein Weg dran vorbei, die großen Ereignisse dieser Tage, unser Thema. Sophie, Sonnenfinsternis und am Wochenende Derby. Sonnenfinsternis vergleichsweise selten. Derby, Club gegen Fürth, Nummer 277, ist über die Bühne gegangen. Und da sprechen wir heute drüber. Nürnberg gegen Fürth und ein Mann, der mehr drüber weiß, vermutlich mehr drüber weiß als jeder andere weit und breit, ist bei uns im Radio F-Studio. Das ist der Buchautor Harald Kaiser. Sie haben ein langes Berufsleben als Redakteur beim Kicker verbracht, Kickersportmagazin, sozusagen das Zentralorgan des Fußballs in Deutschland.
1: Ja, ich war 36 Jahre Redakteur, hatte zunächst 2 Jahre als Volontär dort gelernt und bin jetzt aber seit 6 Jahren als Schriftsteller und Autor unterwegs.
0: Das Buch, das Sie geschrieben haben, werden wir heute natürlich auch ein bisschen drüber reden können, heißt das Fränkische Lokalderby, die ewige Rivalität zwischen Club und Kleeblatt.
1: Es gibt keines dieser 48 Derbys, die ich gesehen habe, war frei von dieser Rivalität, von dieser unglaublichen Rivalität, die beiden Vereine miteinander verbindet und andererseits aber auch trennt.
0: Man erinnert sich ja immer an den ersten Kuss, erinnert man sich noch an den ersten Schultag. Erinnern Sie sich noch ans erste Derby?
1: An den ersten Kuss erinnere ich mich besser, muss ich ehrlich zugeben. Aber ich weiß, dass mein erstes Derby war das erste Regionalliga-Derby 1969 im September in Nürnberg. Die ersten 5 Jahre oder die ersten 6 Jahre, in denen ich Fußball verfolgt habe, trennte die beiden Vereine ja eine Klasse und da gab es dann keine Derbys in dem Sinne. Die Förder wurden 63 nicht in die Bundesliga aufgenommen, der Club war in der Bundesliga und erst nach dem Abstieg vom 1. FC Nürnberg 1969 waren sie dann in der gleichen Regionalliga Süd. Und da gab es im September das erste Regionalliga-Derby, das der 1. FCN 1:0 gewonnen hat. Torschütze Dieter Nüssing, der dann vielleicht auch deswegen zum großen Idol meiner Jugend wurde.
0: Sie haben für Ihr Buch auch mit ihm gesprochen. Hat er sich auch noch an diesen Tag noch erinnert?
1: Er erinnert sich überraschenderweise, weil es ja doch fast 60 Jahre oder ja. 56 Jahre her ist. Er erinnert sich sehr gut. Er erinnert sich noch besser natürlich an ein anderes Derby. Januar 1973, dieses Abbruch-Derby im Ronhof. Das verfolgt ihn im Prinzip bis heute. Aber auch an dieses erste mit seinem Tor kann er sich noch gut erinnern.
0: Sie haben Ihr Berufsleben beim Kicker verbracht. Kann man, wenn man Fußball als Arbeit betrachten muss, kann man da noch wirklich Spaß am Fußball haben?
1: Man kann unglaublichen Spaß haben. Ich würde sogar so weit gehen zu sagen, ohne Spaß an dem Fußball kann man den Beruf so nicht ausüben, weil man 38 Jahre lang jeden Samstag, jeden Sonntag gearbeitet hat. Samstags damals jedenfalls war ja das der ausschließliche Spieltag, samstags im Stadion, Sonntag dann in der Redaktion. Und wenn du da nicht mit Freude an die Arbeit rangehst, dann wird es schon sehr, sehr schwierig.
0: Sie haben ja Bayern München auch lange begleitet.
1: Müssen Sie das jetzt sagen?
0: Auf der Pressetribüne verfolgt. Darf man da Emotionen zeigen? Dürfen Sie Freudensprung machen, wenn der Club ein Tor macht gegen Bayern?
1: Freudensprung bei einem Tor vom FC Bayern werden Sie bei mir nie erleben. Grundsätzlich ist es so, dass ich es lernen musste und es war am Anfang gar nicht so einfach, dass man als Journalist so wenig wie möglich Emotionen zeigt. Ich habe am 1. Mai 1982 war das erste Pokalfinale, das ich für den Kicker gesehen habe, zwischen 1. FC Nürnberg und Bayern München.

0: damals in Frankfurt noch. Und da hat der Reinhold Hintermeier dieses legendäre Tor aus 38,5 Metern erzielt. Und da hat es mich schon gerissen und ich bin ein bisschen hochgefahren von meinem Platz, um zu jubeln oder mich zu freuen zumindest. Und da hat mir mein damaliger Chefredakteur, der Herr Heimann, sofort klargemacht: Herr Kaiser, Sie sind jetzt kein Fan mehr, Sie sind Journalist. Solche Emotionen dürfen Sie sich nicht mehr erlauben. Und daran habe ich mich dann zumindest weite Teile meines Berufslebens versucht zu halten.
1: Der Club Ihnen aber durch die Jahrzehnte nahe geblieben.
0: Ich bin in Nürnberg geboren, ich habe mein Leben lang in Nürnberg gelebt und der 1. FC Nürnberg war der Verein meiner Jugend und er ist es immer noch und er wird es auch bleiben. Aber ich bin jetzt im Gegensatz zu vielen anderen, habe ich keine feindseligen Gefühle gegenüber der Spielvereinigung Greuther Fürth.
2: Ganz fair ist Ihr Buch geordnet. Rote Schrift für den Club, grüne für die Fürther und ziemlich paritätisch, ich habe es mal so über den Daumen laufen lassen. 50-50, da hat keine Seite auch bloß eine Zeile mehr
0: bekommen. Ja, das war mein Ansatz. Ich habe viele Bücher über den 1. FC Nürnberg geschrieben, 4 Stück, zum Teil allein, zum Teil mit 2 Kollegen, mit dem Bernd Siegler und mit dem Christoph Bausenwein. Und da wurde ja schon klar, dass natürlich der 1. FC Nürnberg mein Verein Nummer 1 ist. Aber ich habe für den Kicker auch schon in den 80er Jahren 3 Jahre über die Spielvereinigung Fürth geschrieben und habe da eine andere Beziehung jetzt zu dem Verein, als es vielleicht andere Nürnberger haben. Ich habe überhaupt nichts gegen die Spielvereinigung. Ich wünsche dir einmal oder zweimal im Jahr, dass sie verlieren und das ist in den Derbys.
2: Das erste Derby, als die Spielvereinigung Fürth das erste Mal auf den Platz gegangen ist, gegen den Club auf den Platz gegangen ist, war wann, wenn Sie ganz zurückgehen in Ihrem Buch?
0: Sie meinen, das erste Derby, das offizielle, das war im Februar 1904. Das erste Derby, das der 1. FC Nürnberg 4-1 gewonnen hat. Die ersten 3, die werden in den offiziellen Statistiken nicht berücksichtigt.
2: Wo finden Sie die Quelle dazu? Muss ja nicht unbedingt jeder sofort aufgeschrieben haben, was da los war.
0: Es ist relativ schwierig, da in den ersten 16 Jahren verlässliche Quellen zu finden. Den Kicker, aus dem ich ganz, ganz viele Informationen gezogen habe, den gibt es ja erst seit 1920. Ich habe einen digitalen Zugang zu allen deutschen Sportzeitungen mir geben lassen und konnte dann alles lesen. Es gab eine Zeitschrift namens Fußball, die auch in den 1920er Jahren zunächst das erste Mal erschienen ist. Und die haben auch sehr, sehr ausführlich sich mit dem Derbys beschäftigt. Das habe ich gelesen alles. Ich war im Stadtarchiv Nürnberg sehr häufig, wo gute Informationen zu finden sind. Und es gibt die Kleeblatt-Chronik. Muss ich sagen, das ist eine sehr, sehr gut gemachte Internetseite, die über alle Derbys berichten. Und dann war ich auch sehr häufig im Archiv der Spielvereinigung Greuther Fürth, wo mir der Archivar und Vizepräsident, der Jürgen Schmidt, sehr viel geholfen hat. Und das Ganze zusammen mit den Erfahrungen oder mit dem Wissen, das ich in der Zeit als Kicker-Redakteur mir angeeignet habe, das hat mir dann eigentlich so ein rundes Bild, hoffe ich, ergeben, sodass ich das Buch schreiben konnte.
2: Die Derbys, die Sie in Ihrer Dokumentation, in Ihrem Buch, Ars Vivendi ist das erschienen, erfasst haben, das sind solche, die tatsächlich in Wettkämpfen gespielt worden sind.
0: Nee, auch in Freundschaftsspielen. Freundschaftsspiele, Wettkämpfe, alles. Das alles dabei. Diese 274 Spiele, das ist alle Wettbewerbe und alle Freundschaftsspiele, alle Pokalwettbewerbe, alles.
2: Gab es mal eine Zeit, wo der Club Bundesliga war und Fürth vierte Liga?
0: Auch das gab es, ja. Es gab alles. Also es gibt nichts, was es nicht gab. Es gab nur ein einziges Jahr, in dem beide in der Bundesliga gespielt haben, gleichzeitig 2012, 2013. Aber es gab auch Phasen in den 90er Jahren, wo der Club oben war und die Fürther damals viertklassig und dann erst mit dem Abstieg vom 1. FC Nürnberg 94 aus der ersten in die zweite Liga, 96 dann aus der zweiten in die dritte Liga. Dann haben sie sich in der Regionalliga Süd damals dann wieder getroffen und dann seitdem kann man sagen, sind sie meistens, zumindest was die Liga-Zugehörigkeit angeht, auf Augenhöhe gewesen.
2: Derbys, so sagen viele, werden am Platz immer ein bisschen ruppiger ausgetragen. Stimmt das? Was sagen Ihre langjährigen Derby-Beobachtungen dazu?
0: Also ich habe nicht nur die Derbys Nürnberg gegen Fürth gesehen, ich habe Bayern gegen 1860 beispielsweise gesehen. Es ist ganz klar bei diesem Buch rausgekommen, wenn ich das so alles gelesen habe, diese unglaubliche Rivalität zwischen Nürnberg und Fürth, die überstrahlt schon alles andere in Deutschland, zumindest solange die beiden sich auf einer gleichen Niveau, in der gleichen Liga bewegt haben. Und es war von Anfang an immer heiß umkämpft, immer viele Skandale.

0: Multi-Ausschreitungen. Erster Spielabbruch 1919. Es gab zwei Spielabbrüche in dieser Geschichte des Derbys und der erste war eben schon 1919, der zweite dann 1973.
1: Waren Sie auch dabei?
0: Ich war auch dabei, aber ich war keiner, der die da die Raketen abgefeuert haben. Ich war im Nürnberger Block.
1: Hat man damals wegen Raketen noch Spiele abgebrochen?
0: Also Spiele ist natürlich übertrieben. Es war der erste Spielabbruch in der Geschichte des deutschen Profifußballs damals. Und die Spieler, das hat der Dieter Nüssing in dem Interview in meinem Buch ja auch klar gesagt, die waren völlig entsetzt. Auch die Förderspieler, der Bernhard Bergmann, der Spielführer, war ein guter Freund von Dieter Nüssing. Und die haben sich dann auf dem Platz auch noch unterhalten. Und die waren beide, haben es überhaupt nicht verstanden, dass der Schiedsrichter, das war der Herr Rieck aus Augsburg, dass der das Spiel dann sofort abgebrochen hat. Die Zahl der Raketen, da gibt es unterschiedliche Angaben von 3 bis 5. Aber eine Rakete ist eben relativ nahe an einem Spieler oder an ihm, neben ihm eingeschlagen. Und da hat er sofort abgebrochen. Man hätte durchaus, sagen jedenfalls die Beobachter, sagt der Dieter Nüssing, hätte man die Polizei nach einem gewissen Polizeieinsatz die Fans, die dann auch aufs Spielfeld schon gedrängt waren, zurückdrängen können. Und dann hätten wir sicherlich weiterspielen können. Also ich kann mir nicht vorstellen, dass heute ein Spiel aufgrund eines solchen Vorfalls abgebrochen würde.
1: Ein Kapitel in Ihrem Buch heißt Tumulte. Haben wir jetzt gerade ein bisschen drüber gesprochen. Und 3 Jahre Gefängnis. Wer musste da ins Gefängnis?
0: Ins Gefängnis ist keiner, nur das ist auch eine schöne Geschichte. Der Max Morlock hat mehr als 900 Spiele für den 1. FC Nürnberg bestritten, der größte Spieler in der Geschichte dieses Vereins. Und er ist einmal in all diesen Spielen vom Platz geflogen. Und es war 1953, natürlich in einem Derby, übrigens dann auch noch in einem Zweikampf gegen seinen späteren Weltmeisterkollegen, den Charlie May von der Spielvereinigung. Und da wurde er dann gefragt, er hat es überhaupt nicht fassen können, dass er vom Platz gestellt wurde. Er galt ja so immer als das große Symbol für Fairness im Sport. Und das war er auch mit Sicherheit, ohne dass ich ihn jetzt selbst erlebt hätte. Aber er wurde dann gefragt, was er jetzt für eine Strafe erwarte nach diesem Platzverweis. Und dann hat er ihm gesagt, 3 Jahre Gefängnis.
1: Schwierige Frage, wie viele Nürnberger tragen das Fürther Trikot oder haben es getragen und wie viele Fürther ein Club-Trikot? Haben Sie sicherlich rausgefunden.
0: Sie meinen auf dem Platz
1: unten. Ja, am Platz. Das ist jetzt auch ein bisschen modern geworden, wenn man ältere Aufnahmen, ich habe ja Ihr Buch aufmerksam mir angeguckt. Wenn man ältere Aufnahmen sieht, sind da überwiegend meistens Männer mit Hüten.
0: Ja gut, das ist das ganze Merchandising. Das hat sich natürlich auch erst in den letzten Jahren und Jahrzehnten entwickelt. Beim Club gibt es übrigens, und das ist außergewöhnlich, inzwischen im deutschen Profifußball ja noch einen Spieler, der in Nürnberg geboren ist, den Tim Janisch. Hat früher den Enrico Valentini gegeben, der in Nürnberg geboren war.
1: Und weiß ich.
0: Genau. Beim Fürth ist im ganzen Kader kein Spieler mehr, der in Fürth geboren ist. Es gibt den Felix Klaus, der weite Teile seiner Jugend dann auch in Nürnberg und in Fürth aufgewachsen ist. Aber der ist in Osnabrück geboren. Also es gibt keinen in Fürth geborenen Spieler.
1: Gibt es Spieler, die während ihrer aktiven Laufbahn, haben Sie da was gefunden? Ja, sowohl das Club-Trikot als auch das Fürth-Trikot getragen haben. Männer mit einer Leidenschaft für den Fußball und nicht für eine Stadt.
0: Da habe ich nicht nur was gefunden, da habe ich so ein ganzes Kapitel drüber geschrieben, über die Überläufer und Verräter habe ich es genannt.
1: Ja.
0: Es gab 30 Spieler, die aus der ersten Mannschaft des einen Vereins nahtlos zur ersten Mannschaft des anderen Vereins gewechselt sind und die hatten es weitgehend sehr, sehr schwierig natürlich, entweder dann beim abgebenden Verein oder selbst auch beim neuen Verein, dass man ihm mit großen Vorurteilen begegnet ist. Also das gab es durchaus und es gab einen Spieler, der aus der ersten Mannschaft des 1. FC Nürnberg in die erste Mannschaft der Spielvereinigung und wieder zurückgewechselt. Das ist einmalig.
1: Wer war das?
0: Christian Möckel.
1: Der lange Zeit danach auch noch für den 1. FC Nürnberg
0: als Scout unterwegs war. Genau, ja. Der hat beide Vereine von innen kennengelernt und zwar mehr als andere, weil er dann eben nochmal zurück ist.
1: Wenn man Ihr Buch sich aufmerksam anguckt, findet sich ein Vertrag für einen Fußballprofi aus den 70ern?
0: Das war Ende, also der Vertrag ist Anfang der 70er, das geht um den dritten Torwart, damals der Nürnberger Meistermannschaft von 67, 68, der Adi Ruff. der auch auf dem Mannschaftsfoto

0: oder vor Saisonbeginn noch drauf ist, dann aber auf keinem Foto dann, als der Club dann Meister war, nicht mehr auftaucht. Und der hatte dann in den 70er Jahren, war aber schon in Bayreuth, ein Angebot von der Spielvereinigung Fürth. Und da hat er mir den Vertrag mal zur Verfügung gestellt, den habe ich abgedruckt.
1: Nicht unterschrieben damals.
0: Gab halt immer im Prinzip Theater, wenn ein Nürnberger zu Fürth gegangen ist oder umgekehrt. Begonnen schon ganz, ganz früh vor über 100 Jahren. Und dann so Geschichten wie der Niklas Füllkrug, der bei Fürth war, dann aber relativ schlecht sich geäußert hat, später über den Verein zum Club gegangen ist. Christian Eigler, der in Fürth gespielt hat, dann zu Arminia Bielefeld gegangen ist und dann zum Club. Schwierig wurde es immer, wenn dieser Wechsel nahtlos stattfand.
1: Christian Eigler heute in Schwabach.
0: Heute in Schwabach oder in Unterreichenbach, ja, genau.
1: Hat, glaube ich, eine Gaststätte.
0: Ja, richtig, ja.
1: Wir reden übers Derby und mein Gast heute im Radio F-Studio, Harald Kaiser. Das fränkische Lokalderby, die ewige Rivalität zwischen Club und Kleeblatt heißt. Ein wunderschönes Buch, das er geschrieben hat, ist erschienen bei As Vivendi. Und dann kommt am Ende noch an Sie heute hier im Radio F-Studio die Millionenfrage. Warum heißt ein Derby eigentlich Derby?
0: Na gut, das ist jetzt keine Millionenfrage
1: für mich.
0: Es gab Ende des 18. Jahrhunderts in Derby, eine Stadt in Mittelengland, einen Earl of Derby, der Pferderennen veranstaltet hat für dreijährige Pferde. Im Prinzip sagt man sich ja, was hat das mit Fußball zu tun? Und das kann man sich auch mit Recht fragen. Dieses Wort Derby, das hat sich dann einfach verselbstständigt und wurde für sportliche Wettkämpfe jeglicher Art verwendet. Vor allem dann eben zwischen zwei unmittelbar aneinandergrenzenden oder sehr nahe aneinander liegenden Städten. Im Prinzip hat es mit Derby nichts mehr zu tun mit der Stadt. Ist auch eine Stadt, die man, glaube ich, nicht kennen muss unbedingt. Ich war noch nie dort selber. Aber das Wort hat sich eben verselbstständigt und ist heute ein Symbol oder Synonym für sportliche Wettkämpfe jeder Art zwischen zwei aneinanderliegenden Städten, zwischen zwei Vereinen, die sehr nah beieinander sind.
1: Die braucht man auch in anderen europäischen
0: Ländern. In anderen europäischen Ländern und auch nicht nur im Fußball inzwischen.
1: Das wusste ich, dass das keine Millionenfrage sein würde, weil das auch die
0: einleitenden
1: genau, weil das die einleitenden Sätze in Ihrem Vorwort sind. Jetzt kommt aber ganz am Schluss doch noch eine Millionenfrage.
0: Oh je.
1: Beim Derby 2012 gab es auch jede Menge ordentlich Fouls. Wie viele Fouls gab es in 90 Minuten 2012 zwischen der Spielvereinigung Greuther Fürth und dem ersten?
0: Habe ich das geschrieben?
1: Ich habe es aus Ihrem Buch geklaut.
0: Ja. Also ich weiß, dass es 1928 ein Derby mit 87 Freistößen gab. Ganz so viele werden es nicht gewesen sein. Aber ich muss ehrlich sagen, ich weiß es nicht mehr.
1: 43.
0: Okay.
1: Ist ordentlich. Als langjähriger Redakteur des Kicker wissen Sie sicherlich.
0: Zwei Platzverweise in dem Spiel, das weiß ich noch. Für den Markus Vollner und den Serkan Sarara. Und im Nachhinein eine Sperre für den Sarara, weil er den Raphael Schäfer, den Clubtorwart, angespuckt hat. Das, was der Schiedsrichter damals nicht erkannt hat. Ewige Provokationen. Also mit Fußball hatte dieses erste von zwei Bundesliga-Derbys nichts zu tun.
1: Ich habe natürlich in den Kicker geguckt, wie viel es jetzt im Rohnhof waren. 9 Fürther Fouls gegen 15 vom Club. Doch eher eine friedliche Angelegenheit gewesen, dieses 277. Derby. Harald Kaiser war bei mir. Wir haben gesprochen über das Thema dieser Tage, fränkisches Lokalderby, die ewige Rivalität zwischen Club und Kleeblatt. Schön, dass Sie da waren.
0: Vielen Dank.
1: Und das war die heutige Ausgabe von Vorort Spezial. Unsere Interviewsendung, Günther Moosberger war Ihr Gastgeber. Sagt Ihnen danke fürs Zuhören, wünscht Ihnen noch eine gute Nacht. 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Ihnen noch eine gute Nacht zu Hause. Gute Fahrt, wenn Sie im Auto unterwegs sind, und gute Verrichtung, wenn Sie noch arbeiten müssen. Gute Nacht.

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1: Ich bin Moritz Einzel. Die US-Country-Sängerin Dolly Parton ist tot. Sie starb im Alter von 80 Jahren, wie ihre Familie mitgeteilt hat. Mehr als 60 Jahre dauerte Partons Karriere. Zu ihren bekanntesten Hits zählen zum Beispiel Jolene, 9 to 5 und I Will Always Love You. US-Präsident Trump kündigte eine einwöchige Trauerbeflaggung zu Ehren Dolly Partons an. In der Bundesregierung zeichnet sich ein Streit um die geplante Zuckersteuer ab. Es gibt Pläne, dass die Steuer mehr Produkte betreffen könnte als gedacht, etwa auch Bier, Mischgetränke und Haferdrinks. Die Union lehnt das ab. SPD-Finanzminister Klingbeil hat die Pläne am Rande der Kabinettsklausur in Brandenburg im RTL-Interview verteidigt.
2: Das Ziel ist doch klar. Wir sehen, dass wir unsere Kinder schützen müssen, dass wir das Gesundheitssystem stärken müssen. Das ist in vielen anderen Ländern passiert. Das machen wir hier auch. Und ich kann Ihnen aus den Gesprächen da drin, ohne Vertraulichkeit zu brechen, glaube ich, sagen, dass da auch die ganze Bundesregierung dahinter steht. Das ist etwas, was wir auf den Weg bringen. Und das ist doch richtig, um unsere Kinder zu schützen, um dafür zu sorgen, dass man in Deutschland gesünder lebt. Dafür ist eine solche Steuer dann noch richtig.
1: Mit der Zuckersteuer sollen unter anderem Einnahmen für den Bundeshaushalt generiert werden. Auf Instagram oder TikTok hängen statt mit Freunden treffen, das ist bei immer mehr Menschen die Devise, wie der neue Freizeitmonitor der Stiftung für Zukunftsfragen zeigt. Da haben nur 19% gesagt, dass sie regelmäßig ihre Freunde treffen. Die Studie sagt auch, dass künstliche Intelligenz eine immer größere Rolle in unserer Freizeit spielt. Aber mehr Menschen als früher machen Sport und auch Ehrenämter sind beliebt. Ungefähr 5 Monate ist es her, dass in Bayreuth 2 Regionalzüge im Hauptbahnhof zusammengestoßen sind. 6 Menschen wurden verletzt. Jetzt hat die Staatsanwaltschaft einen Lokführer angeklagt. Dem 65-Jährigen werden vorsätzlicher gefährlicher Eingriff in den Bahnverkehr und fahrlässige Körperverletzung vorgeworfen. Er soll mehrere Signale missachtet haben. Welcher deutsche Film geht ins Rennen um die berühmten Oscars? Das steht jetzt fest. Es ist der Film Everytime von der österreichischen Regisseurin Sandra Wollner. Das hat German Films, die Auslandsvertretung des deutschen Films, bekannt gegeben. Ob der Film dann aber wirklich auch nominiert wird, entscheidet sich erst im Januar.
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3: Mit Tanja Scholl. Der Fall um einen versuchten Auftragsmord in Heilsbronn bei Ansbach muss neu verhandelt werden. Der Bundesgerichtshof hat das Urteil jetzt aufgehoben. Hintergrund: ein möglicher Rechtsfehler bei der Strafzumessung.

0: heißt es. Eine andere Strafkammer am Landgericht Ansbach wird sich den Fall nun erneut vornehmen. Wann steht noch nicht fest. Der damals 26-jährige Täter war zu 13,5 Jahren Haft verurteilt worden. Laut Urteil hatte er Anfang Februar 2025 den Manager einer Sportmodemarke vor seinem Haus in Heilsbronn niedergestochen und lebensgefährlich verletzt.
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1: Es ist immer noch Sommer bei uns in Franken und da findet Kultur ganz oft und ganz schön unter freiem Himmel statt, auch in Fürth und jetzt auch an einem besonderen Ort.
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1: Und zwar die Uferterrasse der Fürther Stadthalle verwandelt sich für 10 Tage wieder in die Kulturterrasse. Guten Morgen da an den Geschäftsführer der Stadthalle, Miguel Ortega.
3: Guten Morgen.
1: Vor 5 Jahren wurde die neu gestaltete Uferterrasse ja erst eingeweiht. Ist ein ganz, ganz toller Ort für Veranstaltungen im Freien. Wie wird es da jetzt vor Ort aussehen?
3: Die Uferterrasse ist ein Ambiente für bis zu 500 Personen. Es steht dann auf der Terrasse eine Livebühne mit 48 Quadratmetern, haben verschiedene Bestuhlungsmöglichkeiten, Möglichkeiten zum Stehen. Es gibt gastronomisches Angebot, viel Dekoration, viel Grün und lädt Leute eben ein, durch das Konzept auch einfach mal vorbeizuschauen und zu verweilen.
1: Schön, ist dann also ein lebendiger Treffpunkt für Kultur, Musik, Begegnung. Was ist alles los? Was ist alles geboten?
3: Wir haben eine Veranstaltung mit Kabarett, also Comedian. Dann hat man viel Rock da, wir haben eine Salsa-Terrasse mit Latino-Musik, wir haben orientalisch, also tatsächlich türkischsprachige Songs. Dann gibt es einen Tag mit Yoga, wir haben Crowdsinging, wir haben Jazz, Kinderprogramm, also wirklich keinerlei Grenzen.
1: Dank Sponsoren ist der Eintritt auch frei. Am Ein- und Ausgang findet eine sogenannte Hutsammlung statt. Da kann dann also jeder geben, was er mag, gell?
3: Wenn es einem gefallen hat, geht man da raus und kann dann etwas spenden. Wenn nicht, ist niemand verpflichtet, da Geld einzuwerfen. Dadurch hat man einfach die Möglichkeit, auch mal was anderes zu besuchen, als das, was man halt sonst immer besucht, und kann einfach mal auch aus seiner Komfortzone rausgehen und sich mal einen Jazzabend Nachmittag anschauen. Und diese Spenden gehen auch zu 100% den Künstlern zu.
1: Super. Also viel Spaß auf der Kulturterrasse in Fürth. Und übrigens, wenn das Wetter nicht mitspielen sollte, dann finden die Veranstaltungen einfach im Inneren der Stadthalle statt.
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1: Zurück ins Jahr 1982 geht es in Spaziergang nach Syrakus. In der damaligen DDR lebt Paul. Er träumt davon, eine Reise nach Syrakus auf Sizilien zu machen und erzählt seiner Frau, der Ärztin Anna, davon.
2: Das ist aber ein üppiges Frühstück.
3: Man kann ja mal was anders machen.
2: Und brüht es was aus.
3: Ich würde gern mit dir nach Italien wandern.
2: Wenn du mir die richtigen Schuhe besorgst.
3: Zu Befehl, Frau Doktor.
2: Ich muss los. Die Patienten warten. Vielen Dank für das sehr üppige Frühstück.
3: Dankeschön.
1: Anna hält Pauls Plan für Quatsch. Ist es doch damals für DDR-Bürger so gut wie unmöglich, nach Italien zu reisen. Aber Paul macht einen Segelschein und will loslegen. Jedoch nicht ohne den Staatsrat und sein Mitglied Egon Krenz darüber zu informieren.
3: Lieber Egon Krenz, nach meinen vergeblichen Bemühungen, auf legalem Weg eine Italienreise machen zu können, versuche ich heute Nacht mit meiner Segeljolle nach Dänemark zu gelangen. Sollte mein Grenzdurchbruch gelingen, so bitte ich Ihre Behörde nachträglich, meinen Verzweiflungsschritt zu legalisieren, damit ich nach meiner Reise legal und diskret in die DDR zurückkehren kann.
1: Und tatsächlich gelingt es Paul, die DDR zu verlassen. Nach einiger Zeit erreicht er sogar sein Ziel und von Syrakus auf Sizilien schreibt er einen Brief an seine von ihm schwer enttäuschte Anna.
3: Wenn du hier sein könntest, du würdest mir eine deiner Sinnfragen stellen. Soll ich dir die Antwort sagen? Der Sinn des Lebens ist die Freiheit, auszubrechen, wenn man eingesperrt ist, nicht aufzugeben, bis man draußen ist. Und dann zurückzukehren, aus freiem Willen. Egal, was Sie jetzt mit mir machen, diese Reise kann mir niemand mehr nehmen. Und die nächste, wenn du mir verzeihen kannst, machen wir zusammen.
1: Paul wird gewohnt sympathisch von Charlie Hübner gespielt. In dem auf einer wahren Geschichte basierenden Spaziergang nach Syrakus geht es weniger um die Reise, sondern vielmehr um die jahrelangen Vorbereitungen dafür. Stefan Grundler, Radio F, Kinoredaktion.

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2: Ich bin Moritz Einzel. Die umstrittene Rentenreform soll noch in diesem Jahr fertig werden. Das hat Finanzminister Klingbeil im ZDF gesagt, am Rande der Kabinettsklausur in Brandenburg.
3: Die Kommission hat etwas vorgeschlagen, jetzt geht es um die Umsetzung. Und da sage ich Ihnen auch, das müssen wir bis Jahresende hinbekommen. Wir müssen die sozialen Sicherungssysteme fit machen, dazu gehört auch eine Rentenreform. Aber klar ist doch auch, im Detail werden wir diskutieren.
2: Es gehe auch darum, gegenüber Bürgerinnen und Bürgern Vertrauen zu schaffen, betonte der SPD-Chef. Klingbeil ergänzte, in Deutschland seien über 20 Jahre lang notwendige Reformen verschlafen worden. Nach dem Vorfall mit einer Sprengstoffdrohne am Leipziger Flughafen will die Bundesregierung die Urheber zur Rechenschaft ziehen. Bundeskanzler Merz hat vor der Kabinettsklausur gesagt:
4: Die Bundesregierung erlegt Urhebern hybrider Angriffe einen Preis auf. Sie werden dafür bezahlen. Das ist ein wichtiges Ziel des Gesetzespaketes zu den Nachrichtendiensten, das wir im August im Kabinett bereits beschlossen haben.
2: Demnächst wolle sich die Regierung zu Erkenntnissen über die Urheber des Vorfalls äußern. Trauer um die US-Country-Sängerin Dolly Parton. Sie ist im Alter von 80 Jahren gestorben. Das teilte ihre Familie mit. Parton wurde mit Hits wie Jolene und der Ballade I Will Always Love You bekannt. Im Laufe ihrer über 60-jährigen Karriere veröffentlichte Dolly Parton fast 50 Studioalben und verkaufte mehr als 100 Millionen Platten. VW-Chef Blume stößt mit seinen Spar- und Umbauplänen auf Protest in der Belegschaft. Auf einer Betriebsversammlung in Wolfsburg gab es Pfiffe bei Blumes Rede. Bemängelt wurde mangelnde Klarheit über den Sparkurs. Blume sagte, VW müsse Kosten reduzieren, aber Werksschließungen seien nur die letzte Möglichkeit. Es ist das Wunder von Linz. Österreichs Fußballmeister, der Linzer ASK, hat sich erstmals für die Champions League qualifiziert. Aber das war nichts für schwache Nerven. Nach dem 0:3 im Playoff-Hinspiel bei Celtic Glasgow sah es auch eigentlich schon zappenduster aus. Erst recht, als die Schotten auch jetzt im Rückspiel am Abend in Führung gegangen sind. Aber Linz gewann am Ende mit 5:1 nach Verlängerung und ist am Donnerstag bei der Auslosung der Champions League-Ligaphase mit im Topf.
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5: Mit Tanja Scholl. Erst Drogen, dann Missbrauch. In Nürnberg hat die Polizei einen weiteren Mann festgenommen, der zwei minderjährigen Mädchen Betäubungsmittel gegeben und sie dann missbraucht haben soll. Laut den Ermittlern hatten sich die 14- und 15 Jahre alten Mädchen mit dem Verdächtigen vor knapp einer Woche nachts in Gostenhof getroffen. Dort versorgte der 35-Jährige sie mit Drogen. Später nahm er gegen ihren Willen sexuelle Handlungen an ihnen vor. Eines der Mädchen soll er außerdem ins Gesicht geschlagen haben. Der 35-Jährige sitzt inzwischen in Untersuchungshaft. Die Nürnberger Polizei hat seit Mai schon über ein Dutzend Männer verhaftet, die mit der gleichen Masche Mädchen sexuell ausgebeutet haben sollen. Die Ermittlungen der eigens dafür gegründeten Sonderkommission Kajal laufen weiter.
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1: Widder 2 Sterne, gehen Sie einfach Ihren Weg.
2: Stier 3 Sterne, eine kleine Geste hat jetzt eine große Wirkung.
1: Zwillinge 3 Sterne, manchmal lohnt es sich, noch einmal genauer hinzusehen.
2: Krebs 2 Sterne, Sie können sich auf Ihre eigenen Fähigkeiten verlassen.
1: Löwe 4 Sterne, nutzen Sie Ihre positive Ausstrahlung für Gespräche.
2: Jungfrau 3 Sterne, kompliziertes Denken hilft Ihnen jetzt nichts.
1: Waage 2 Sterne, geben Sie nicht jedem Impuls sofort nach.
2: Skorpion 3 Sterne, ein kleiner Erfolg stärkt jetzt Ihre Position.
1: Schütze 4 Sterne, ein glücklicher Zufall öffnet Ihnen neue Türen.
2: Steinbock 3 Sterne, Ihre Zuverlässigkeit wird jetzt sehr geschätzt.
1: Wassermann 2 Sterne, nehmen Sie Kritik nicht persönlich, sondern als Chance zum Lernen.
2: Fische 5 Sterne, ein wunderbarer Moment bringt Ihr Herz zum Leuchten.
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2: Ich bin Moritz Einzel. Die umstrittene Rentenreform soll noch in diesem Jahr fertig werden. Das hat Finanzminister Klingbeil im ZDF gesagt, am Rande der Kabinettsklausur in Brandenburg.
3: Die Kommission hat etwas vorgeschlagen. Jetzt geht es um die Umsetzung. Und da sage ich Ihnen auch, das müssen wir bis Jahresende hinbekommen. Wir müssen die sozialen Sicherungssysteme fit machen. Dazu gehört auch eine Rentenreform. Aber klar ist doch auch, im Detail werden wir diskutieren.
2: Es gehe auch darum, gegenüber Bürgerinnen und Bürgern Vertrauen zu schaffen, betonte der SPD-Chef. Klingbeil ergänzte, in Deutschland seien über 20 Jahre lang notwendige Reformen verschlafen worden. Nach dem Vorfall mit einer Sprengstoffdrohne am Leipziger Flughafen will die Bundesregierung die Urheber zur Rechenschaft ziehen. Bundeskanzler Merz hat vor der Kabinettsklausur gesagt:
4: Die Bundesregierung erlegt Urhebern hybrider Angriffe einen Preis auf. Sie werden dafür bezahlen. Das ist ein wichtiges Ziel des Gesetzespaketes zu den Nachrichtendiensten, das wir im August im Kabinett bereits beschlossen haben.
2: Demnächst wolle sich die Regierung zu Erkenntnissen über die Urheber des Vorfalls äußern. Trauer um die US-Country-Sängerin Dolly Parton. Sie ist im Alter von 80 Jahren gestorben. Das teilte ihre Familie mit. Parton wurde mit Hits wie Jolene und der Ballade I Will Always Love You bekannt. Im Laufe ihrer über 60-jährigen Karriere veröffentlichte Dolly Parton fast 50 Studioalben und verkaufte mehr als 100 Millionen Platten. VW-Chef Blume stößt mit seinen Spar- und Umbauplänen auf Protest in der Belegschaft. Auf einer Betriebsversammlung in Wolfsburg gab es Pfiffe bei Blumes Rede. Bemängelt wurde mangelnde Klarheit über den Sparkurs. Blume sagte, VW müsse Kosten reduzieren, aber Werksschließungen seien nur die letzte Möglichkeit.

0: Es ist das Wunder von Linz. Österreichs Fußballmeister, der Linzer ASK, hat sich erstmals für die Champions League qualifiziert. Aber das war nichts für schwache Nerven. Nach dem 0:3 im Playoff-Hinspiel bei Celtic Glasgow sah es auch eigentlich schon zappenduster aus. Erst recht, als die Schotten auch jetzt im Rückspiel am Abend in Führung gegangen sind. Aber Linz gewann am Ende mit 5:1 nach Verlängerung und ist am Donnerstag bei der Auslosung der Champions League-Liga-Phase mit im Topf.
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2: Mit Tanja Scholl. Plastikmüll ist eines unserer größten Umweltprobleme. Ein Unternehmen aus Fürth-Atzenhof ist dabei, es zu lösen. Mit einer innovativen Technologie werden Plastikabfälle aus dem gelben Sack in einen wertvollen Rohstoff umgewandelt. Der Fürther Oberbürgermeister Thomas Jung hat die Firma jetzt besucht und sich von CEO Andreas Kurz erklären lassen, was aus dem thermischen Prozess entsteht.
3: Es entsteht ein sogenanntes Pyrolysegas und wenn man das eben abkühlt, kommt eine Flüssigkeit, das sogenannte Pyrolyseöl, dann als finales Produkt aus dem Prozess. Wir vermeiden die Verbrennung von Kunststoffabfällen oder die Deponierung und wir schaffen es eben, Plastikabfall wieder als Ressource einzusetzen.
2: Durch die neue Technologie wird erstmals eine effiziente Kreislaufwirtschaft für Plastik ermöglicht.
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1: Ein Porträt einer kleinen Insel und heftiger Grusel aus Hollywood sind zwei der neuen Filme in unseren fränkischen Kinos. Vorhang auf für Hidden Sea und Insidious Out of the Film.
2: Hey, alles in Ordnung?
3: Ja.
1: Das war gelogen. Denn Gemma schläft in Insidious Out of the Further schlecht, sehr schlecht. Fast jede Nacht hat sie seltsame Träume, in denen sie einer alten Frau begegnet.
4: Ich mache meiner Tochter Angst. Es muss aufhören. Ich brauche Hilfe.
5: Das sind keine Träume, Gemma. Du hast eine seltene Gabe, die Fähigkeit, dich frei zu bewegen. Zwischen der hiesigen und der nächsten Welt. Aber du kannst doch etwas bisher Unmögliches. Dämonen in die Menschenwelt zurückbringen. Für immer.
4: Und was, wenn ich die Kontrolle verliere?
1: Nun, dann wird es heftig. Denn auch der sechste Teil der Reihe hat es in sich. Für Grusel- und Horrorfans ist Insidious Out of the Further ein schaurig schönes Kinoerlebnis. Schon lange vor Mallorca machten viele Deutsche Urlaub auf Hidden Sea. Im gleichnamigen Film wird die Geschichte der Ostseeinsel erzählt. In den goldenen 1920er Jahren kamen sie alle auf die Insel. Thomas Mann, Sigmund Freud und sogar Albert Einstein. Dann folgte die DDR-Zeit. Und heutzutage legen die Hiddenseer Wert darauf, dass sich alle bei ihnen wohlfühlen.
6: Wir versuchen aber einen guten Kompromiss zu finden. Das heißt, die Insel nicht zuzubauen, aber auch so zu bauen, dass man auch im November bei 3 Wochen Regenwetter und Schneematsch heil über die Insel kommt, weil auch im Winter leben hier Leute. Das vergisst man immer. Aber wenn ich mit einem Kindergartenkind oder mit einem Schulkind morgen zur Schule muss und das irgendwie 4-5 Monate in der Winterzeit und dann durch knietiefen Schlamm und Pfützen laufen muss, dann ist die Romantik dann erstmal vergessen.
1: In prächtigen Schwarz-Weiß-Bildern gibt Hidden Sea Einblicke in die letzten gut 100 Jahre der gerade mal 17 Kilometer langen Insel. Stefan Grundler, Radio F, Kinoredaktion.

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9: Ich bin Moritz Einzel. Nach dem Tod von Dolly Parton hat US-Präsident Trump in den Vereinigten Staaten Trauerbeflaggung angeordnet. Er sprach von einem wahren Verlust für Millionen von Menschen. Die US-Country-Ikone Parton ist im Alter von 80 Jahren in Nashville gestorben. Weltweit bekannt wurde sie mit Hits wie Jolene, 9 to 5 und der Ballade I Will Always Love You. Kanzleramtschefin Warken ist überzeugt, dass die schwarz-rote Koalition die umstrittene Rentenreform wie geplant in diesem Jahr auf den Weg bringen wird.